0: keine konkreten Sitzplätze verkauft, sondern nur Tickets für bestimmte Kategorien. Mit wachsender Nachfrage wurden neue, noch teurere Kategorien angeboten, was dazu führte, dass Ticketinhaber in weniger attraktive Kategorien verschoben wurden.
1: Das Wetter. In der Nacht gibt es in Deutschland ein paar lockere Wolken bei Temperaturen zwischen 16 und 5 Grad. Am Tag dann wieder viel Sonne fast überall. An den Alpen und im Schwarzwald gibt es ein paar Wolken. Dazu wird es wieder insgesamt sehr heiß mit 15 bis maximal 31 Grad. Es ist 2.03 Uhr.
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3: A1 Hamburg Richtung Bremen. Zwischen Posthausen und Euthen 1 Kilometer Stau nach einem Unfall. Die A27 Bremerhaven-Bremen ist zwischen Bremen-Hornlehe und Fahr wegen Bauarbeiten bis 5 Uhr gesperrt. A270 Blumenthal Richtung Ilpol. Die Ausfahrt Bremen-Fegesack-Mitte ist wegen Bauarbeiten bis 29. Mai gesperrt. Melchiorshausen. Die B6 Siegerstraße Bremen-Nienburg ist zwischen auf dem Berge und Ortsausgang wegen Bauarbeiten in beiden Richtungen bis zum 10. Juni gesperrt. Eine Umleitung ist eingerichtet.
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4: Mit Ben Sträubel und dem PPPPP. Das ist das fantastisch polierte Popnacht-Package. Und das haben wir hier noch neben meinem zweiten Ich liegen. Da ist noch ein Schuh drauf, aber da wird auch ein Schuh draus, wenn ihr nämlich hier euch meldet unter 07221 2011 und mitspielen möchtet. Wir spielen in wenigen Minuten um dieses Popnacht-Package. Wer möchte es denn zu Hause haben? Ist irgendwo auf einen Thron stellen, anhimmeln oder so. Es ist ein Hauch von einer guten Aura wie ein Buddha oder sowas, ja. 07221 2011, wer mitspielen möchte.
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0: Da rasen wir wieder rückwärts an diesem 28.05. in der Geschichte. Jutta aus Mönchengladbach, guten Morgen.
3: Guten Morgen, Gwen, hallo.
0: Und du bist dabei, wieder kreativ zu sein. Was wird denn heute gebastelt bei dir zu Hause?
3: Eine Lampe aus einem, aus einer alten Glasscheibe, und die wird hinterleuchtet und dann kommen Fotos da drauf. Die auf werden in Folie ausgedruckt.
0: Aha. Ja. Und das sind dann so Fotos, die durchschimmern, sodass man auch irgendwie noch Licht bekommt.
3: Transparente Folie.
0: Und welche Fotos sind denn das?
3: Ach, alles. Familie, Freunde, besondere Situationen und alles, wo man gern zurückdenkt. Also,
0: du bringst dein Leben nochmal zum Leuchten sozusagen.
3: Sozusagen.
0: Sehr schön.
3: Ich erleuchte mich.
0: Verkaufst du solche Lampen auch dann oder ist das nur für dich alleine?
3: Das ist jetzt für mich alleine, aber ich würde es auch für andere machen.
0: Schön. Also, jetzt kommen die zwei Fragen. Heute vor 12 Jahren, als wir noch ganz klein waren, da ist der deutsche Alexander Gerst ins All gestartet zur ISS.
3: Ja.
0: Kannst du dich noch so vage dran erinnern? Ne? Da waren wir noch sehr klein. Aber
3: klein.
0: Aber er war nicht der Erste auf der internationalen Raumstation ISS. Der erste deutsche Astronaut war wer? A. Thomas Reiter, B. Stefan Reuter oder C. Gary Glitter?
3: Thomas Reiter.
0: Ja, natürlich. Lachst du über Stefan Reuter, oder?
3: Ja, natürlich. Gary Glitter ist ja überhaupt nicht komisch.
0: Ja, aber wäre lustig, Gary Glitter im All. Ja. So, heute vor 39 Jahren, da ist ein deutscher Pilot auch fortschrittlich in der Luftfahrt gewesen, aber der dachte sich, ich fliege mal um alle Abwehrsysteme des damaligen Warschauer Pakts drumherum und lande in Moskau auf dem Roten Platz. Welcher deutsche Pilot hat denn das gemacht, um sich mal was zu beweisen, vermute ich mal, oder auch der Welt zu zeigen, hallo, hier bin ich, A. Sully Sullenberger oder B. Matthias Rust oder C. Patrick Nehlmeier?
3: Matthias Rust.
0: Jo, schon gehört dir ein Pop-Nacht-Package und ich schicke dir gute Energie, vielleicht noch ein bisschen Erleuchtung weiter für deine Lampen.
3: Ja, unbedingt.
0: Und dann schicke ich dir noch ein Paket, also mehr kannst du nicht mehr bekommen hier in dieser Show.
3: Nee, also,
0: bis bald.
3: Besser geht's nicht. Danke.

Ja, Pedro Santos in der Popnacht. Vorsicht auf der A1. Köln in Richtung Dortmund, da steht ein defekter LKW auf der Fahrbahn zwischen Burscheid und Wermelskirchen. Das Klavier habe ich reinschieben lassen. Und ein kultisches

0: Punk Rock Set.
1: Ich glaube, dass Jürgen aus Friedrichshafen sich auch mal diesen Song vorgenommen hat, aber heute Nacht arbeitet er ja an I Wanna Know What Love Is von Foreigner, einen Hit, und er hat wieder einen kleinen Schnipsel geschickt hier. Er kommt jetzt langsam an den Refrain ran. Bin gespannt, wie es weitergeht. Wir hören ja dann das komplette Werk in dieser

Colorado und Milky Chance. Ich habe noch eine kultige Version von Amy Winehouse hier. Vorsicht auf der A28 nach Oldenburg in Richtung Bremen. Da liegt ein Reh zwischen Oldenburg-Greienbrück und Kreuz Oldenburg-Ost. Die Popnacht mit Back to

0: 2.31 Uhr.
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9: Heute ist es zu Beginn stellenweise wolkig, vereinzelt neblig. Bei weiterhin trockenem Hochdruckwetter ist es tagsüber aber verbreitet sonnig mit nur ein paar lockeren oder dünnen Wolken. Die Höchsttemperaturen liegen bei 15 bis 17 Grad an der See bis 23 Grad im südlichen Binnenland. Am Freitag gibt es neben Sonne durch ziehende Wolkenfelder und am Nachmittag und Abend einzelne Schauer oder Gewitter.
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10: Vorsicht bitte auf der A28 Oldenburg Richtung Bremen. Zwischen Oldenburg-Kreinbrück und Kreuz Oldenburg-Ost liegt ein Reh. Die A27 Bremerhaven-Bremen ist zwischen Bremen-Hornlehe und Fahr wegen Bauarbeiten bis 5 Uhr gesperrt. Die B495 in Ebersdorf Hauptstraße ist zwischen Lagerstraße und Mehedorfer Straße wegen einer Wanderbaustelle bis 29. Mai 2026 wechselseitig gesperrt.
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0: Und die am meisten unterschätzte Höchsttemperatur heute in Püggen, Sachsen-Anhalt, werden es 23 Grad werden. Hier ist die Popnacht. Ich bin Ben Sträubel.

Die Imagine Dragons, Believer in der Popnacht. Es ist 2.39 Uhr. Vorsicht auf der A39. Hamburg in Richtung Lüneburg. Da liegt ein Tier zwischen Winsen-Ost und Handorf. Die Welt ist immer noch auf der Suche nach einem James Bond. Wer wird denn der neue James Bond? Vielleicht kommen wir der Sache ein bisschen näher in drei Minuten. 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

0: 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Hier ist die Popnacht. Oh, ich liebe diesen Song. Und ich liebe James Bond. Lange nichts mehr von James Bond gehört. Wie lange ist es her jetzt, letzter Bond-Film, Ilias Busch?
1: 2021.
0: Aha.
1: 5 Jahre.
0: Viel zu lange, ne? Also ich weiß gar nicht, wer mittlerweile alles schon als nächster Bond-Hauptdarsteller gehandelt wird. Aber jetzt wurde auf jeden Fall noch ein Name in den Ring geworfen. Wir hier in der Popnacht wissen natürlich hoffentlich ein bisschen mehr. Wer, ja? Leo Sutter, keine Ahnung.
1: Ist auch kein so ein großer Name bis jetzt. Der ist 32, kommt aus London, hat so braunes, wuscheliges Haar. Mhm. Und am ehesten kennen wir den vielleicht aus dieser Netflix-Serie Vikings Valhalla. Da spielt er eine der großen Hauptrollen, Harald Sigurdsson.
0: Hast du gesehen?
1: Ich habe Bilder davon gesehen.
0: Ja, ich hab's auch nicht gesehen. Also ich kenne zwar diese Serie Valhalla, aber ich habe sie noch nicht angeklickt. Deswegen werde ich mal, der Eindruck entscheidet, ja. Aber das muss auch schon, ich glaube, der 10. Mensch sein, den wir seit dem letzten James-Bond-Film mit Daniel Craig aufgetischt bekommen haben.
1: Es wurde ja auch kurz sogar überlegt, dann eine Jane-Bond zu machen, also eine Frau, aber dann haben sich die Produzenten doch dagegen entschieden. Dann wurde mal kurz Idris Elba in den Ring geworfen, Henry Cavill, hier der Superman- und Witcher-Schauspieler auch noch. Dessen Chancen sind wohl irgendwie schlechter geworden und jetzt sind neben Leo Sutter im Rennen Aaron Taylor Johnson, aktuell zu sehen bei zum Beispiel 28 Years Later. Mhm. Harris Dickinson von Baby Girl, Jacob Elordi, das ist ja der Hype-Schauspieler gerade. Und Callum Turner wollen wir nicht vergessen, der von den Fantastischen Tierwesen und nebenbei ja auch noch Mann von Dua Lipa. Wer es aber wird von diesen Ganzen, weil die ploppen ja einfach auf.
0: Natürlich.
1: Und die Produzenten selber sagen ja nie irgendwas Offizielles dazu. Das wissen wir erst 2028, weil dann kommt der erste neue Bond-Film.
0: Und vielleicht hat Dua Lipa dann auch schon wieder einen neuen Mann. Ja, das ist auch möglich. Ich würde mich auch mal ins Rennen werfen. Also es ist ja die Frage, vielleicht haben wir auch noch ein paar gute Ideen. Man kann sich ja da noch bewerben, denke ich mal, bei irgendeiner Stelle, bei der Bond-Bewerbungsstelle.
1: Bond.com.
0: Wen könnte man nehmen? Ich bin ja ein Freund von Kiefer Sutherland. 24, die Kultserie, überhaupt die beste Serie, die es überhaupt jemals gegeben hat.
1: Ja.
0: 24, 9 Staffeln, ich habe alles gesehen. Kiefer Sutherland. Aber wahrscheinlich ist er zu alt. Ne? Man darf da nicht über 50 sein.
1: Also die Produzenten haben auch gesagt, der muss Sexappeal ausstrahlen, der muss schießen können. Und so, und die müssen vor allem ja auch langfristig mit dem Plan. Und wenn die da 15 Jahre lang dann ist der Kiefer dann irgendwann mit.
0: Bin ich beruhigt, dann kommt aber Til Schweiger auch nicht mehr in Frage.
1: Das ist auch gut.
0: Und Udo Lindenberg vielleicht noch, den könnte man nehmen. Der hat mal einen Film gedreht, den du nicht gesehen hast, garantiert. Panische Zeiten, da spielt ja ein Privatdetektiv Carl Kuhlmann.
1: Ja, also hat er schon Erfahrung.
0: Er hat Erfahrung. Also das wäre meine Idee. Aber jetzt geht's erstmal, wo wir gerade bei Bond sind, um tolle Bond-Hits. Hast du einen Lieblings-Bond-Song?
1: Ja, ich glaube, The World Is Not Enough ist schon richtig.
0: Ja, sehr gut. Das ist mein absolutes Favorite-Ding. Garbage. Also, wir halten euch auf dem Laufenden. Ich bin bis 2028 auf jeden Fall hier.

0: Sabrina Carpenter, Manchild. Hier ist die Popnacht. Zeitvergleich. Bei uns in Deutschland ist es 2.52 Uhr und in Bangkok, that's in Thailand, da ist es jetzt 7.52 Uhr unserer Zeit voraus. Beim Frühstück sitzen Tina und Michael, haben eine WhatsApp geschrieben, dass sie natürlich sehr gerne hier unsere Show hören, was mich ja auch freut. Mein zweites Ich wackelt mit dem linken Fuß in diesem Moment und freut sich ebenso. Und das wird sich aber ändern, wenn sie zum 1. Januar 2027 keine Frühschicht mehr machen, sondern eben dann schlafen nachts. Dann ziehen sie nämlich nach Deutschland zurück und dann kann es sein, es passt nicht mehr so richtig. Oh weh, das wäre natürlich wirklich tragisch, weil also Kunden verlieren um diese Zeit kann ich mir nicht erlauben. Auch nicht mit meinen zarten 27 Jahren möchte ich keine Kundschaft vergraulen. Also überlegt euch das, ob ihr eventuell in Deutschland nicht auch eine Nachtschicht anlegen könnt. Ne? Ich werde es fördern mit einem Euro, der vielleicht fehlt noch zum Haushaltsgeld oder so. Gibt es von mir eine Unterstützung. Katy Perry haben sie sich ausgesucht mit einem Gruß an den Frühstückstisch in Thailand.
1: Hey.

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1: Um 3 Uhr mit Cedric Bies. Die USA werden Jahre brauchen, um die Waffen zu ersetzen, die sie bisher im Irankrieg verschossen haben. Das zeigt eine neue Studie aus den USA. Klaus Regeneck aus der Nachrichtenredaktion mit Hintergründen.
2: Die Analyse stammt vom Zentrum für strategische und internationale Studien in Washington. Das ist ein unabhängiger Think Tank. Ein Ergebnis: um vor allem Tomahawk-Marschflugkörper, Patriot- und THAAD-Luftabwehrraketen aufzufüllen, wird es bis zu 3 Jahren dauern. Der aktuelle Zustand berge zwar kein militärisches Risiko für die USA im Irankrieg, in einem möglichen Konflikt, zum Beispiel mit China um Taiwan, sei man aber verwundbar.
1: Die USA haben offenbar trotz der geltenden Waffenruhe wieder Ziele in Iran angegriffen. Das berichten mehrere Medien übereinstimmend. Eins der Ziele soll eine Anlage gewesen sein, die eine Bedrohung für US-Soldaten und die kommerzielle Schifffahrt dargestellt habe, schreiben CNN und CBS. Vorher waren schon Explosionen aus dem Süden von Iran gemeldet worden. Israel hat den Südlibanon zur Kampfzone erklärt. Obwohl auch dort gerade eigentlich eine Waffenruhe gilt, gibt es immer heftigere Angriffe zwischen der israelischen Armee und der pro-iranischen Hisbollah-Miliz. Israel hat die Menschen in der umkämpften Region aufgefordert, ihre Dörfer zu verlassen und Richtung Norden zu gehen. Libanons Behörden haben am Mittwoch mehr als 50 Tote und mehr als 100 Verletzte durch israelische Angriffe gemeldet. 2,5 Jahre nach dem Tod des US-Schauspielers Matthew Perry hat ein Gericht in Los Angeles seinen ehemaligen Assistenten zu 3,5 Jahren Haft verurteilt. Perry war vor allem durch seine Rolle als Chandler in der Serie Friends bekannt. Nils Dams berichtet.
3: Der heute 60-jährige Kenneth Iwamasa hatte schon 2024 zugegeben, Perry bis kurz vor seinem Tod Ketamin besorgt und verabreicht zu haben. Laut Gericht war darunter auch die Spritze des Betäubungsmittels, die zum Tod des Schauspielers geführt hat. Das Verhalten Iwamasas sei rücksichtslos gewesen, sagte Richterin Sherilyn Garnett bei der Urteilsverkündung in Los Angeles. Der Assistent habe von den Suchtproblemen Perrys gewusst. Laut Anklägern soll er aber auf Anweisung Perrys gehandelt haben. Insgesamt wurden nach Perrys Tod im Oktober 2023 5 Menschen verurteilt, darunter Ärzte, Dealer und jetzt auch sein früherer persönlicher Assistent.
1: Der englische Fußballclub Crystal Palace hat zum ersten Mal die Conference League gewonnen. Der Verein von

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1: Vorsicht bitte auf der A28 Oldenburg Richtung Bremen. Zwischen Oldenburg-Kreinbrück und Kreuz Oldenburg-Ost liegt ein Reh. Die A27 Bremerhaven-Bremen ist zwischen Bremen-Hornlehe und Fahr wegen Bauarbeiten bis 5 Uhr gesperrt. A270 Blumenthal Richtung Ilpol. Die Ausfahrt Bremen-Fegesack-Mitte ist wegen Bauarbeiten bis 29. Mai gesperrt.
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2: 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Und dann haben wir doch gleich ein schönes Rätsel für euch für ein Popnacht-Package. 2 Hits in einer Sekunde, beides Nummer 1 Hits des heutigen 28.05. Ihr erkennt sie und holt euch ein Paket.
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0: Der Flügel muss raus. Incomplete und die Backstreet Boys in der Popnacht.
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0: Zwei Nummer 1 Hits, 28. Mai 2026, das war eine Hitnacht und später auch gefolgt von einem Tag. Es gibt ja Menschen, die tagsüber sich bewegen und irgendwie versuchen, was aus ihrem Leben zu machen, aber natürlich verkennen die Situation der kreativen Nachtmenschen. Da entstehen auch die vielen Kompositionen, auch für diese Hits. Welche sind's?
3: Da, da, da, da, da, da, da.
0: Welche beiden Songs sind das, die heute auf diese Nacht genau Nummer 1 Hits waren auf dem Planeten? 07221 2011, wer die zwei erkannt hat.
1: Abi.

you can go and hug yourself, umarm dich doch selbst. Ich habe keine Lust mehr drauf. Um 14:45 kann ich das verstehen, wenn so eine Reaktion kommt. Vorsicht auf der A14 Halle in Richtung Leipzig. Da laufen Menschen auf der Fahrbahn zwischen Halle Torda und Halle Peißen. Noch ein kultiger Song. Kultisch. Flügel ist reingeschoben und nach diesem Hit von Bonnie Tyler lösen wir unser Rätsel auf in der Popnacht.

0: So, Flügel raus. Total Eclipse of the Heart. Bonnie Tyler in der Popnacht.
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0: Die zwei Nummer 1 Hits des heutigen 28.05. in der Musikgeschichte sind diese hier. Chris aus Schwerte war der Erste mit der richtigen Lösung. Guten Morgen, Chris.
3: Guten Morgen.
0: Und welche beiden Titel sind's?
3: Ja, La Busch, Emma Lava und Roxette Salok.
0: Jawohl. So, du machst dir gerade Essen, du bist Koch, du bist natürlich Profi im Bereich Essen. Was gibt's denn bei dir zu Hause?
3: Es gab schon Bolognese.
0: Bolognese, was? Bolognese mit irgendwas dazu?
3: Ja, Tortellini überbacken.
0: Das ist ja jetzt nicht so besonders, wie soll man sagen, kreativ, oder? Du hast einfach keine Lust für dich selbst dann so in die Vollen zu schöpfen.
3: Ja, doch.
0: Will man dann nicht mehr, ne?
3: Die zieht schon 3 Tage, die ist richtig gekocht, vernünftig eingeweckt und ja. Dann
0: ja, man, Endstufe. Man sagt ja bei einer Pasta, die soll irgendwie 17 Stunden irgendwie köcheln, ist das so? Oder noch länger?
3: Bollo, 3 Tage.
0: Bollo, 3 Tage wirklich? Willst du mich verarschen?
3: Ziehen lassen, ja.
0: Soll man das, echt?
3: Nein, das ist wirklich so.
0: Aber bei diesen Temperaturen, da fängt das auch irgendwann an zu riechen.
3: Oder ich koche ja keinen im Sommer. Über die Wintermonate.
0: Jetzt hast du ja im Sommer gekocht.
3: Nein, die waren auch eingeweckt im Glas.
0: Ach so, eingeweckt. Das sind alles so Sachen. Das kenne ich ja. Aus der Kindheit nur noch vom Hören. Das hat der Vater mir erzählt, dass das mal gab. Ich mit meinen 27 kenne doch keine Einweckgläser.
3: Aus 10 Litern mache ich 4.
0: Und dann machst du auch für deine Mitbewohnerin ab und zu mal eins auf.
3: Ja, klar.
0: So, und wo ist denn die jetzt eigentlich, die Mitbewohnerin, wenn wir jetzt hier reden?
3: Die muss gleich wieder aufstehen.
0: Ah, okay, dann hast du ja ein schönes Frühstück, Mittagessen, alles in einem mit deinen Tortellini dann überbacken. Genieß es, ja? Grüße nach Schwerte, lieber Chris.
3: Machen wir immer.
0: Bis bald, ciao, ciao.

0: Shai Martin und Mike Perry, The Ocean, hier in der Popnacht. Wenn ihr unterwegs seid und entdeckt irgendetwas, das nicht auf die Straße gehört oder wo irgendwas nicht in Ordnung ist, gerne WhatsApp schicken oder mal durchklingeln unter 07221 2011. Das hat Carsten gemacht aus Oberlangen. Der fährt auf der A2 in Richtung Berlin allerdings. Wir haben da ja dieses Problem mit der A2 Berlin in Richtung Hannover zwischen Kreuz Magdeburg und Irxleben. Da ist ein Unfall passiert. Carsten, guten Morgen.
1: Ja, guten Morgen.
0: Und du bist vorbei in der anderen Richtung und konntest das sehen mit deinem Schwertransport. Was ist da los?
1: Da sind drei LKWs, die standen im absoluten Vollbrand.
0: Ah ja, drei LKW brennen dort immer noch.
1: Drei Stück, ja.
0: Ja. Und aber die Rettungsarbeiten laufen.
1: Als wir dran vorbeigefahren sind, vor einer Stunde ungefähr, da waren die gerade dabei zu versuchen, zu der Unfallstelle hinzukommen, weil es ja wieder keine Rettungsgasse gab.
0: Ja, ja. Also insofern wird das noch eine Weile dauern. Also alle, die jetzt da in diesem Stau stehen, da ist gesperrt auf jeden Fall in Richtung Hannover, weil da drei LKW brennen oder ich hoffe mal inzwischen auch gelöscht sind. Danke dir mal für deinen Hinweis und du bist Mitarbeiter der Minute. Komm gut an in Berlin, ja?
1: Ja. Ich bedanke mich.
0: Und für Carsten jetzt dieser Song hier von Post Malone, wenn sie ausgesucht haben. I had help. Hier ist die Popnacht.

0: Es ist 3.32 Uhr.
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2: Heute ist es zu Beginn stellenweise wolkig, vereinzelt neblig. Bei weiterhin trockenem Hochdruckwetter ist es tagsüber aber verbreitet sonnig mit nur ein paar lockeren oder dünnen Wolken. Die Höchsttemperaturen liegen bei 15 bis 17 Grad an der See bis 23 Grad im südlichen Binnenland. Am Freitag gibt es neben Sonne einzelne Schauer oder Gewitter. Zuvor wird es wieder wärmer mit 25 bis 30, an der Deutschen Bucht 21 bis 24 Grad. Am Samstag herrscht ein freundlicher Sonne-Wolken-Mix.
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3: Vorsicht bitte auf der A28 Oldenburg Richtung Bremen. Zwischen Oldenburg-Kreinbrück und Kreuz Oldenburg-Ost liegt ein Reh. Die A27 Bremerhaven-Bremen ist zwischen Bremen-Hornlehe und Fahr wegen Bauarbeiten bis 5 Uhr gesperrt. A270 Blumenthal Richtung Ilpol. Die Ausfahrt Bremen-Fegesack-Mitte ist wegen Bauarbeiten bis 29. Mai gesperrt.
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0: Und die am meisten unterschätzte Höchsttemperatur in Kleinbockedra im Salle-Holzland-Kreis. Da werden es heute 20 Grad.

0: James Bay, Hold Back the River. Er zupft noch ein bisschen an der Gitarre, muss aber gleich ins Bett. So, die Seiten werden neu bezogen. Wie sich das gehört, ich hoffe, das Bett ist auch schon neu bezogen. Hier um 3.39 Uhr gehört den Kreativen die Nacht und einer von denen, die super kreativ sind, Marc aus Dortmund, guten Morgen.
1: Ja, schönen guten Morgen.
0: Und du baust eine Badewanne, aber eine ganz besondere im Garten.
1: Ja, und zwar habe ich die gebaut aus Legosteinen.
0: Lustige Idee. Ja, aber ich meine, wie geht das? Wie viele Legosteine hast du denn gebraucht für eine Badewanne?
1: Sie ist jetzt eben fertig geworden. 14.362.
0: Und wo hast du die her, die Legosteine?
1: Ja, ich habe mal so auf dem Speicher gekramt, so was ich noch aus Restbeständen von früher hatte, so
0: ja, in der Zeit. Das sind ja keine 14.000 Legosteine gewesen.
1: Ja, nee, da kann man auch bei Lego kann man quasi so gemischte Beutel bestellen.
0: Ah, ja,
1: das ist also schön, alles bunt durcheinander.
0: Was gesammelt auf jeden Fall mal, ne?
1: Ich bin Legostein-Messi quasi.
0: Gut, also und dann diese Badewanne, hast du die also diese Steine aufeinander gelegt? Die müssen ja auch mal robust sein. Das muss ja einen Wasserdruck aushalten.
1: Da habe ich mir Industriekleber besorgt, wasserfesten Industriekleber und habe Stein auf Stein quasi die schön zusammengeklebt. Und innen drin muss er natürlich auch ein bisschen angenehm sein, weil die haben ja auch Kanten, habe ich das mit transparenter Teichfolie ausgekleidet.
0: Ah ja, sodass man die Legosteine auch noch sieht.
1: Gut, ja, richtig, aber, sieht man noch.
0: Ist schon Wasser eingelassen worden?
1: Es läuft jetzt langsam rein. Und jetzt kommt natürlich der Moment, wo der Hase ins Wasser rennt,
0: sagt. Ich bin sehr gespannt, weil ich kann mir vorstellen, dass der Wasserdruck dazu führt, dass das alles auseinanderkracht. Also, dass nur die Teichfolie übrig bleibt.
1: Nicht bei dem Industriekleber. Also, da habe ich richtig Geld in die Hand genommen. Da kannst du einen Panzer an die Decke kleben.
0: Ach so, ich würde es eventuell dann vielleicht noch ein bisschen abstützen oder sowas. Ob dein Konrad-Spezialkleber, ob der funktioniert. Aber ich bin sehr gespannt. Wenn das funktioniert. Also wenn du drin liegst, dann machst du ein Foto. Aber vorher...
1: Auf jeden Fall.
0: Vor sie mit dem Fuß reingehen erstmal, wenn es dann
1: aber schon... Aber ich lasse die Badehose an, wenn ich reingehe.
0: Ja, ich bitte darum sogar, ja? Also, bleibe kreativ. Ciao, Marc.
1: Ja, tschüss.

0: A4 ist auch eines der Sorgenkinder heute Nacht, Köln-Aachen. Zwischen Elsdorf und Märzenich, da hat es einen Unfall gegeben. In beiden Richtungen war die Autobahn gesperrt. Ich glaube, da tut sich ein bisschen was. Udo aus Aachen, der kann uns da was sagen. Hallo Udo.
1: Ja, guten Morgen.
0: Du stehst noch drin oder bist du weitergekommen?
1: Ich bin jetzt gerade rausgefahren. Ich komme von Aachen Richtung Kerpen, Kerpener Kreuz. Die Richtung ist komplett freigegeben jetzt und Gegenrichtung Richtung Aachen ist noch komplett zu.
0: Ah, okay. Also in Richtung Köln kann man fahren, aber Aachen nicht.
1: Genau.
0: So, dann danke ich dir mal für den Hinweis und wünsche dir eine gute Fahrt.
1: Dankeschön und euch noch eine gute Nacht.
0: Der Udo ist Mitarbeiter der Minute, wie jeder, der hier irgendwas zu beiträgt zu dieser Show. M-People hat er sich ausgesucht und Moving on Up. Habt ihr noch was gesehen, das nicht auf die Straße gehört? Oder hat sich vielleicht irgendwas getan bei dem Stau? Dann gerne 07221 2011 per WhatsApp oder WhatsApp-Audio, wer bei Stimme ist.

Max Giesinger, du wärst es gewesen. Na, da lamentiert man ein bisschen rum, kommt auch wieder mal was Neues. Ja, man soll doch nicht jammern. Ansonsten bin ich zuständig für die Tränchen, die über die zarten Wangen kullern. Christian, der sitzt auf der Rückbank eines tollen Fahrzeugs ganz alleine und seine Arbeitskollegen André und Felix sitzen vorne auf Fahrer- und Beifahrerseite. Und Christian hat sich gedacht, er schreibt mal hier heimlich, tipp, eine WhatsApp, weil die beiden sollen mal ein wenig motiviert werden. Die haben auch eine harte Nachtschicht hinter sich und fahren gerade von Frankfurt am Main zurück nach Hause. Wo auch immer das ist, das hat Christian nicht geschrieben. Aber ich meine, die werden ihn auf jeden Fall jetzt anständig nach Hause bringen, weil er ja an sie gedacht hat. Ich hoffe, die Überraschung kommt ganz gut. Und sie freuen sich auch über seinen Lieblingshit. Das ist der neue von Giant Rooks, Want It Back. Hier ist die Popnacht.

Ist das nicht ein schöner Song hier gewesen? Giant Rooks, Want It Back, neu in der Popnacht, hören wir bestimmt nochmal wieder. Es ist jetzt 3.56 Uhr, da piepst nochmal für zwei Gefahrenstellen. Einmal die A44 Düsseldorf in Richtung Essen zwischen Düsseldorf Nord und Ratingen-Schwarzbach. Da ist ein Unfall passiert, die Unfallstelle nicht gesichert. Und auf der A6 Heilbronn in Richtung Mannheim steht ein Fahrzeug ohne Licht zwischen Bad Rappenau und Sinsheim-Steinsfurt. Hier ist die Popnacht. Leon Rimes bis zu den 4 Uhr Nachrichten. Can't fight the moonlight.

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1: Um 4 Uhr mit Cedric Bies. Das US-Militär hat in der Nacht wieder Angriffe gegen Iran geflogen. Das berichten mehrere US-Medien und berufen sich auf Quellen im US-Verteidigungsministerium. Samuel Jakisch berichtet.
2: Die Maßnahmen seien defensiver Natur gewesen und hätten dazu gedient, die derzeitige Waffenruhe zwischen Iran und den USA aufrechtzuerhalten. So zitieren unter anderem CNN und die New York Times zwei namentlich ungenannte Militärangehörige. Ziel der Angriffe im Süden des Landes seien den Berichten zufolge zunächst mindestens 4 iranische Drohnen gewesen. Von ihnen sei eine Gefahr für US-Truppen in der Region sowie für die zivile Schifffahrt in der Straße von Hormus ausgegangen. Dem Bericht zufolge hätten US-Kampfjets die Drohnen abgeschossen. Anschließend habe ein US-Kampfflugzeug die militärische Anlage angegriffen, von denen aus die Drohnen gestartet waren.
1: Eine US-Firma für Saatgut verklagt den deutschen Pharmakonzern Bayer in den USA. Die Firma wirft Bayer vor, auf dem US-Markt für genetisch verändertes Mais-Saatgut ein Monopol erzeugt zu haben. Damit habe der Konzern viel Geld unrechtmäßig erwirtschaftet. Bayer soll andere Firmen daran gehindert haben, Konkurrenzprodukte zu seinem Mais-Saatgut zu entwickeln. Bayer weist die Vorwürfe zurück. Norwegen kommt unter den atomaren Schutzschirm von Frankreich. Das haben beide Länder bei einem Besuch von Norwegens Ministerpräsident Støre in Paris vereinbart. Hintergrund sind Zweifel, dass die USA europäische Länder im Fall eines Angriffs mit ihren Atomwaffen verteidigen würden. Frankreichs Präsident Macron hatte deshalb einen Ausbau von Frankreichs atomarer Abschreckung angekündigt. Neben Norwegen beteiligen sich unter anderem auch Deutschland, Polen und Schweden daran. Die Länder könnten in Zukunft zum Beispiel an französischen Atomübungen teilnehmen. In EU ist Frankreich die einzige Atommacht. Bei den French Open in Paris hat Tennisprofi Alexander Zverev Runde 3 erreicht. Gegen den Tschechen Tomáš Machač hat der Hamburger unter anderem 19 Asse geschlagen. Sportreporter Guido Ringel berichtet.
3: Tomáš Machač aus Tschechien war nur selten ein ebenbürtiger Gegner. Der Hamburger Zverev bestimmte das Match mit überragendem ersten Aufschlag, schnellem Grundlinienspiel und brillanten Passierbällen. 3 schnelle Sätze und Zverev hatte das Weiterkommen unter Dach und Fach. Früher am Tag hatte ja das auch schon Tamara Korpač geschafft mit ihrem überraschenden Sieg gegen die favorisierte Chinesin Wang. Von Tränen geschüttelt, ausgeschieden ist dagegen Eva Lys. Sie hatte sich so viel vorgenommen gegen die Rumänin Sirstea, dann aber machte der Rücken zu Schmerzen und dementsprechend eine schnelle Zweisatzniederlage.
1: Das Wetter. Zum Morgen hin gibt es in Deutschland ein paar lockere Wolken bei Temperaturen zwischen 16 und 5 Grad. Am Tag dann wieder viel Sonne fast überall. An den Alpen und im Schwarzwald entstehen später ein paar Wolken, aber auch dann bleibt es trocken. Und es wird wieder heiß mit insgesamt Maximalwerten zwischen 15 und 31 Grad. Die Zeit, es ist 4:03 Uhr.

0: Straße und Mehedorfer Straße wegen einer Wanderbaustelle bis 29. Mai 2026 wechselseitig gesperrt.
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3: Mit Ben Streubel. So, da haben wir noch ein Stündchen miteinander und das bedeutet, dass auch alles, was ich mitgenommen habe, hier aus dem Studio raus muss. Und das ist ein PPPPPP, ein fantastisch perfekt poliertes Popnacht-Package. Und eins habe ich davon noch. Ich habe das Fenster zwar offen, ich könnte es auch da vielleicht mit einer langen Angel, die ich jemandem abgenommen habe, dann da runterlassen. Aber ich glaube, ich verschenke es lieber an euch, aber gegen eine Mini-Leistung. Erkennt ihr ein Geburtstagskind, das vor sich hin leiert in wenigen Minuten, dann verdient ihr euch das PPPPPP.
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3: Und das ist Harry Styles. I like American Girls.

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0: Diese Sängerin hat heute Geburtstag. Es ist eine Sängerin. Ja, ja, ja. Wer ist das? Das kenne ich selbst nicht mehr.

immer mal wieder Michael Patrick Kelly. Machst du doch nichts falsch. 4.17 Uhr ist es. Vorsicht auf der B156 Senftenberg in Richtung Bautzen. Da liegt ein Tier zwischen Spremberg und Graustein. Auf der Fahrbahn, da gehört's nicht hin. Hier ist die Popnacht mit was Kultischem von Mariah Carey.

0: Ja.
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0: Diese Sängerin hat heute Geburtstag, ja. Mhm. Ja. Wer ist denn das? Frankie?
4: Jawohl.
0: Wer ist das?
4: Colby Kelly.
0: Wherever he goes, I always know. Colby Kelly hat heute Geburtstag, genau. Oh, diesen Ohrwurm, den habe ich uns jetzt noch mal kurz in den Kopf gesetzt. Du hast ein Popnacht-Package gewonnen, lieber Frank. Und du hast heute auch Geburtstag. Happy Birthday to you.
4: Dankeschön.
0: Wer feiert mit dir gerade?
4: Meine Familie und ich. Allerdings sind jetzt schon 6 Leute nach Hause. Jetzt sind wir nur noch 4.
0: Wie viele waren denn mal ursprünglich da? 10?
4: 12.
0: Ach so, weil du sagst, 6 nach Hause und nur noch 4 da, da komme ich auf 10. Aber na gut, dann bist du wahrscheinlich mit deinem zweiten Ich, bist du die anderen 2.
4: Genau. Ja, ich habe immer einen neben mir laufen.
0: Natürlich. Also, und gab es ein schönes Geschenk, ein spektakuläres?
4: Nee, sowas machen wir nicht. Also das haben wir uns alle abgewöhnt mit Geschenken.
0: Das ist schlimm. Das tut mir leid. Ich kenne diese Sprüche
4: nur noch für die Kinder.
0: Von Weihnachten kenne ich das ja, nur noch für die Kinder, ja, das ist traurig. Und dann sitzt man da, man ist ja eigentlich noch so jung und dann kriegt man nichts mehr, weil eben diese Abmachung da kommt. Irgendjemand kommt auf diese Idee, nur aus reiner Bequemlichkeit und Einfallslosigkeit kommen Menschen auf die Idee, sich nichts mehr zu schenken. Glaubst du mir nicht? Ich möchte Geschenke.
4: Ja, ich möchte jetzt auch eins.
0: Ja, du kriegst auch eins. Von mir kriegst du eins. Ich schicke dir ein schönes, großes Paket, dann hast du auf jeden Fall. Da hat es sich gelohnt, heute Nacht, dass wir uns kennengelernt haben. Also, lieber Frank, feier schön weiter. Ja, grüß den Rest. Ciao.
4: Danke.

0: Es ist 4.32 Uhr.
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2: Heute ist es zu Beginn stellenweise wolkig, vereinzelt neblig. Bei weiterhin trockenem Hochdruckwetter ist es tagsüber aber verbreitet sonnig mit nur ein paar lockeren oder dünnen Wolken. Die Höchsttemperaturen liegen bei 15 bis 17 Grad an der See bis 23 Grad im südlichen Binnenland. Am Freitag gibt es neben Sonne durch, ziehende Wolkenfelder und am Nachmittag und Abend einzelne Schauer oder Gewitter.
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3: Vorsicht bitte auf der A1 Bremen Richtung Hamburg. Zwischen Elsdorf und Sittensen befindet sich eine ungesicherte Unfallstelle. Die A27 Bremerhaven-Bremen ist zwischen Bremen-Hornlehe und Fahr wegen Bauarbeiten bis 5 Uhr gesperrt. Melchiorshausen. Die B6 Siegerstraße Bremen-Nienburg ist zwischen auf dem Berge und Ortsausgang wegen Bauarbeiten in beiden Richtungen bis zum 10. Juni gesperrt. Eine Umleitung ist eingerichtet.
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0: Und die am meisten unterschätzte Höchsttemperatur unter Hainbrunn in Hessen, da werden es heute 25 Grad. Hier ist die Popnacht.

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2: Jürgen ist aktiv gewesen in Friedrichshafen, da lebt er. Früher war er ein großer Marketingmanager, jetzt ein Sänger in einem Studio im Keller. Und Jürgen singt große Songs noch größer. Heute Nacht hat er angeboten I Wanna Know What Love Is von Foreigner. So ein paar Schnipsel hat er schon geschickt. Jetzt ist das Ding wohl so einigermaßen fertig. Ich habe noch nicht reingehört, aber so klingt's. Bin gespannt.

0: aus diesem Flashback hier in der Popnacht. Noch eine Gefahrenstelle von der A2 Berlin in Richtung Hannover. Da ist ein Unfall passiert. Die Unfallstelle ist nicht gesichert zwischen Rastplatz Wüstenforst Nord und Thesen. Und Fahrzeugteile auf der A25 Hamburg Richtung Gestacht zwischen Bergedorf und Kurslack. Habt ihr noch was gesehen, das nicht auf die Straße gehört? Na, gerne eine WhatsApp schicken. Wer bei Stimme ist, WhatsApp Audio. Sandra ist das.
1: Guten Morgen. Ich wollte nur kurz melden, dass auf der A5 zwischen Efringe Kirche und Weil am Rhein Rehe an der rechten Fahrbahn stehen und grasen. Das kann sein, dass die dann nach dem Essen auch Lust haben, über die Straße zu rennen. Bitte vorsichtig sein.
0: Ja, nach dem Essen habe ich auch manchmal Lust auf... Aber nicht über die Straße zu rennen. So, also Sandra, danke schön, dafür bist du jetzt Mitarbeiter der Minute geworden und bekommst deinen Lieblingshit. George Michael und I Want Your Sex. Hier ist die Popnacht. Ich mache ein bisschen lauter.

0: Nico Santos und Fast Boy, where you are. Ich habe zusammengepackt, Notaustaste abgeklemmt, Antennenleistung auf volle Suppe hochgefahren, Lichtstimmung auf OP, alles aus Magdeburg. Die fährt gerade nach Wörgl, nach Österreich und würde gerne diesen Motivationssong hören. Und was macht die KI?
1: Nach Haus. Nach Haus.
0: Ach, da komme ich mit ins Homeoffice, ne? Das war die Popnacht. Ich bin Ben Streubel. Schönes Leben in Deutschland. Okay.

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1: Um 5 Uhr mit Cedric Bies. Israel hat den Südlibanon zur Kampfzone erklärt. Die Angriffe zwischen der israelischen Armee und der pro-iranischen Hisbollah-Miliz werden immer stärker, obwohl seit April eigentlich eine Waffenruhe gilt. Nina Amin berichtet.
2: In der Hafenstadt Tyros verließen die Menschen in Panik die Stadt. Bewohner südlich des Sahrani-Flusses wurden von Israels Militär aufgefordert, ihre Dörfer zu verlassen und in Richtung Norden zu gehen. Ein Militärsprecher teilte auf der Plattform X auf Arabisch mit, man werde mit äußerster Härte gegen die Hisbollah-Miliz vorgehen. Nach israelischen Medienberichten soll die Hisbollah inzwischen sogenannte Glasfaserdrohnen einsetzen, um Ziele in Nordisrael zu attackieren. Diese gelten als schwer zu stoppen und können weiter entfernte Ziele erreichen. Libanons Behörden meldeten am Mittwoch mehr als 50 Tote und mehr als 100 Verletzte durch israelische Angriffe, darunter auch Kinder.
1: Trotz geltender Waffenruhe hat das US-Militär nahe der Straße von Hormus eine iranische Stellung angegriffen. Das berichten mehrere Medien übereinstimmend und berufen sich auf Mitarbeitende im US-Verteidigungsministerium. Von der Stellung aus sollen Drohnen gesteuert worden sein. Die USA haben nach eigenen Angaben 4 Drohnen abgeschossen. Die angegriffene Stellung sei gerade dabei gewesen, eine 5. Drohne abzufeuern. Die Maßnahmen seien zurückhaltend, rein defensiv und darauf ausgerichtet gewesen, den Waffenstillstand aufrechtzuerhalten. Im Prozess um den vereitelten islamistischen Anschlag auf ein Taylor Swift-Konzert in Wien wird heute das Urteil erwartet. Der Hauptangeklagte hat gestanden, dass er im August 2024 einen Anschlag auf Menschen vor dem Stadion geplant hatte. Seine Festnahme einen Tag vor dem Konzert hatte zur Absage aller 3 ausverkauften Auftritte in Wien geführt. Der englische Fußballclub Crystal Palace hat zum ersten Mal die Conference League gewonnen. Der Verein von Ex-Bundesliga-Trainer Oliver Glasner hat am Abend Rayo Vallecano aus Madrid mit 1:0 besiegt. Sportreporter Philipp Weißkirch berichtet.
3: Am Ende machte ein ehemaliger Spieler von Mainz 05 den Unterschied. Jean-Philippe Mateta erzielte kurz nach der Pause den Treffer des Abends. Der 1:0-Sieg für Crystal Palace vor knapp 40.000 Zuschauern im ausverkauften Leipziger Stadion ging in Ordnung. Für Oliver Glasner ist es das perfekte Ende bei Crystal Palace. Der 51-jährige Österreicher, der vor 4 Jahren die Europa League mit Eintracht Frankfurt gewann, verlässt die Engländer nach gut 2 Jahren. In dieser Zeit hat er 3 Titel gewonnen. Das Finale von Leipzig war kein hochklassiges, aber die Fans beider Clubs sorgten mit ihren Gesängen für ein stimmungsvolles Stadionerlebnis.
1: Das waren die Nachrichten mit Cedric Bies.
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4: Es ist gleich 5:03 und aktuell habe ich keine Meldung aus dem Bremen 4 Land.
5: Blitzer sind auch noch nicht im Bremen-Vierland am Start. Sagt gern Bescheid, wenn ihr einen meldet. Wir wünschen euch eine gute Fahrt.
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4: Es ist Donnerstag, es ist der 28. Mai. Ich finde, das ist ja ein wahnsinnig schönes Datum. Ich kann euch nicht sagen, warum. Ich glaube, weil ich am 28. Oktober Geburtstag habe.
6: Man muss manchmal auch nicht alles erklären, nee, sondern wir akzeptieren das einfach an dieser Stelle. Tine findet das so. Ich würde das auch so sehen, ehrlich gesagt.
4: Ich finde, das ist einfach, es sieht einfach schön aus. Es sind schöne Zahlen, es ist ein schöner Monat.
5: Ich finde aber, die 5 im Monat macht viele Zahlen schön vorher. Ich fand es gestern auch schön, ich finde den 20.05. auch schön, ich finde den 13.05. auch schön.
4: Ich finde den 13.05. auch schön, aber es ist doch die 13.
6: Schön. Ja, also welche Monate findet ihr schön? Welche Zahlen findet ihr schön?
4: Wir haben uns da jetzt etwas drin verrannt. Ich gebe es zu. Es ist Donnerstag, es ist der 28. Mai und wir sind heute früh für euch am Start mit Julian Beimdieke.
5: Guten Morgen.
4: Pit Kröger.
6: Moin Leute, ich mag übrigens

0: Niall Horan und Miles Smith mit Drive Safe bei Bremen 4.
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0: Ich habe mir heute trotzdem ein Kleid angezogen, auch wenn es aktuell nur 6 Grad sind in Bremen und 11 in Bremerhaven. 7 Grad melden Diepholz und Verden, aber es werden noch bis zu 23 Grad. Und auch heute bleibt es nach einem wolkigen Beginn sonnig und trocken.
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2: Guten Morgen. Die USA haben offenbar neue Angriffe auf den Iran geflogen. Ziel sei ein Militärgelände gewesen, sagte ein Regierungssprecher. Laut einer neuen Studie brauchen die USA inzwischen Jahre, um die Waffen zu ersetzen, die sie bisher im Irankrieg verschossen haben. Auf der Bahnstrecke Hamburg-Berlin gibt es massive Probleme. Grund ist ein kaputtes Stellwerk bei Lüneburg. Laut der Bahn fallen bis zum Vormittag Züge aus oder fahren deutlich später. Betroffen ist demnach auch der Regionalverkehr. Und Rasta Fechter hat das Playoff-Halbfinale der Basketball-Bundesliga verpasst. Das Team verlor das entscheidende 5. Spiel bei Alba Berlin mit 89-98. Die nächsten 4 News gibt's um 6.
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0: Gleich ist es 5.31 Uhr. Vorsicht bitte in beiden Richtungen auf der A1 Hamburg-Bremen. Zwischen Euthen und Bremer Kreuz laufen Hühner.
3: Keine Blitzer, gute Fahrt.
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0: Erinnert mich schon ein bisschen an Hennenrennen. Chicken Run.
4: Schön, wenn sich die Natur den Asphalt wieder zurückholen.
0: Genau, wer sich noch erinnert an diesen, ja, es ist glaube ich von den Machern von Wallace und Gromit, ja. Knet-Animationsfilm, einer meiner absoluten Favoriten, wie Hühner aus einem Stall ausbrechen wollen, obwohl sie ja alle nicht fliegen können.
4: Ey, aber es ist so lustig.
0: Ja, also hoffentlich passiert den Hühnern auf A1 nichts und ihr startet gut in euren Tag.
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0: Adele, someone like you. 20 vor 6, sage ich auch nur so andächtig. Weil dazu jetzt eine Runde Deep Talk Pit, das wär's, oder?
1: Ach toll, ja. Ich glaube, es ist das erste Mal in einem Friseursalon ever passiert, dass zwei Menschen miteinander Deep Talk geführt haben.
0: Meinst du?
1: Ja, ansonsten sind es ja immer die drei W, ne? Wetter, Werder, Weihnachten, die man so bespricht beim Friseur.
0: Stimmt.
1: So, und gestern war ich da, wie ihr vielleicht seht.
0: Ja, habe ich auch schon gesagt, sieht klasse aus.
1: Vielen Dank.
0: Es ist wieder ein Schnitt drin,
1: es ist wieder ein Schnitt.
0: Mutter sagen.
1: Ja, und auch nach 10 Jahren mal neu. Männerfrisur, ein schwieriges Thema. Aber ich habe mich mit meinem Friseur wirklich sehr, sehr ernsthaft unterhalten.
0: Aber also war schön.
1: Total.
0: Ja.
1: Also es war so richtig ehrlich. So, als wären wir fast befreundet.
0: Wie lange gehst du schon zu diesem Friseur, Pitt?
1: Naja, so 4 Jahre.
0: Ja, gut, guck, vielleicht.
1: So, wir kennen uns auch schon ein bisschen länger.
2: Also, der weiß viel über dich dann schon.
1: Er weiß sehr viel über mich.
0: Hm.
1: Welche Werder-Spieler ich mag,
0: und
1: was für ein Wetter ich mag.
0: Im Bremen-Vierland wissen sowieso ganz viel mehr, als wir uns eigentlich weiß machen wollen. Gebt es doch zu.
1: Ist so. Liebe Grüße an dieser Stelle. Ja. Vielen Dank für den neuen Haarschnitt. Die ersten zwei Leute, die ich seitdem gesehen habe, haben gesagt, ist gut, nämlich euch.
0: Das waren wir.
1: So. Und liebes Bremen-Vierland, Friseurinnen und Friseure, mehr Deep Talk.
0: Sicher?
1: Beim Haare schneiden.
0: Vielleicht wollen die das auch gar nicht.
2: Ja,
0: das
2: kann
0: auch
2: sein. Aber ein offenes Ohr, also in dem nicht, weil da eine Schere drin war.

NSYNC, Tearing Up My Heart hier bei Bremen 4. Großartiges Lied immer noch. Gleich wird's ja doch sehr sonnig, auf jeden Fall. Es kann nämlich sein, dass es aktuell noch etwas wolkig bei euch ist. Aber nach diesem wolkigen Start wird es eben wieder sonnig und trocken, so wie die vergangenen Tage auch schon. Es ist kühl mit 6 Grad aktuell in Bremen, 7 in Diepholz, 12 Grad in Cuxhaven, 17 in Norden. Haben mittlerweile allerdings schon, denn die Sonne scheint eben auch schon an ganz vielen Orten und macht es schön warm. Die nächsten Tage ähnlich. Es kann immer mal wieder regnen, weil die Wolken eventuell eben doch was mitbringen. Es ist aber eher unwahrscheinlich. Der Wind, der ist heute noch mal ein bisschen gepfeffert, der nimmt die nächsten Tage ab und ab nächste Woche kommen dann dickere Wolken mit dazu und die bringen dann eben auch eher Regen wieder mit. 5:47 Uhr ist es, ihr hört die 4 am

0: Sam Fender, People Watching. Es ist 5.54 Uhr und gleich gibt's noch Stromae für euch mit Allons en Danse vor den 4 News mit Nico dann um 6.
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1: 15 Grad haben wir aktuell in Gandakesee, 17 in Nordenham und auch in Bremerhaven. 16 Grad sind es aktuell in Bremen. Es werden bis zu 23 Grad unter anderem in Lohne heute. Das ist wirklich ein guter Start in diesen Donnerstag und vor allem auch in das Wochenende, denn auch dann werden es wieder um die 25 Grad morgen vielleicht und auch am Samstag wieder richtig sommerlich trocken.
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2: Guten Morgen. Die USA haben wieder Angriffe auf den Iran geflogen. Dann gibt es größere Probleme bei der Bahn im Norden. Und Rasta Fechter hat das Playoff-Halbfinale der Basketball-Bundesliga verpasst. Die USA haben offenbar neue Angriffe auf den Iran geflogen. Ziel sei ein Militärgelände gewesen, sagte ein Regierungssprecher. Der Iran hat inzwischen mit Vergeltung gedroht. Laut einer neuen Studie brauchen die USA inzwischen Jahre, um die Waffen zu ersetzen, die sie bisher im Iran-Krieg verschossen haben. Klaus Reginek berichtet.
3: Die Analyse stammt vom Zentrum für strategische und internationale Studien in Washington. Das ist ein unabhängiger Think Tank. Ein Ergebnis: um vor allem Tomahawk-Marschflugkörper, Patriot- und THAAD-Luftabwehrraketen aufzufüllen, wird es bis zu 3 Jahren dauern. Der aktuelle Zustand berge zwar kein militärisches Risiko für die USA im Iran-Krieg, in einem möglichen Konflikt, zum Beispiel mit China um Taiwan, sei man aber verwundbar. China hatte zuletzt angekündigt, sein Militär bis Ende kommenden Jahres in die Lage zu versetzen, die Insel Taiwan mit Gewalt einzunehmen.
2: Die große Finanzlücke bei der Bezahlung von Beamten in Bremen hat die Opposition auf den Plan gerufen. Die CDU fordert von der Regierung ein klares Statement, woher das Geld kommen soll. Die FDP schlägt vor, die Anzahl der Beamten in der Bremer Verwaltung künftig zu senken. Aus der Regionalredaktion Buten und Binn, Heike Zeigler.
4: Die FDP kritisiert, dass der Senat den Bremer Verwaltungsapparat in den vergangenen Jahren immer weiter aufgebläht habe. Ihren Worten nach ist die jetzt fällige Nachzahlung von rund 120 Millionen Euro die Quittung für diese Politik. Die CDU kritisiert, dass der Senat nicht genügend vorgesorgt und entsprechende Rücklagen gebildet habe. Das Bundesverfassungsgericht hatte geurteilt, dass die Beamten unzureichend bezahlt wurden. Der Bremer Finanzsenator will im August einen Gesetzesentwurf für die neue Beamtenbesoldung vorlegen.
2: Auf der Bahnstrecke Hamburg-Berlin gibt es massive Probleme. Grund ist ein kaputtes Stellwerk bei Lüneburg. Laut Bahn fallen bis zum Vormittag Züge aus oder fahren deutlich später. Betroffen ist demnach auch der Regionalverkehr. Rasta Fechter hat das Playoff-Halbfinale der Basketball-Bundesliga verpasst. Das Team verlor das entscheidende 5. Spiel bei Alba Berlin mit 89-98. Berlin und Bamberg spielen dann am Samstag ihre erste Halbfinalpartie. Die nächsten 4 News gibt's um 6:30.
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1: 6:03 ist es jetzt. Wir schauen einmal auf die Straßen im Bremen-Vierland. Aktuell habe ich hier noch keine Meldung.
5: Und Entschuldigung, so, jetzt bin ich da. Und Blitz habt ihr uns auch nicht gemeldet. Sagt gerne Bescheid, wenn ihr einen seht. 0421 246 666 ist die Nummer. Wir wünschen euch eine gute Fahrt.
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1: Ja, heute ist auch ein bisschen der Wurm drin, aber es ist ja auch Donnerstag. Was willst du machen? Und eine kurze Woche. Bin immer noch völlig verwirrt. Morgen ist schon Freitag.
6: Ja, aber ist doch mega schön, oder?
1: Das ist absolut. Und das Wetter ist auch großartig. Und wir sind da und ihr seid da. Also alles ist wunderbar. Das war unbeabsichtigt gereimt. Lassen wir das. Pit Kröger ist am Start.
6: Es ist unfassbar. Moin, Leute.
1: Nico Wodrich.
6: Moin.
1: Julian Beimdieke.
6: Guten Morgen.
1: Und ich bin Tine Kunze. Guten Morgen.
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1: Und das hier ist Harry Styles mit American Girls. Kommt gut in euren Donnerstag.

0: Hör mal, das ist eine Bockwurst. Ich habe sie gefunden.
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0: 10 nach 6 ist es und ratet mal, wer heute gut gelaunt den Kaffee aus einem neuen Kaffeebecher schlürfen kann.
1: Ja, ich glaube, das ist Yvonne aus Feld im Landkreis Verden.
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0: Die hat gestern nämlich beim Bremen-Vierland-ABC unseren Bremen-Vier-Hotpot Kaffeebecher gewonnen.
1: Bremen-Vier-Reporter Leo Steinbeck hat den höchstpersönlich vorbeigebracht.
0: Wow.
1: Denn in Felde, das ist nicht einfach nur wunderschön, sondern...
3: Wunderschön. 590 Einwohner habe ich hier gerade gelernt. Mehr Kühe als Menschen. Yvonne, du hast mich an einen Ort gelotst in Felde, der mich ehrlich gesagt besonders beeindruckt, weil hier ist eine Kita, die gerade aufgemacht hat in einer ehemaligen Kneipe. Warum das denn? Wie geil seid ihr denn?
4: Ja, das ist immer mehr Kinder in Felde. Kein Platz mehr in Riede, das platzt auch. Und somit ist dann quasi dieses leerstehende Gebäude umgemuddelt worden in eine Kita.
3: Ich merke richtig, du grüßt ja auch jeden Zweiten, dass hier so die Dorfgemeinschaft lebt. Aber wir wollen nicht abschweifen. Liebe Yvonne, guck mal hier, ich habe dir den Bremen 4 Hotpot mitgebracht. Der ist hier in meiner Hand. Dafür als Dankeschön, dass du uns deinen wunderschönen kleinen Ort hier vorstellst. Kannst du da was mit anfangen?
4: Auf jeden Fall.
3: Yvonne, tausend Dank. Hab einen schönen Sommer hier.
4: Dankeschön.
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0: Is This What You've Been Waiting For bei Bremen 4 von Amy MacDonald. Es ist ganz genau 6:15 und euch erwartet auch heute wieder ein sommerlicher Tag. Aktuell ist es noch relativ frisch draußen. Wir schauen einmal auf die Temperaturen jetzt. 6 Grad in Bremen und 11 Grad in Bremerhaven, 7 Grad melden Verden und 6 Grad auch in Oldenburg. Später dann 14 bis 23 Grad. Das sind die Höchstwerte. Es ist eher ein wenig wolkig teilweise bei euch im Bremen-Vierland. Später dann aber überall sonnig und trocken. Und so geht es dann auch am Wochenende weiter. Es kann immer mal wieder Wolken geben, teilweise auch neblig. Und um die, ja, bis zu 23 Grad dann eben teilweise auch am Freitag und am Samstag. Da vielleicht sogar bis zu 25 Grad. Das werden wir dann sehen. Es bleibt auf jeden Fall richtig schön. Und ihr startet jetzt hoffentlich gut in diesen Donnerstag. Guten Morgen von den 4 am Morgen und den Disco Boys.
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0: 20 nach 6 ist es gleich. Guten Morgen. Niemand weiß, wer es war. In Cuxhaven gibt's ein neues Kunstwerk, direkt am Meer zu bestaunen.
1: Das Kunstwerk erinnert mich an mein Schlafzimmer. Da ist so ein Kleiderständer, sieht genauso aus.
2: Sieht aus wie ein Tannenbaum, der keine Nadel mehr hat und der teilweise die Äste schon abgesägt sind.
3: Ja, so beschreiben es Urlauberinnen und Urlauber, die vorbeigehen in der Grimmershörnbucht, also zwischen Hafen und Kugelbake, wenn ihr da mal wart. Da steht direkt an der Promenade so ein menschengroßer Metallstab mit Zacken oben dran.
0: Und die Leute laufen da doch etwas überrascht vorbei, ja, weil der ist wirklich einfach aus dem Nichts aufgetaucht. Niemand weiß, wer ihn aufgestellt hat.
4: Ja, das hat so ein bisschen was von Banksy, ne?
0: Ja, also, total. Diesem Street Artist, ja.
3: Also... Es gibt einen kleinen Hinweis. An dem Stab ist ein Schild angebracht. Das Kunstwerk heißt wohl Ewige Pricke. Mhm. Pricke sind diese Stöcke, die im Wattenmeer eingesetzt werden, um Wattwanderwege zu markieren.
0: Ja, okay.
3: So. Und dann ewig, weil wahrscheinlich Metall. Als Künstler steht da die Buchtwale.
4: Die Buchtwale.
3: Sagt einem jetzt aber auch nichts weiter, weil wenn man das mal googelt, es gibt jetzt keinen Internetauftritt oder irgendwie sowas von denen. Und die Stadt Cuxhaven sagt auch, keine Ahnung, wissen wir nicht so genau. Wir brauchen aber gerade die Stelle auch nicht, deswegen lassen wir das da erstmal stehen.
0: Alles klar.
4: Ist Kunst im öffentlichen Raum.
3: Ja, so, genau so.
0: Also,
3: ja.
0: Ne? Bin gespannt, ob sich da jemand noch zu bekennt, ja, zu diesem Kunst.
3: Oder seine Jacke aufhängt.
0: Bis der erste Friesenerz dranhängt. So lange warten wir. Geheimnisvoll. Mal schauen, falls ihr nächste Woche dran vorbeilaufen solltet oder am Wochenende, sagt mal Bescheid. Kunst direkt am Wattenmeer. Für euch gibt's jetzt Paula Stella auf der Playlist Pretty Pretty Lies.

0: Gleich ist es 6:30 und vor den 4 News mit Nico hört ihr noch die hier. Razorlight ist das mit Wire to Wire.
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1: 11 Grad aktuell in Bremerhaven, 12 meldet Cuxhaven, 6 Grad in Wilhelmshaven und Oldenburg. Da ist es noch deutlich kühler und 7 Grad in Verden. Die Temperaturen sind heute auch etwas unterschiedlich, 14 bis maximal 23 Grad.
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2: Guten Morgen. Die USA haben neue Angriffe auf den Iran geflogen. Ziel sei ein Militärgelände gewesen, sagte ein Regierungssprecher. Der Iran hat laut Medienberichten im Gegenzug einen US-Stützpunkt angegriffen. Eigentlich gilt noch eine Waffenruhe. Auf der Bahnstrecke Hamburg-Berlin gibt es massive Probleme. Grund ist ein kaputtes Stellwerk bei Lüneburg. Laut Bahn fallen bis zum Vormittag Züge aus oder fahren deutlich später. Betroffen ist demnach auch der Regionalverkehr. Und Rastafechter hat das Playoff-Halbfinale der Basketball-Bundesliga verpasst. Das Team verlor das entscheidende fünfte Spiel bei Alba Berlin mit 89-98. Die nächsten 4 News gibt's um 7.
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1: 6.31 Uhr ist es jetzt, A1 Osnabrück Richtung Bremen. Der Klassiker, 2 Kilometer Stau vor der Baustelle zwischen dem Dreieck Stur und Bremen-Asten.
3: Blitz habe ich gerade nicht für euch, sagt gern Bescheid, wenn ihr einen seht. Schreibt am besten eine WhatsApp an den 0421 246 666. Wir wünschen euch eine gute Fahrt.
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3: Guten Morgen.
1: Pitch Kröger.
4: Moin Leute.
1: Nico Wodrich.
4: Moin.
1: Und ich bin Tine Kunze. Guten Morgen. Und auf der Playlist gibt's jetzt für euch Ostis mit Electrified. Also startet gut in euren Donnerstag.

0: 6.37 Uhr ist es ganz genau. 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

Liquido ist das mit Narcotic hier bei Bremen 4. Und ich habe eine Gefahrenmeldung um 6.42 Uhr für euch, wenn ihr unterwegs seid. Vorsicht bitte auf der A1 einmal Hamburg Richtung Bremen. Zwischen Hittfeld und Dibbersen liegen Gegenstände. Und andere Richtung auf A1 Bremen Richtung Hamburg. Weiter zwischen Maschener Kreuz und Harburg. Dort befindet sich eine ungesicherte Unfallstelle. Fahrt vorsichtig, kommt gut und sicher an in diesem sehr schönen Donnerstag. Es werden auf jeden Fall bis zu 23 Grad in Bremen 4 Land, zumindest im Binnenland, an der Küste ein bisschen kühler mit bis zu 14 Grad. Der Wind, der ist noch aus nördlicher Richtung ordentlich unterwegs. Aktuell deswegen auch sehr kühl mit unter anderem 6 Grad in Bremen und 11 in Bremerhaven. So geht es die nächsten Tage auch weiter. Die Temperaturen können aber sogar noch auf die 25 Grad hinauslaufen. Nächste Woche wird es dann kühler und dann kommen auch immer mehr Regenschauer mit dazu. Robin Schulz jetzt für euren Start in den Tag. Embers gemeinsam mit Izzy Bisou.

0: Viertel vor sieben ist es ganz genau. Do or die, siegen oder fliegen.
1: Ja, wenn die Basketballer der Eisbären Bremerhaven heute Abend gegen Hagen verlieren, dann sind sie raus.
0: Trotzdem herrscht Vorfreude statt Angst, sagt Eisbärenspieler Adrian Breitlauch.
2: Mein Gott, wir haben die große Chance gerade, um den Aufstieg zu spielen. Das wissen wir alle. Da möchte jeder auf dem Feld stehen, da möchte jeder Teil der Mannschaft sein. Und das sind wir gerade alle. Und ich glaube, das überwiegt einfach. Es ist eher die Vorfreude auf eine tolle Kulisse in Bremen. Und es ist die Vorfreude einfach auf ein tolles Do-or-Die-Spiel, ja, wo man alles reinwerfen wird.
0: Positiv immer alle, ne? Alles reinwerfen ist gut.
1: Also in die Körbe von Hagen im besten Fall.
0: Okay, ja, ich sehe. Ihr habt es gehört, das Spiel ist in Bremen, in der Bremer Stadthalle. 19 Uhr, das wird eine Mega-Stimmung. Davon bin ich überzeugt heute Abend. Zoe Wees jetzt für euch.

6.51 Uhr ist es und ich habe hier zwei Gefahrenmeldungen sogar für euch, falls ihr unterwegs seid. Vorsicht bitte einmal auf der A29 Ahlhorner Heide Richtung Oldenburg. Zwischen Wadenburg und Sandkrug liegen Holzteile. Vorsicht bitte auch auf der A261 Richtung A7 in Höhe Tötinsen befindet sich eine ungesicherte Unfallstelle. Und Vorsicht bitte weiterhin auf der A1 Bremen Richtung Hamburg zwischen Maschener Kreuz und Harburg. Auch dort befindet sich eine ungesicherte Unfallstelle. Fahrt schön vorsichtig, kommt gut an. 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
1: Aktuell sind die Temperaturen teilweise noch einstellig. Das ändert sich im Laufe des Tages. Wir haben Höchstwerte zwischen 14 bis 23 Grad. Richtung Küste eben noch ein wenig kühler, auch ein wenig windiger und stellenweise auch wolkig. Zumindest zum Beginn des Tages, später dann überall sonnig und trocken. So dann auch die nächsten Tage. Nachts wieder Werte um die 8, 9 Grad. Tagsüber dann teilweise bis zu 25.
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1: Mit Nico Wodrich, die USA haben wieder Angriffe auf den Iran geflogen.
2: Eigentlich gilt ja eine Waffenruhe. Dann gibt es größere Probleme bei der Bahn im Norden. Und Rasta Fechter hat das Playoff-Halbfinale der Basketball-Bundesliga verpasst. Im Iran-Krieg greifen sich der Iran und die USA trotz vereinbarter Waffenruhe wieder gegenseitig an. Ziel der US-Regierung war ein iranisches Militärgelände in der Nähe der Straße von Hormuz. Der Iran griff daraufhin einen Stützpunkt der USA an. Aus der Nachrichtenredaktion Sven Weingärtner.
3: Der Iran hat seinen Angriff auf den amerikanischen Stützpunkt als Vergeltung bezeichnet. Im staatlichen Fernsehen wurde nicht weiter auf den genauen Ort eingegangen. Das mit den USA verbündete Golfemirat Kuwait meldete allerdings Drohnen- und Raketenangriffe. Zuvor hatten die USA den Iran erneut angegriffen. Dabei seien auch 4 iranische Drohnen abgeschossen worden, teilte ein Regierungsvertreter mit. Den iranischen Stützpunkt in der Hafenstadt Bandar Abbas hätten die US-Streitkräfte angegriffen, als gerade eine 5. Drohne gestartet werden sollte. Eigentlich gilt eine Waffenruhe. Verhandlungen über ein Ende der Kämpfe dauern noch an.
2: Die große Finanzlücke bei der Bezahlung von Beamten in Bremen hat die Opposition auf den Plan gerufen. Die CDU fordert von der Regierung ein klares Statement, woher das Geld kommen soll. Die FDP schlägt vor, die Anzahl der Beamten in der Bremer Verwaltung künftig zu senken. Aus der Regionalredaktion Buten und Binn, Heike Zeigler.
4: Die FDP kritisiert, dass der Senat den Bremer Verwaltungsapparat in den vergangenen Jahren immer weiter aufgebläht habe. Ihren Worten nach ist die jetzt fällige Nachzahlung von rund 120 Millionen Euro die Quittung für diese Politik. Die CDU kritisiert, dass der Senat nicht genügend vorgesorgt und entsprechende Rücklagen gebildet habe. Das Bundesverfassungsgericht hatte geurteilt, dass die Beamten unzureichend bezahlt wurden. Der Bremer Finanzsenator will im August einen Gesetzesentwurf für die neue Beamtenbesoldung vorlegen.
2: Auf der Bahnstrecke Hamburg-Berlin gibt es massive Probleme. Grund ist ein kaputtes Stellwerk bei Lüneburg. Laut der Bahn fallen bis zum Vormittag Züge aus oder fahren deutlich später. Betroffen ist demnach auch der Regionalverkehr. Rasta Fechter hat das Playoff-Halbfinale der Basketball-Bundesliga verpasst. Das Team verlor das entscheidende 5. Spiel bei Alba Berlin mit 89-98. Berlin und Bamberg spielen dann am Samstag ihre erste Halbfinalpartie. Die nächsten 4 News gibt's um 7:30.
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1: Kurz nach 7 ist es jetzt, 3 Minuten nach, um genau zu sein. Vorsicht bitte weiterhin auf der A1 Bremen Richtung Hamburg. Zwischen Maschener Kreuz und Harburg befindet sich eine ungesicherte Unfallstelle. Vorsicht bitte auch auf der A29 Ahlhorner Heide Richtung Oldenburg. Zwischen Wadenburg und Sandkrug liegen Holzteile. Und noch eine ungesicherte Unfallstelle. Vorsicht also bitte auf der A261 Richtung A7 in Höhe Tötensen. Dann 2 Kilometer Stau vor der Baustelle zwischen dem Dreieck Stur und Bremen-Arsten, wenn ihr auf A1 Osnabrück Richtung Bremen unterwegs seid, und auf A1 Richtung Norden zwischen Maschener Kreuz und Norderelbbrücke, also Richtung Lübeck, 5 Kilometer stockend. Einmal noch 3 Kilometer stockend, auch da, wenn ihr nördlich unterwegs seid, Richtung Flensburg auf der A7 zwischen Dreieck Hamburg Südwest und dem Elbtunnel.
5: Blitzer habe ich gerade keine für euch. Sagt gern Bescheid, wenn ihr einen seht. 0421 246 666. Wir wünschen euch eine gute Fahrt.
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1: Ich habe wieder ein Fahrrad. Ich habe wieder ein Fahrrad.
5: Ach, wie schön. Hast du auch schon mal so. Also eigentlich müsstest du jetzt so klingeln und so.
1: Ding,
5: und alles.
1: Ding, ding. Ja. Ich habe keine Klingeln an meinem Fahrrad.
5: Ja, das ist natürlich.
6: Das ist wirklich ganz.
5: Sollte man nicht zu laut im Radio
1: ja,
5: sagen.
1: Ja, es ist auch wirklich nicht super intakt. Aber ich durfte es gestern abholen beim Fahrradhändler oder beim Fahrradhändler meines Vertrauens, was soll ich sagen. Und er hat es noch schnell repariert, damit ich heute Morgen in der Früh nicht wieder zu Fuß zur Arbeit laufen musste. Also danke nochmal an all die Menschen, die Dinge reparieren von so Deppen wie mir, die das nicht hinkriegen selber.
5: Das ist deren Job.
1: Wirklich. Ja.
5: Also, du hast ihn hoffentlich dafür bezahlt.
1: Natürlich, aber es ist ja trotzdem, freue ich mich leider tierisch drüber, dass ich wieder mit dem Fahrrad zur Arbeit fahren kann.
5: Ja.
1: Guck dir die gute Laune an, die
5: ja,
1: ich habe.
5: Ja, und deine Wangen waren auch ganz rosig.
1: Ja, weil ich, weiß ich nicht, 100 km/h locker.

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5: Und ich habe mich vorher mit den Sporties verabredet, quasi. Juhu. Es war super nett. Zumindest einer von den dreien würde jetzt noch nicht zuhören, weil er maximaler Langschläfer ist.
1: Peter.
5: Ganz klare Antwort, Peter.
2: Ja, ich habe noch gepennt, ich konnte nicht so schnell antworten.
5: Und sorgt das für Schwierigkeiten oder könnt ihr das akzeptieren?
1: Diese Unterschiedlichkeit ist einfach großartig. Also wir sind in so vielen Bereichen komplett unterschiedlich unterwegs. Und das ist aber auch das, wenn man es lernt, so zu nehmen und zu schätzen, dann ist es halt ein Riesenschatz.
5: Ist dann auch Peter gleich der sehr auffällig schnarcht? Oder?
2: Nee, also ich bin sehr ruhig beim Schlafen. Sehr lang, aber sehr ruhig.
1: Banger Blick zu mir.
2: oder Rüde.
5: Aber du gibst ja auch was zurück. Du versorgst alle anderen mit Snacks. Ich habe dich gesehen mit so einem Jutebeutel am Strand, wie du da irgendwie Kuchen teilst. Ist das deine Rolle auch gleichzeitig?
2: Also ich kümmere mich schon gerne um das leibliche Wohl der anderen. Das ist mir schon wichtig. Auch bin ich aber auch der Yoga-Lehrer der Gruppe. Ich bin schon so ein bisschen für das Seelenheil zuständig.
5: Macht ihr dann zusammen Yoga oder was?
2: Gelegentlich.
5: Ja, aber das ist schön, dass ihr euch auch um euer mentales und körperliches Wohl kümmert. Nach 30 Jahren Bandgeschichte muss man das, glaube ich, auch verstärkt tun, oder?
2: Ich glaube, wir müssen es alle tun, oder?
5: Ja.
2: Das ist, glaube ich, das, was so gerade das Wichtigste ist in der Zeit, die ja keine easy Zeit ist, wo viele Sorgen, Ängste vielleicht rumschwirren, das Leben nicht so easy ist und leicht. Ich glaube, das, was uns am besten tut, ist, wenn wir zusammenkommen und uns zuhören, miteinander reden, uns austauschen.
0: Mit der 30 kommt die Weisheit. Bandjubiläum bei den Sportfreunden Stiller.
5: Ja, und es lohnt sich echt, die Doku in der ARD Mediathek zu gucken. Also große Empfehlung. Und wenn ihr lieber hören wollt, es gibt auch einen Podcast seit heute zum Bandjubiläum in der neuen ARD Sounds App.
0: Und einen der Songs der Sportfreunde Stiller, den gibt's hier direkt für euch in eurem Radio drinne bei den 4 am Morgen. Das ist ein Kompliment.
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Geht immer, die Sportfreunde Stiller, auch nach 30 Jahren. Ein Kompliment hier bei Bremen 4. 17 Minuten nach 7 ist es und heute wird es wieder ein sommerlicher Tag mit bis zu 23 Grad, im Binnenland zumindest. An der Küste bleibt es kühler mit bis zu 14 Grad. Aktuell haben wir noch einstellige Temperaturen im Bremen 4-Land und es kann auch noch etwas bewölkt sein. Hier über dem Bremen 4 Studio, ja, ein paar Wolken sehe ich auch, aber die verziehen im Laufe des Tages und dann bleibt es sonnig und trocken. So auch die nächsten Tage, auch am Wochenende. Nachts finde ich ja persönlich angenehm kühl bei um die 8 Grad, zum Beispiel in Bremen 11 Grad. Dann bleibt es allerdings an der Küste etwas milder als im Binnenland. Für euch gibt es jetzt hier Olivia Rodrigo mit Drop Dead. Startet gut in euren Donnerstag. Die 4 am Morgen sind an eurer Seite.

0: fühle mich so, als würde ich mich wiederholen. Aber was ist denn gerade in der Bremer Neustadt los? In dem Stadtteil, da sind gestern schon wieder auf offener Straße Schüsse gefallen.
1: Ja, ein Mann wurde dabei am Bein verletzt, dann von Rettungskräften oder der Polizei gefunden und da muss das Bein abgebunden werden. Ähnliche Schussangriffe hat es in den letzten Monaten häufiger gegeben.
2: Ja, und deswegen dachten wir fragen mal so ein bisschen in der Neustadt eben rum, wie sich das Gefühl da verändert hat.
3: Ja, es ist schon bedrohlich. Also man geht nicht mehr so angstlos durch die Straßen.
2: Ja, sagt Anwohnerin Maike, die hat offenbar also mittlerweile ein mulmiges Gefühl. Nachbarin Anke sagt das hier.
4: Es ist mir natürlich nicht egal, aber was soll ich dazu sagen? Also ich kann jetzt für mich da nicht eine ganz extreme Angstsituation draus ersehen.
0: Was sagt denn eigentlich die Polizei dazu?
1: Die hat nach dem Vorfall in der Bremer Neustadt gestern 4 Tatverdächtige festgenommen und jetzt wird weiter ermittelt. Es gibt aber auch die Bitte, dass ihr euch bei der Polizei meldet, wenn ihr irgendwas gesehen habt.
0: 7:22 Uhr ist es jetzt.

0: Taylor Swift ist das ganz klar mit The Fate of Ophelia. Und gleich hört ihr noch Flo Rida vor den 4 News mit Nico um 7:30.
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1: Die Sonne strahlt auch an diesem Donnerstag wieder. Bei Temperaturen 14 bis 23 Grad von Nord nach Süd wird es wärmer. Auch im Laufe des Tages. Aktuell haben wir 6 Grad in Bremen und in Wilhelmshaven.
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2: Guten Morgen. Im Irankrieg greifen sich der Iran und die USA trotz vereinbarter Waffenruhe gegenseitig an. Ziel der US-Regierung war ein iranisches Militärgelände in der Nähe der Straße von Hormus. Der Iran griff daraufhin einen Stützpunkt der USA an. Unionsfraktionsvize Albert Stegemann hat sich dafür ausgesprochen, auch das Eigenheim bei den Pflegekosten mit einzubeziehen. Wer Vermögen besitzt, müsse zuerst eigenes Vermögen einsetzen. Dazu gehöre auch das Eigenheim, bevor die Gemeinschaft zahlt, sagt er der Bild-Zeitung. Und die Störungen auf der Bahnstrecke Hamburg-Berlin sind behoben. Das teilte die Bahn gerade eben mit. Ein kaputtes Stellwerk hatte seit gestern Abend für viele Verspätungen und Störungen gesorgt. Die nächsten 4 News gibt's um 8.
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1: Um 7 Uhr und gleich 32 Minuten. Vorsicht bitte auf der A1 Osnabrück Richtung Bremen. Zwischen Wildeshausen Nord und Delmenhorst Ost liegt ein Reifen. 2 Kilometer Stau vor der Baustelle auf der A1 Richtung Bremen zwischen Dreieck Stur und Asten. Dann Bremen Richtung Lübeck zwischen Maschener Kreuz und Norderelbbrücke. 5 Kilometer stockender Verkehr auf der A1. Auf der A7 Richtung Flensburg 3 Kilometer stocken zwischen Dreieck Hamburg Südwest und dem Elbtunnel. Und in Oldenburg die Nadorster Straße ist zwischen Lambertistraße und Brommistraße wegen eines Rettungseinsatz ist aktuell gesperrt.
3: 3 Blitz habt ihr uns gemeldet. Vielen Dank dafür. Einer steht in Bremen am Autobahnzubringer Hemelingen statt auswärts wird da geblitzt. Dann einer in Achim an der Uphuser Heerstraße auf Höhe der Kirche in beide Richtungen und in Stur an der Obernheider Straße auf Höhe der Einfahrt zum Silbersee geblitzt wird da statt auswärts. Und wenn ihr noch was gesehen habt, dann ruft gerne an oder schreibt eine WhatsApp an die 0421 246 666. Wir wünschen euch eine gute Fahrt.
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1: Heute mit dabei Julian Beimdieke.
4: Guten Morgen.
1: Pit Kröger.
4: Moin, Leute.
1: In den 4 News Nico Wodrich.
2: Moin.
1: Und ich bin Tine Kunze. Guten Morgen. Mr. Props gibt's jetzt für euch für den Start in euren Donnerstag und Waves.

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S Club 7 bei Bremen 4, Don't Stop Moving um 7.43 Uhr. Es werden bis zu 23 Grad heute in Bremen 4. Und aktuell teilweise noch einstellig mit 6 Grad, teilweise schon zweistellig mit 12 Grad, zum Beispiel in Cuxhaven. Dort wird es allerdings auch nicht viel wärmer heute, denn an der Küste bleiben die Temperaturen bei 14, 15, 16 Grad. Es scheint aber überall die Sonne, auch wenn ihr gerade noch ein paar Wolken seht. Die sind irgendwann nicht mehr da. Sonne und trocken, das ist das Motto heute. Und hier gibt's jetzt Holly Humberstone.

0: Viertel vor acht ist durch. Wenn euch Instagram, Facebook und WhatsApp nicht exklusiv genug sind, dann gibt's in den nächsten Wochen was Neues für euch. Nämlich, und jetzt haltet euch fest, Instagram Plus, Facebook Plus und WhatsApp Plus.
1: Ja, diese Premium-Version der Apps kommen in den nächsten Wochen nämlich tatsächlich auf den Markt.
2: Oh, ist das wie im Club, wo diese rote Kordel immer vorhängt?
1: Ja, ja, das wird dann so aufgemacht. So, ja, ja. Aufgemacht und auf einmal steht Plus dahinter.
2: Die ganze Welt fragt sich, habe ich mich auch im Club damals schon gefragt, was soll das schon wieder?
1: Ja gut, die Wahrheit ist offenbar so ähnlich wie früher halt. Der Mutterkonzern Meta will Geld machen, der investiert ja gerade ganz viel in KI. Das muss irgendwie gegenfinanziert werden und das geht natürlich unter anderem mit Abos. Für werbefreie Inhalte gibt es das ja schon, aber jetzt eben auch mit Abos für Plus-Modelle. Die sollen anscheinend dann so $3 bis $4 pro Monat kosten, also ungefähr umgerechnet so 2,50, 3,50, irgendwie sowas.
0: Wir wollten alle früher auch in den VIP-Bereich, gib es zu. Also sag mir, was kostet mich das? Was habe ich dann davon, wenn ich Instagram Plus habe oder Facebook oder WhatsApp Plus?
1: Gut, also Meta sagt, ein paar Fun-Features.
0: Fun-Features? Also,
1: das ist dann so die individuelle große Sektpulle.
2: Vielleicht so mit so Fontänen auch und so, ne?
1: Ja, also Meta hat noch nicht so richtig verraten, was das jetzt ganz genau ist, aber Insider sind ja immer sehr, sehr gut informiert und wenn das stimmt, was die sagen, dann finde ich persönlich diese Fun-Features jetzt gar nicht so wahnsinnig fun. Die zusätzlichen Funktionen betreffen nämlich vor allen Dingen die Stories. Du kannst die dann statt 24 Stunden 48 Stunden lang zeigen. Du kannst dir Stories von anderen anschauen, ohne dass die das mitbekommen und du kannst, und jetzt kommt's, animierte Reaktionen schicken, also so ein pochendes Herz zum Beispiel. Und bei WhatsApp, da gibt's außerdem ein paar mehr Sticker zur Auswahl und auch das ein Hammer, mehr individuelle Klingeltöne.
0: Obwohl, Ironie aus, für individuelle Klingeltöne habe ich vor 20 Jahren schon Geld ausgegeben. Stichwort Jamba-Spar-Abo. Eric Pritz war es damals, aber der wäre auch ein heißer Kandidat gewesen. Nelly Furtado mit Say It Right.

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1: Ach, so ein Wetter macht mich einfach fröhlich. Die Sonne lacht, ein paar Wolken sind am Start, die verziehen sich später. Es bleibt vor allem heute noch trocken und die Temperaturen, die steigen von aktuell, gucke ich nochmal ganz aktuell, 9 Grad in Bremen und Oldenburg, 12 in Bremerhaven und Cuxhaven auf später 14 bis 23 Grad.
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1: Mit Nico Wodrich, trotz Waffenruhe wird wieder geschossen im Iran.
2: Ja, die USA hatten zuerst angegriffen, der Iran zog danach. Dann fordert das Rote Kreuz mehr Geld für Menschen, die einen Freiwilligendienst machen. Und die Stellwerkprobleme bei der Bahn in Lüneburg sind behoben worden. Im Iran-Krieg greifen sich der Iran und die USA trotz vereinbarter Waffenruhe wieder gegenseitig an. Ziel der US-Regierung war ein iranisches Militärgelände in der Nähe der Straße von Hormus. Der Iran griff daraufhin einen Stützpunkt der USA an. Aus der Nachrichtenredaktion Sven Weingärtner.
3: Der Iran hat seinen Angriff auf den amerikanischen Stützpunkt als Vergeltung bezeichnet. Im staatlichen Fernsehen wurde nicht weiter auf den genauen Ort eingegangen. Das mit den USA verbündete Golfemirat Kuwait meldete allerdings Drohnen- und Raketenangriffe. Zuvor hatten die USA den Iran erneut angegriffen. Dabei seien auch 4 iranische Drohnen abgeschossen worden, teilte ein Regierungsvertreter mit. Den iranischen Stützpunkt in der Hafenstadt Bandar Abbas hätten die US-Streitkräfte angegriffen, als gerade eine 5. Drohne gestartet werden sollte. Eigentlich gilt eine Waffenruhe. Verhandlungen über ein Ende der Kämpfe dauern noch an.
2: Das Deutsche Rote Kreuz hat eine bessere Bezahlung für den Freiwilligendienst gefordert. Der Betrag sollte mindestens auf die Höhe des BAföG-Höchstsatzes steigen, sagte Präsident Hermann Gröhe. Dieser liegt aktuell bei knapp 1.000 Euro im Monat. Aus Berlin berichtet Georg Schwarte.
4: Bei einem Taschengeld von nur 400 Euro könnten sich nicht alle jungen Menschen einen Freiwilligendienst am Gemeinwesen leisten, sagte Gröhe dem Redaktionsnetzwerk Deutschland. Wer sich für ein FSJ entscheidet, kann das in Kitas, Pflegeheimen, aber auch in Kultureinrichtungen wie Museen, in Sportvereinen oder den Rettungsdiensten tun. Der DRK-Präsident verlangt außerdem ein Deutschland-Ticket für alle, die in den Freiwilligendienst gehen.
2: Die Störungen auf der Bahnstrecke Hamburg-Berlin sind behoben worden. Das teilte die Bahn vorhin mit. Ein kaputtes Stellwerk hatte seit gestern Abend für viele Verspätungen und Störungen gesorgt, unter anderem auch im Regionalverkehr. Rasta Fechter hat das Playoff-Halbfinale der Basketball-Bundesliga verpasst. Das Team verlor das entscheidende 5. Spiel bei Alba Berlin mit 89-98. Berlin und Bamberg spielen dann am Samstag ihre erste Halbfinalpartie. Die nächsten 4 News gibt's um 8:30.
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1: 8:03 ist es gleich ganz genau. Vorsicht bitte auf der A28 Bremen Richtung Oldenburg. Zwischen Oldenburg-Marschweg und Oldenburg-Eversten befindet sich eine ungesicherte Unfallstelle. A1 Osnabrück Richtung Bremen. 6 Kilometer Stau vor der Baustelle zwischen Dreieckstur und Bremen-Arsten. A1 Richtung Lübeck zwischen Maschener Kreuz und Norderelbbrücke 4 Kilometer stockend. 5 Kilometer stockt es auf der A7 Hannover Richtung Flensburg zwischen Dreieck Hamburg Südwest und dem Elbtunnel. Und noch eine Meldung für die B75 Bremer Straße. Stadt einwärts bei Hamburg zwischen Marmsdorf-Lührade und Marmsdorfer Weg stockender Verkehr.
5: Blitzer stehen in Bremen am Autobahnzubringer Hemlingen Stadt auswärts, in Achim an der Uphuser Heerstraße auf Höhe der Kirche in beide Richtungen und in Stur an der Obernheider Straße auf Höhe der Einfahrt zum Silbersee. Geblitzt wird da Stadt auswärts. Und wenn ihr noch was gesehen habt, dann sagt gerne Bescheid. 0421 246 666 ist unsere Nummer. Wir wünschen euch eine gute Fahrt.
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1: Am Donnerstag, es ist der 28. Mai, heute mit Pitt Kröger.
6: Moin Leute.
1: Julian Beimdieke.
6: Guten Morgen.
1: In den 4 News heute früh Nico Wodrich.
6: Moin.
1: Und ich bin Tine Kunze. Guten Morgen. Jetzt gibt's für euch Coldplay, A Sky Full of Stars.

0: Beautiful Life von Fastboy, also das Deichband-Line-Up dieses Jahr ist großartig. Scooter, Sido, Rise Against, Beatsteaks.
1: Ja, und vielleicht ja auch Juké aus Berne.
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1: Guten Morgen, Juké.
3: Hi.
1: Du wärst auch gerne dabei.
3: Schön,
1: und du weißt auch, worauf du dich einlässt, oder? Du warst schon mal beim Deichbrand.
3: Ja, genau. Schon diese 7 Jahre her.
0: Wow.
3: Schon echt lange.
0: Ja.
3: Ja.
0: Es wird mal wieder Zeit. Bist du denn sonst Festivalgängerin?
3: Ja, wir waren auch vor 2 Jahren auf dem Hurricane. Für 3. Es war auch richtig gut mit Ed Sheeran und KIZ.
1: Cool. Ja.
0: Okay.
3: Ja.
0: Also klamottentechnisch bist du organisiert sicherlich, du bist Festivalgängerin, das funktioniert alles wunderbar. Was machst du denn sonst so in deiner Freizeit?
3: Ich spiele Korbball.
0: Korbball? Was ist Korbball ganz genau?
3: Korbball ist so ein Mix aus Basketball und Handball. Ist auch nur für Frauen und hier im Bremenraum wird das eigentlich auch sehr viel gespielt.
0: Ja. Und genau. Welche Position spielst du da? Wo kann man da so spielen?
3: Es gibt einen Kreisläufer oder Korbfrau oder Außen und ich bin eine Außen.
0: Ja, okay.
1: Und ist das auch so ein festivaltaugliches Spiel? Also kann man das quasi sich auch da ein paar Leute zusammentrommeln und das auf dem Campingplatz spielen? Das kommt ja eigentlich immer gut an.
3: Ja, dafür brauchen wir noch Körbe. Aber
0: vielleicht kann man sich welche bauen.
3: Ja, meine Schwester hat so coole Steckkörbe für den Garten.
0: Ja, siehst du?
1: So.
3: Da kannst du. Ob man die mitnehmen darf.
0: Da würde ich an deiner Stelle mal nachfragen, liebe Jokea, denn du fährst zum Deichmann-Festival.
3: Geil!
0: Da würde ich mal gucken, cool, ob du dir die Körbe ausleihen kannst.
3: Ja, frage ich mal nach.
1: Und ich glaube, der ganze Campingplatz freut sich jetzt auch mit dir, weil jetzt erstmal eine schöne Runde Korbball da gespielt wird beim Deichbrand.
3: Genau.
0: Liebe Grüße an dich, liebe Jokea, und ganz viel Spaß dann beim Deichbrand.
3: Vielen Dank.
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0: 20 nach 8. Ich würde mich ganz gerne mit euch verabreden.
1: Oh, Tine, wann denn?
0: Ja, nächste Woche vielleicht. Habt ihr da schon was vor?
1: Ja, leider.
0: Oh, Mist, okay. 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

0: Das Deichbrand-Festival ist für heute versorgt. Das Hurricane-Festival könnte eventuell sein, dass wir hier noch ein paar Tickets für morgen früh liegen haben. Und da erinnere ich mich gerne dran. Da war er nämlich zu Gast und jetzt kommt's, 2008. Ich war auch damals das erste Mal beim Hurricane Festival, bin seitdem etwas verliebt ins Hurricane Festival und auch ein wenig in Jason Mraz. Den hört ihr gleich auf der Playlist mit I'm Yours, noch vor den 4 News mit Nico, dann um 8:30.
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1: Entschuldigung, wir mussten gerade über etwas lachen, aber es sind bis zu 23 Grad heute drin im Bremen-Vierland. Aktuell sind wir teilweise noch einstellig unterwegs, aber sonnig, so bleibt es den ganzen Tag.
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1: Mit Nico Wodrich.
2: Guten Morgen. Der Iran und die USA greifen sich wieder gegenseitig an, trotz Waffenruhe. US-Präsident Donald Trump hatte zuletzt gesagt, dass er unzufrieden mit den Verhandlungen sei. Das Rote Kreuz hat eine bessere Bezahlung für den Freiwilligendienst gefordert. Der Betrag sollte mindestens auf die Höhe des BAföG-Höchstsatzes steigen, heißt es. Dieser liegt aktuell bei knapp 1.000 Euro im Monat. Und die Störungen auf der Bahnstrecke Hamburg-Berlin sind behoben. Das teilte die Bahn am Morgen mit. Ein kaputtes Stellwerk hatte seit gestern Abend für viele Verspätungen und Störungen gesorgt. Die nächsten vier News gibt's um 9.
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1: 8.30 Uhr ist es jetzt. Wir schauen auf die Straßen im Bremen-Vierland. A1 Osnabrück Richtung Bremen. Zwischen Dreieck Stur und Bremen-Hemeling. 5 Kilometer stockender Verkehr vor der Baustelle. 4 Kilometer stockt es auf der A1 Richtung Lübeck zwischen Maschener Kreuz und Norderelbbrücke. Auf der A7 Richtung Flensburg ebenfalls stockender Verkehr. 5 Kilometer zwischen Dreieck Hamburg Südwest und dem Elbtunnel. 3 Kilometer Stau nach einem Unfall aktuell auf der A28 Bremen Richtung Oldenburg zwischen Kreuz Oldenburg Ost und Oldenburg Eversten. Und stockender Verkehr noch einmal Richtung Hamburg B75, dort die Bremer Straße statt einwärts zwischen Marmsdorf-Lührade und Marmsdorfer Weg.
3: Blitzer steht in Bremen am Autobahnzubringer Hemelingen. Statt auswärts wird da geblitzt. Dann in Achim an der Uphuser Heerstraße auf Höhe der Kirche in beide Richtungen. Und in Stur an der Obernheider Straße auf Höhe der Einfahrt zum Silbersee statt auswärts. Und wenn ihr noch Blitzer gesehen habt, dann sagt doch gerne kurz Bescheid. 0421 246 666 ist unsere Nummer. Wir wünschen euch eine gute Fahrt.
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1: Ja, was soll ich sagen? Ich habe mich herzlich amüsiert über unsere neuen Kaffeebecher.
4: Ja.
1: Die sind einfach großartig.
4: Der ist toll.
1: Und die heißen Hotpot. Und ja, ich finde das einfach einen großartigen Begriff immer noch. Und ihr könnt so einen Hotpot-Kaffeebecher eben gewinnen hier bei Bremen 4. Noch in dieser halben Stunde.
4: Ey, das könnte ich euch nur empfehlen, weil ich habe ihn hier auch schon wieder die ganze Woche und trinke aus ihm. Und
1: man
3: muss nicht sagen, ist es nicht der, aus dem Pit getrunken hat.
4: Achso, ja, ihr kriegt 9.
1: Also. Ihr kriegt einen eigenen Bremen 4 Hotpot Kaffeebecher, wenn ihr möchtet. Bleibt einfach dran hier bei den 4 am Morgen. Wir freuen uns, in den Tag mit euch zu starten. Mit Nico Wodrich.
4: Moin.
1: Julian Beimdieke.
4: Guten Morgen.
1: Mit Kröger.
4: Moin, Leute.
1: Und ich bin Thiele Kunze. Guten Morgen.
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0: Gleich ist es 20 vor 9. Mit dem Herz in der Hand heißt die neue Doku über die Sportfreunde Stiller. Gibt seit heute in der ARD Mediathek.
1: 30 Jahre Bandgeschichte feiern sie gerade.
0: Wow.
1: Und ich musste sie im Interview natürlich auch auf einen ihrer erfolgreichsten Songs ansprechen, zur WM 2006. Erinnert ihr euch? Könnt ihr es noch hören?
2: Schon. Also wir spielen es selten, muss ich sagen. Wir spielen es nur, wenn uns das Fußballfieber juckt und gerade so eine Fußballgroßveranstaltung ist, dann zerren wir es hier und da mal raus. Ansonsten passt es gerade nicht so gut in unser Set rein. Zu hören liebe ich es immer noch, weil einfach da so krasse Erinnerungen dran hängen. Ist einfach unvergesslich.
1: Ihr seid aber von diesem Punkt irgendwann dann auch reingerutscht in eine bisschen schwerere Zeit. Es wurde still um euch, so um 2017 rum. Was ist da passiert?
3: Ja, wir haben über die Jahre davor nicht so richtig gesprochen über die unterschiedlichen Perspektiven. Peter hat dann die Reißleine gezogen und hat sich seine Ruhephase genommen und für mich war schwierig, nicht zu erahnen, wann es weitergeht. Jeder musste da seiner eigenen Ansicht nachgehen und nachfühlen und es war für jeden von uns dreien total kompliziert und schwierig. Rüde und ich, wir haben uns dann versucht, in andere Projekte zu werfen. Gott sei Dank haben wir uns irgendwie wieder zu dritt zusammengerauft und es geht uns aktuell besser denn je und das ist schön zu wissen, dass wir auch so ein tiefes Tal gemeinsam und einig durchschritten haben und jetzt wieder nach vorne blicken können.
1: Und es geht vor allem jetzt zur Feierei in diesem Jahr mit einer Doku weiter in der ARD Mediathek. Was erhofft ihr euch jetzt davon?
2: In erster Linie war es mal spannend, sich in so ein Projekt reinzubegeben und wir wussten ja im Vorfeld gar nicht, was da so passieren wird mit uns auch und wie es sein wird für uns, so begleitet zu werden. Und es hat sich aber gezeigt, dass es für uns auch eine total tolle Auseinandersetzung ist mit unserer Geschichte, mit uns als Charaktere, warum wir so sind, wie wir sind und was wir alles erlebt haben. Wir haben viel geredet, viel gesprochen, sind uns, glaube ich, darüber auch noch mal näher gekommen. Und jetzt empfinde ich es als ein totales Geschenk, einen Film, einen 90-minütigen Film über uns zu haben, mit all unsere, ich sage jetzt mal, wichtigsten Geschichten festgehalten sind. Das ist total, also für uns persönlich sehr bewegend, das anzuschauen. Ich war so gerührt irgendwie, dass da jemand Film über einen Großteil unseres Lebens gemacht hat. So, ich glaube, ich muss mich arg betrinken.
1: Ich habe gemerkt, ich hatte die Sportfreunde Stiller gar nicht mehr so auf dem Plan über die letzten Jahre, aber durch die Doku in der ARD Mediathek hat sich das geändert.
0: Und ihr könnt euch dazu sogar noch den Ikonen-Podcast über die Sporties anhören. Den gibt's in der neuen ARD Sounds App.
1: Und jetzt lassen wir uns aber auch spielen, ne? Den besten WM-Song.
0: Ja, okay. Oh, den kann man auch nur mitgrölen, ne?
1: Ist so.
0: Also Mikro aus, Pit. Los geht's.
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Sportfreunde Stiller 54, 74, 90, 2006. Ob sich das auch auf 26 dichten lässt, das weiß ich noch nicht. Das werden wir bei der WM dieses Jahr auf jeden Fall sehen. 8:45 ist es und für euch gibt's jetzt BTS bei den 4 am Morgen mit Swim.

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0: Und wir haben ihn eben hier, euren neuen Lieblingskaffeebecher, den Bremen 4 Hot Pot.
2: Ja, den könnt ihr gewinnen, wenn ihr an einem Ort im Bremen-Vierland wohnt, der mit dem Buchstaben beginnt, den wir jetzt auslosen.
3: Ich will hier mal in der Trommel. So, ich mache hier so ein bisschen, damit man auch nicht das Gefühl hat, dass ich mir jetzt irgendwas hier rausnehme. Augen sind zu und jetzt habe ich einen. Und jetzt wird das Bällchen geöffnet, gar nicht so leicht. So.
0: Okay.
3: Und jetzt schauen wir mal. Es ist das K.
0: Das K.
2: K. K. Ich muss mal kurz überlegen. Im Bremen-Vierland ein Ort mit K. Wenn ihr von da kommt, dann jetzt melden.
0: Unbedingt.
3: Ja, 0421 246 666. Das ist unsere Telefonnummer, die euch heute vielleicht einen Lieblings-Kaffeebecher bringt.
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0: Und jetzt gibt's für euch Boy Loco, Praised You und wir freuen uns auf den Schnack mit euch.

0: 8.54 Uhr ist es gleich. Lady Gaga, und ich habe hier eine Gefahrenmeldung. Vorsicht bitte, auf der A1 Hamburg Richtung Bremen in Höhe Horster Dreieck liegen Fahrzeugteile. Gleich gibt's für euch noch Nahles Barkley hier bei Bremen 4. Und denkt dran, falls ihr aus einem Ort in Bremen 4 lang kommt, der mit K beginnt, dann meldet euch bei uns für einen Bremen 4 Hotpot Kaffeebecher und einen Frühstücksschnack mit uns hier bei den 4 am Morgen.
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0: Es ist 8.56 Uhr und hier ist noch eine Gefahrenmeldung reingekommen. Vorsicht bitte auf der B75 Bremen-Delmenhorst. Zwischen Delmenhorst-Stickgras und Delmenhorster Dreieck läuft eine Entenfamilie auf der Fahrbahn. Jetzt aber Nahles Barkley, Crazy.

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1: Die Sonne scheint und das nicht zu knapp. Auch heute, falls ein paar Wolken unterwegs sein sollten, die tun nichts. Die bringen noch keinen Regen mit. Die verpieseln sich auch irgendwann wieder. Es bleibt trocken heute bei aktuell 11 Grad in Bremen, 12 in Bremerhaven. Es werden noch ordentliche 23 Grad teilweise in Bremen fehlen. So dann auch die nächsten Tage. Immer mal wieder Wolken mit dabei, vielleicht etwas Regen. Auf jeden Fall ab nächster Woche.
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1: Mit Nico Wodrich. Trotz Waffenruhe wird wieder geschossen im Iran.
2: Ja, die USA hatten zuerst angegriffen, der Iran zog danach. Dann fordert das Rote Kreuz mehr Geld für Menschen, die einen Freiwilligendienst machen. Und die Stellwerkprobleme bei der Bahn in Lüneburg sind behoben worden. Der Iran und die USA greifen sich wieder gegenseitig an. Und das trotz Waffenruhe. US-Präsident Donald Trump hatte zuletzt gesagt, dass er unzufrieden mit den Verhandlungen sei. Aus der Nachrichtenredaktion Sven Weingärtner.
3: Der Iran hat seinen Angriff auf den amerikanischen Stützpunkt als Vergeltung bezeichnet. Im staatlichen Fernsehen wurde nicht weiter auf den genauen Ort eingegangen. Das mit den USA verbündete Golfemirat Kuwait meldete allerdings Drohnen- und Raketenangriffe. Zuvor hatten die USA den Iran erneut angegriffen. Dabei seien auch 4 iranische Drohnen abgeschossen worden, teilte ein Regierungsvertreter mit. Den iranischen Stützpunkt in der Hafenstadt Bandar Abbas hätten die US-Streitkräfte angegriffen, als gerade eine 5. Drohne gestartet werden sollte. Eigentlich gilt eine Waffenruhe. Verhandlungen über ein Ende der Kämpfe dauern noch an.
2: Das Rote Kreuz hat eine bessere Bezahlung für den Freiwilligendienst gefordert. Der Betrag sollte mindestens auf die Höhe des BAföG-Höchstsatzes steigen, sagte Präsident Hermann Gröhe. Dieser liegt aktuell bei knapp 1.000 Euro im Monat. Aus Berlin berichtet Georg Schwarte.
4: Bei einem Taschengeld von nur 400 Euro könnten sich nicht alle jungen Menschen einen Freiwilligendienst am Gemeinwesen leisten, sagte Gröhe dem Redaktionsnetzwerk Deutschland. Wer sich für ein FSJ entscheidet, kann das in Kitas, Pflegeheimen, aber auch in Kultureinrichtungen wie Museen, in Sportvereinen oder den Rettungsdiensten tun. Der DRK-Präsident verlangt außerdem ein Deutschland-Ticket für alle, die in den Freiwilligendienst gehen.
2: Wird der Tankrabatt verlängert oder nicht? Verkehrsminister Patrick Schnieder geht nicht davon aus. Der Staat komme irgendwann an die Grenze seiner Möglichkeiten, sagt er dem Handelsblatt. Die befristete Steuersenkung läuft zum 1. Juli aus. Die Störungen auf der Bahnstrecke Hamburg-Berlin sind behoben worden. Das teilte die Bahn am Morgen mit. Ein kaputtes Stellwerk hatte seit gestern Abend für viele Verspätungen und Störungen gesorgt, unter anderem auch im Regionalverkehr. Die nächsten 4 News gibt's um 9:30.
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1: 9 Uhr und gleich 3 Minuten haben wir es jetzt. Wir schauen auf die Straßen im Bremen-Vierland und da ist ein bisschen was los mittlerweile. Vorsicht bitte auf der A1 einmal Hamburg Richtung Bremen. In Höhe Horster Dreieck liegen Fahrzeugteile. Vorsicht bitte auch auf der B75 Bremen-Delmenhorst. Zwischen Stickgras und dem Delmenhorster Dreieck läuft eine Entenfamilie auf der Fahrbahn. Dann braucht ihr eine Dreiviertelstunde länger, wenn ihr unterwegs seid auf der A1 Richtung Bremen zwischen dem Dreieck Stur und Bremen-Hemeling. 6 Kilometer stockender Verkehr, wie immer vor der Baustelle. 4 Kilometer stockt es auf der A1 Richtung Lübeck zwischen Maschener Kreuz und Norderelbbrücke und 5 Kilometer auf der A7 Richtung Flensburg zwischen Dreieck Hamburg-Südwest und dem Elbtunnel. A28 Bremen Richtung Oldenburg zwischen Hatten und Oldenburg-Marschweg. 4 Kilometer Stau nach einem Unfall aktuell. Und B75 in Hamburg, Bremer Straße Stadt einwärts zwischen Marmsdorf-Lührade und dem Marmsdorfer Weg. Stockender Verkehr eben auch dort.
5: Geblitzt wird an der B71 zwischen Selsingen und Bevern auf Höhe der Gastwirtschaft Richtung Bevern. Dann in Bremen am Autobahnzubringer Hemelingen Stadt einwärts. In Achim an der Opuser Heerstraße auf Höhe der Kirche in beide Richtungen. Und in Stur an der Obernheider Straße auf Höhe der Einfahrt zum Silbersee. Und da wird Stadt auswärts geblitzt. Und wenn ihr noch weitere Blitzer im Bremen-Vierland entdeckt, dann sagt doch gerne Bescheid. 0421 246 666 ist unsere Nummer. Wir wünschen euch eine gute Fahrt.
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1: An diesem Donnerstag mit Pit Kröger.
6: Moin Leute.
1: Nico Wodrich.
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1: Julian Beimdieke.
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1: Ich bin Tine Kunze. Guten Morgen, Pit. Zunge verschluckt.
6: Darf ich nochmal?
1: Ja.
6: Moin Leute.
1: Ja, siehste wohl.
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Tayo Cruz ist das mit Dynamite hier bei Bremen 4. Es ist ganz genau 10 nach 9 und ich habe eine Gefahrenmeldung für alle, die unterwegs sind in Bremen 4. Dann Vorsicht bitte auf der A29 Ahlhorner Heide Richtung Oldenburg zwischen Sandkrug und Kreuz Oldenburg Ost steht ein defekter LKW. Fahrt vorsichtig, kommt gut an, jetzt mit Miley Cyrus auf der Playlist Midnight Sky und startet vor allem gut in euren Donnerstag.

0: Selbst in Bremen-Vierland kann man immer wieder neue Orte kennenlernen.
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0: Zum Beispiel den Ort, aus dem René kommt. Guten Morgen, René.
2: Ja, moin. Hi. Ja,
0: erzähl mal, woher kommst du genau?
2: Ich komme aus Krümmerdupp. Das ist quasi ein Ortsteil von Helvesiek.
0: Ja, okay. Es ist ja irgendwie wie ein kleines Konglomerat, ein Unikat im Bremen-Vierland. Wo
2: ja,
0: genau? Oder?
2: Ja, genau. Das ist schon sehr weit abgelegen.
3: Also ich glaube, fachmännisch sagt man auch am Arsch der Heide, oder?
2: Ja.
0: Das darf man auch sagen, da seid ihr nicht böse drum, wenn man das sagt.
2: Nein, auf keinen Fall.
0: Also ihr 12 Leute oder wie viele Menschen wohnen in Krümmerdupp?
2: Naja, es sind so irgendwie, weiß nicht, 40 Grundstücke, wo vielleicht dann Leute drauf wohnen. Sind halt auch manchmal alleine, manchmal wie wir zu viert.
3: Ja.
0: Also ihr habt eine große Family, ihr wohnt da zusammen. Wie viele Haustiere habt ihr?
2: Wir haben einen Hund.
0: Na, immerhin, das ist ja noch ausbaufähig. Weil wenn ich das so sehe auf dem Atlas, dann ist das ja doch umgeben von Grün und Idylle, oder?
2: Ja, genau. Es ist auch nur einmal im Jahr ein bisschen oder zweimal im Jahr ein bisschen lauter. Manchmal hat man das Hurricane und einmal im Jahr, letztes Wochenende war Apfel.
0: Ach so, okay, also immer wenn irgendwie was los ist im Umkreis, dann hört ihr das, dann wird es durch die Winde, durch die Felder getragen?
2: Ja, genau, richtig.
0: Und bleibt ihr dann lieber in Krümmerdupp? Seid ihr dann froh um eure Idylle oder geht ihr dann auch mal Ausflug zum Hurricane Festival?
2: Tatsächlich gehen wir dahin. Wir haben jetzt dieses Jahr Samstag ein Ticket und letztes Wochenende waren wir auch in Apel.
0: Ah, sehr gut.
3: Das ist super schön. Und ich habe das ja gerade auch mal parallel so ein bisschen im Internet gesehen. Es sieht ja wirklich wunderschön aus, wenn du mir jetzt mal eine ganz kurze, ich sag mal, Audio-Stadtführung geben würdest. Was wären so die Stationen?
2: Bei uns im Krümmerdupp?
3: Ja.
2: Dann hätten wir den Feuerlöschteich.
3: So, ist doch schon mal schön.
2: Ja, dann kann man ganz vorne zum Schaukasten gehen.
0: Und da steht, was los ist, oder?
2: Kann sich informieren, was in der Gemeinde los ist.
3: Ja.
0: Steht da
2: und,
0: was?
2: Ich weiß gar nicht, was im Moment gerade steht. Ich habe länger nicht mehr reingeguckt. und ansonsten kann man auch wieder bei uns dann schön über die Felder blicken bis nach Stemmen, so ungefähr.
3: Ja, ist doch super. Also das Beste an Krümmerdupp ist der Ausblick nach Stemmen, wolltest du damit aber nicht sagen, oder?
2: Ist schon nicht verkehrt. Nein, aber ich habe da früher Fußball gespielt, aber ich bin auch in Helvesiek ganz gerne unterwegs.
0: So. Ja, aber du bist da hingezogen oder kommst du daher?
2: Nein, ich bin da hingezogen. Meine Frau habe ich kennengelernt und die wohnte da schon.
0: Mhm.
2: Ja, und dann haben wir irgendwann ein Haus angeboten bekommen.
0: Wie das halt so ist in Krümmerdupp. Ich habe das Gefühl, da ist die Welt noch in Ordnung.
3: Ja, also mich hat's überzeugt. Ich würde da, also komm da bestimmt mal vorbei.
0: Es sind ja noch ein paar Grundstücke frei, wenn ich das richtig verstanden habe.
2: Naja, die sind nicht nur nicht bebaut. Frei sind sie nicht. Also.
0: Schon beliebter. Na gut, René, dann ganz liebe Grüße nach Krümmerdupp. Und
2: danke.
0: Wir schicken dir natürlich einen Bremen 4 Hotpot Kaffeebecher zu, damit er auch da vertreten ist am Arsch der Heide.
2: Vielen Dank. Ja, genau.
0: Und dann sehen wir uns vielleicht auf dem Hurricane.
2: Ja, ich hoffe.
0: Bis dann.
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0: Basti, Save My Soul hier bei Bremen 4. Es ist 9.24 Uhr gleich und ich habe wohl den 4 News noch den hier. Das ist natürlich Justin Timberlake mit Can't Stop the Feeling. Der Song ist, ihr glaubt es nicht, mittlerweile auch schon 10 Jahre alt. Justin, wo ist neue Musik, bitteschön? Also kriegt ihr gleich hier auf der Playlist vor den 4 News, wie gesagt, mit Nico dann um 9:30.
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0: Mir ist ja klar, dass der Justin schon neue Musik veröffentlicht hat. Aber es geht immer mehr.

0: Kurz vor halb ist es jetzt und ich habe hier noch eine Gefahrenmeldung für alle, die unterwegs sind in Bremen-Vierland. Vorsicht bitte auf der A39 Lüneburg Richtung Hamburg. Zwischen Autobahnkreuz Maschenerkreuz und dem Maschenerkreuz selber liegen Gegenstände. Also vorsichtig einfach auf der A39.
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0: Bis zu 23 Grad sind heute drin, unter anderem in Lohne-Oldenburg. An der Küste bleibt es etwas kühler bei 14 bis 17 Grad. Und sonst haben wir noch ein bisschen kräftigen Wind aus Nord bis Nordwest. Die nächsten Tage dann ähnlich, vor allem sonnig und trocken.
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2: Guten Morgen. Der Iran und die USA greifen sich wieder gegenseitig an, trotz Waffenruhe. US-Präsident Donald Trump hatte zuletzt gesagt, dass er unzufrieden mit den Verhandlungen sei. Das Rote Kreuz hat eine bessere Bezahlung für den Freiwilligendienst gefordert. Der Betrag soll mindestens auf die Höhe des BAföG-Höchstsatzes steigen, heißt es. Dieser liegt aktuell bei knapp 1.000 Euro im Monat. Und die Störungen auf der Bahnstrecke Hamburg-Berlin sind behoben worden. Das teilte die Bahn am Morgen mit. Ein kaputtes Stellwerk hatte seit gestern Abend für viele Verspätungen und Störungen gesorgt. Die nächsten vier News gibt's um 10.
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0: 9.31 Uhr ist es gleich. Vorsicht bitte auf der A1 Hamburg Richtung Bremen. Im Horster Dreieck liegen Fahrzeugteile. Vorsicht bitte auch auf der A29 Aalhorner Heide Richtung Oldenburg. Zwischen Sandkrug und dem Kreuz Oldenburg Ost steht ein defekter LKW und es liegen Gegenstände auf der A39 Lüneburg Richtung Hamburg beim Maschener Kreuz. Dann die A1 Osnabrück Richtung Bremen. Da dauert es eine Dreiviertelstunde länger, wenn ihr unterwegs seid zwischen Dreieck Stur und Bremen Hemeling durch 6 Kilometer stockenden Verkehr. 4 Kilometer stockt es auf der A1 Richtung Lübeck zwischen Maschener Kreuz und Norderelbbrücke. 5 Kilometer stockender Verkehr auf der A7 Richtung Flensburg zwischen Dreieck Hamburg Südwest und dem Elbtunnel und auf der A28 dort 4 Kilometer Stau nach einem Unfall Richtung Oldenburg zwischen Hatten und Oldenburg-Marschweg. Und noch einmal die Meldung für die B75 in Hamburg, die Bremer Straße stadteinwärts zwischen Marmsdorf-Lührade und dem Marmsdorfer Weg, auch dort stockender Verkehr.
3: Blitzer stehen an der B71 zwischen Selsingen und Bevern, auch für der Gastwirtschaft, und geblitzt wird da in Richtung Bevern. Stur, da wird auch geblitzt, da steht auch ein Blitzer an der Obern, Heider Straße, auch für der Einfahrt zum Silbersee, da wiederum stadtauswärts. Und wenn ihr noch weitere Blitzer im Bremen-Vierland entdeckt, dann sagt doch gerne Bescheid. 0421 246 666 ist unsere Nummer. Wir wünschen euch eine gute Fahrt.
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0: Im wunderschönen Bremen-Vierland und wir freuen uns, mit euch in den Tag zu starten, an diesem Donnerstag mit Pit Kröger.
4: Moin Leute.
0: Julian Beimdieke.
4: Guten Morgen.
0: In den 4 News heute früh Nico Wodrich.
4: Moin.
0: Ich bin Tine Kunze und das hier ist Dua Lipa, ganz klar auf der Playlist jetzt mit Dance the Night.

0: Ray Garvey mit Halo. Und ich habe ein Anliegen und möchte das gerne mit euch teilen. Denn Nico Santos hat neue Musik rausgebracht und dieser Song heißt Optimist.
1: Mhm. Ja, so. Ist doch super.
0: Genau. Optimismus. Er ist auch beim Deichbrand-Festival dieses Jahr mit dabei. Da könnt ihr euch das live geben, wenn ihr mit dabei seid. Es wird großartig, es macht Spaß. Nico Santos, super Typ. Aber im Optimist singt er, und ich möchte zitieren, I could spend my days out in the dark and let the sadness break my heart. Also ich kann im Dunkeln leben und die Traurigkeit mein Herz brechen lassen und die Welt so sehen für das, was sie ist. Und dann sagt er, but I don't wanna live like this. Today I'll be an Optimist. Will ich aber nicht. Heute bin ich einfach mal Optimist. Und dann denke ich mir, Nico, im Leinenhemd auf Mallorca, so wie es bei Instagram aussieht, da klingt das ja, da scheint das alles ganz einfach zu sein.
1: Tina, das wirkt jetzt so, als würdest du den Song, als hättest du einen Groll gegen diesen Song oder sowas.
0: Naja, ich sag einfach nur, es ist nicht so einfach.
1: Ich kann dir einfach mal empfehlen, leg doch den Groll einfach mal zur Seite.
2: Ja, aber das ist
1: optimistisch auf dieses Lied.
2: Aber das ist doch, Leute, das Problem an so Popmusik ganz häufig. Da ist halt zwischen traurig und himmelhochjauchzend emotional top drauf, ist halt nur immer nur von Strophe 1 zum Refrain.
0: Ja, du hast halt nur 2,50.
2: Richtig.
0: Ja.
2: Also das heißt, da muss man ein bisschen viel in wenig Zeit verpacken. Und wahrscheinlich ist das das Problem.
0: Ich bin versöhnt. Aber Lionhemd auf Mallorca, Nico, ich sehe dein Instagram-Profil. Es lebt sich besser, auch als Optimist.

0: OPM. Heaven is a Halfpipe. Bei Bremen 4. Viertel vor 10 ist durch an eurem Donnerstag und ich bin auch durch, denn ich gebe es offen zu, ich habe Unrecht gehabt.
1: Oh, das ist auch selten, dass du mal zugibst, dass du Unrecht hast.
0: Ja, und pass auf, es wird noch schlimmer. Meine Mutter hatte recht.
2: Oh, das tut weh.
1: Und welche weltbewegende Frage ging es?
0: Es ging darum, dass es vielleicht morgen regnet oder nicht. Und ich habe lange behauptet, nein, das kann überhaupt nicht sein. Freitag soll es noch nicht regnen, erst nächste Woche. Das Wetter hat sich geändert, wie das immer so schön ist. Die Natur macht, was sie will. Es sieht doch sehr wahrscheinlich danach aus, dass es morgen am Freitag in Bremen statt durchaus regnen könnte. Es gibt eine erhöhte Wahrscheinlichkeit auf jeden Fall am Nachmittagabend.
1: Wir haben das hier gerade auch in mehreren Quellen nochmal nachgecheckt.
2: Ja. Und es wird wahrscheinlich dem ganzen Bremen-Vierland auch so gehen, muss man sagen, dass jetzt nicht nur über Bremen-Stadt sich diese Wolke bildet.
0: Das könnte auch sein, das passiert manchmal in der Tat.
2: Die du hast wirklich auf ganzer Linie Unrecht.
1: Wichtig wäre mir nur, dass es diese Woche regnet und dann nächste Woche nicht mehr.
0: Ah, okay.
1: Weil da habe ich ja Geburtstag. Ist ja meine Geburtstagswoche, ne?
0: Ach,
1: ist ja klar.
0: So, okay. Ja gut, das wäre natürlich, das würde dem Regen ja nicht einfallen.
1: Liebes Bremen-Vierland, genießt die Sonne, morgen könnte es ein bisschen regnen.
0: Aber vielleicht habt ihr ja einen Schirm, falls ihr einen Garten oder einen Balkon habt. Und wir sind ja alle nicht aus Zucker.
2: So.
0: Oder auch nicht bei den vier am Morgen. Wir sind vor allem raus, wir hören uns morgen wieder. Hier übernimmt gleich Roland Kannwicher nach 10.

0: Ist der nicht schön? Biffy Clyro Rearrange hier bei Bremen 4. Und gleich kommt er hier. Oh, Roland schon wieder. Du bist gleich dran, nach 10. Erstmal kommt Nico mit den 4 News und Katy Perry auf der Playlist. I Kissed a Girl hört ihr ja gleich.
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1: Also aktuell haben wir erstmal 16 Grad in Bremen, 12 in Bremerhaven und die Tageshöchstwerte liegen heute bei 14 bis 23 Grad. Wir haben erstmal so einen wolkigen Beginn, aber die Wolken werden tendenziell weniger und dann ist es verbreitet sonnig und trocken. Und dann gucken wir jetzt aber auf den morgigen Tag, der sich so ein bisschen schwieriger präsentiert, denn es könnte auch sein, dass es nun doch ein bisschen Regen gibt morgen.
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1: Mit Nico Wodrich. Die Außenminister der EU treffen sich heute auf Zypern.
2: Dabei geht es um mehrere Themen, vor allem um den Krieg in der Ukraine und im Iran. Dann geht Verkehrsminister Schnieder momentan nicht davon aus, dass der Tankrabatt noch einmal verlängert wird. Und die Bremer Polizei hat Busse und Bahnen nach Waffen durchsucht. Die Außenminister der Europäischen Union beraten auf Zypern über die Lage in der Ukraine. Es geht vor allem um die Frage, ob sich die EU stärker in mögliche Verhandlungsgespräche einbringen soll. Sabrina Fritz mit den Einzelheiten.
3: Von dem Treffen sind keine Entscheidungen zu erwarten. Die EU-Außenministerinnen und Minister wollen jedoch beraten, wie sie auf die schweren Angriffe gegen die Ukraine reagieren können. Eine Lösung am Verhandlungstisch scheint immer unwahrscheinlicher. Im Gegenteil, Diplomaten sehen die vielen russischen Raketen und Drohnen eher als Signal, dass Moskau kein Interesse an einem Frieden hat. Deutschland setzt deshalb auf noch mehr Unterstützung für die Ukraine. Das zweite große Thema ist die Lage im Nahen Osten. Dafür haben sich die EU-Vertreter den saudischen Außenminister als Gast eingeladen.
2: Die USA und der Iran haben sich wieder gegenseitig angegriffen, trotz einer Waffenruhe. Aus Istanbul berichtet Benjamin Weber.
4: Der Beschuss des US-Stützpunkts sei eine ernste Warnung, erklärte die iranische Revolutionsgarde. Sollte der Feind erneut angreifen, werde die Antwort noch entschiedener sein. Welchem Stützpunkt die iranischen Angriffe galten, ließ Iran zunächst offen. Kuwait meldete Angriffe von Drohnen und Raketen, ohne den Ursprung zu nennen. Dort sind US-Soldaten stationiert. In der Nacht hatten Augenzeugen aus der Gegend um die iranische Hafenstadt Bandar Abbas am Persischen Golf von Explosionen berichtet. Das US-Militär erklärte, dort 4 iranische Kampfdrohnen abgeschossen und eine Bodenkontrollstation angegriffen zu haben. Die Revolutionsgarde teilte mit, Iran hätte zuvor US-amerikanische Schiffe davon abgehalten, durch die Straße von Hormuz zu fahren.
2: Wird der Tankrabatt verlängert oder nicht? Verkehrsminister Patrick Schnieder geht nicht davon aus. Der Staat komme irgendwann an die Grenze seiner Möglichkeiten, sagt er dem Handelsblatt. Die befristete Steuersenkung läuft zum 1. Juli aus. Die Bremer Polizei hat Busse und Straßenbahnen kontrolliert. Dabei wurden mehrere Waffen sichergestellt. Die Beamten wollten prüfen, ob sich die Leute an das Waffenverbot halten. Neben Messern wurden auch weitere gefährliche Gegenstände und Drogen gefunden. Das waren die 4 News mit Nico Wodrich.
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1: Gleich 3:50 mit Problemen auf der Autobahn 1 Osnabrück Richtung Bremen zwischen Dreieckstuhr und Bremen-Himmeling. 6 Kilometer Stop and Go vor der Baustelle. Da braucht ihr ungefähr 45 Minuten länger. Und A1 Bremen Richtung Lübeck zwischen Maschener Kreuz und Norderelbbrücke sind es 4 Kilometer Stop and Go. Außerdem A7 Hannover Richtung Flensburg zwischen Dreieck Hamburg Südwest und dem Elbtunnel. Hier 8 Kilometer Stop and Go. Also nicht so viel, aber da, wo was ist, zählt es durchaus. Und Blitzer gibt es auf der B71 zwischen Selsingen und Bevern auf Höhe der Gastwirtschaft. Ich wusste gar nicht, dass es das Wort Gastwirtschaft noch im aktiven Sprachgebrauch gibt. Aber zwischen Selsingen und Bevern, da gibt es eben einen Richtung Bevern. Und Stur, Obernheider Straße auf Höhe der Einfahrt zum Silbersee statt auswärts. Und wenn ihr noch mehr habt, ruft ihr uns einfach an. 0421 246 666. Schön, dass ihr dabei seid. Rein in den Donnerstagvormittag mit Jason Derulo auf der Playlist Acapulco. Hier bei Roland Kannwicher. Guten Tag.
5: Ah, ja, so leicht über 1,80?
6: Ja, genau.
5: Ah, und so graue Schläfen so ein bisschen und ein bisschen leicht große Nase?
6: Mhm, kommt hin, genau.
5: Nee, kann ich nicht. Oh.
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0: Tulsi und The Magic Key hier bei Bremen 4 um 12 Minuten nach 10. Oh, komm, hören wir eben noch zu Ende. Wir haben es gar nicht alle. So, jetzt ist vorbei und damit herzlich willkommen in eurer Radio-Infotainment-Show mit der Donnerstagsausgabe und wir haben heute viel vor. Also erstmal schenken wir euch noch Tickets für die Eisbären, die hoffentlich heute Abend in der großen Hütte in der ÖVB-Arena gegen Hagen gewinnen. Das ist ein Alles-oder-Nichts-Spiel, mega spannend. Außerdem, naja, lachen und leiden wir mit den Problemen, die Eltern zwischen Kuchen, Backwaren und Kindergeburtstag erleben. Aber hierfür war keine Zeit mehr.
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0: Ja, damit sind wir bei Marina Weidenhaupt aus dem Bremen 4-Team. Hallo.
2: Hello.
0: Du hättest uns von einem, nennen wir es mal freundlich, Fauxpas erzählen können, der alle Fans von Germany's Next Topmodel gerade sehr aufregt.
2: Ja, heute Abend wird das große Finale der diesjährigen Staffel ausgestrahlt, aber viele wissen eben jetzt schon, welche beiden Models gewinnen. Zumindest wirkt das alles so.
0: Das hat mit dem Cover einer Zeitschrift zu tun, auf der die Gewinnerin und der Gewinner landet.
2: Genau, diese Zeitschrift sollte eigentlich natürlich erst nach dem Finale am Kiosk liegen. Die Menschen, die ein Abo dafür haben, die haben die aber scheinbar schon früher zugeschickt bekommen. Auf jeden Fall gibt's seit gestern Fotos bei Social Media. Da sieht man das Cover genau dieses Magazins mit einem Gewinnermodel drauf.
0: Und das wollen wir an dieser Stelle natürlich nicht spoilern. Wenn ihr möchtet, könnt ihr das ganz leicht rausbekommen. Nun mag sich aber ja die eine oder der andere fragen, wie kann denn das sein? Das Finale ist doch live. Alles fake?
2: Ja, nein. Also dieses Jahr ist das Finale zum ersten Mal aus Kostengründen aufgezeichnet worden und das schon im Februar. Aber trotzdem sollte natürlich nicht vor der Ausstrahlung schon gespoilert werden, wer gewinnt.
0: Du bist Fan, du kannst es einordnen. Dann lohnt es sich doch eigentlich gar nicht mehr, das Finale zu schauen.
2: Ja, ProSieben haben sich jetzt ganz lässig dazu geäußert. Die Bild hatte nachgefragt und denen hat ein Sprecher gesagt, es gibt viele Strategien von ProSieben und seinen Partnern, um Spekulationen anzuheizen. Das ist eine davon. Lassen Sie sich gerne überraschen, was am Donnerstag im Germany's Next Topmodel-Finale passiert.
0: Kannst du sagen, was die Bild? Das sind echte Profis. Ja. Also wenn ihr möchtet, könnt ihr euch das selbst anschauen um 20.15 Uhr bei ProSieben. Oder ihr lasst es.
3: Ich muss dir jetzt leider sagen, ich habe heute leider kein Foto für dich.
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0: Bremen 4 ist hier, 10.26 Uhr. Einmal bitte Vorsicht auf der A1, Bremen Richtung Hamburg. In der Einfahrt Rade steht ein defekter LKW auf dem Beschleunigungsstreifen. Den gesamten Überblick gibt es in wenigen Augenblicken. Vorher Beyoncé und Irreplaceable auf der Playlist hier bei Bremen 4.
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0: Auf die Sekunde. 10.32 Uhr.
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0: Mit zwei Warnmeldungen. Einmal A7, Hannover Richtung Hamburg, zwischen Dreieck Hamburg Südwest und Hamburg Hausbruch. Da liegen Fahrzeugteile. Und die nächste für die A1, das ist Bremen Richtung Hamburg. In der Einfahrt Rade steht ein defekter LKW auf dem Beschleunigungsstreifen. A1, Osnabrück Richtung Bremen, zwischen Dreieck Stur und Bremen Hemeling, 6 Kilometer Stop and Go. Vor der Baustelle dauert ungefähr 45 Minuten länger. Und die A7, Hannover Richtung Flensburg, zwischen Hamburg Heimfeld und dem Elbtunnel sind es 4 Kilometer Stop and Go im Moment. Dankeschön fürs Blitzeentdecken und Melden. Also welche zusammengekommen? B71 zwischen Selsing und Bevern auf Höhe der Gastwirtschaft Richtung Bevern. In Bremen auf dem Autobahnzubringer Hemelingen statt auswärts. Stur hat einen in der Obernheider Straße auf Höhe der Einfahrt zum Silbersee und zwar in beiden Richtungen blitzend. Langwedel, Hauptstraße in Richtung Kluvenhagen und Achim Opuser Herr für der Kirche in beiden Richtungen. Und natürlich freuen wir uns, wenn ihr die weiteren, die ihr noch entdeckt, auch durchgebt unter der berühmten 0421 246 666. Gute Fahrt wünschen wir mit Sophie and the Giants, Loser hier bei Roland Kannwicher. Moin! Yeah.

0: Na, was meint ihr? Guten Tag, hier ist Bremen 4. Wie viele Menschen heißen wohl Michelle, weil ihre Eltern Beatles-Fan sind? Also ihr wisst schon, ne? Michelle, Mabel. Oder wie viele fette Bruns-Fans haben irgendwann gesagt, wir machen's. Wir nennen unsere Tochter Emanuela. Wahrscheinlich nicht so viele, die sich für Bettina im Zusammenhang mit Fettes Brot entschieden haben. Das ist aber eine andere Geschichte. Oder Valeries, weil die Mama gerne Amy Winehouse gehört hat. Und das ist doch irgendwie cool, oder? Wenn du Musik so sehr liebst, dass du dir denkst, ich möchte, dass mein Kind so heißt wie dieser Song, der mir, genauso wie mein Kind, die Welt bedeutet. Und auf die Idee ist auch Yara aus Berne gekommen. Und ist ja Logo, dass der passende Song dazu zu ihren All-Time-Favorites gehört.
1: Mein All-Time-Favorite ist von den Kaiser Chiefs Ruby. Im letzten Jahr ist meine Tochter geboren und die heißt Ruby. Deshalb ist das mein All-Time-Favorite. Ich finde den Namen total toll und ich finde es süß, dass meine Tochter ein Lied hat, in dem ihr Name vorkommt. Wir haben über viele Namen gesprochen und da gehören ja immer zwei dazu und wir konnten uns auf diesen Namen einigen. Und alle sprechen mich tatsächlich auch darauf an. Wenn ich sage, meine Tochter heißt Ruby, dann sagen die immer, oh, das Lied von den Kaiser Chiefs. Ich komme tatsächlich aus Ostfriesland und war früher immer beim Kickers Emden-Spiel. Und da gab es vor Ewigkeiten mal einen Kapitän, der hieß Rudi Cedi. Und da haben die immer die Tormusik abgespielt und Kaiser Chiefs Ruby gespielt, weil die dann Rudi, Rudi, Rudi gesungen haben. All-Time-Favorite ist von den Kaiser Chiefs Ruby, weil mein Mann Arne und ich uns dafür entschieden haben, unsere Tochter Ruby zu nennen. Und ich wünsche euch ganz viel Spaß bei dem Lied.
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0: Der Mann, der die Perlenkette von der Großmutter wieder modern gemacht hat für die junge Generation. Harry Styles und American Girls. Gerade gehört hier bei Bremen 4. Mit Yael Naim, New Soul, gleich bei uns.
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0: Das ist der Sonnenchor. Der singt sich schon mal ein für heute Nachmittag.
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0: Wetterlage hat sich so ein bisschen geändert zu den letzten ganz heißen Tagen. Also aktuell haben wir noch ein paar Wolken im Bremen-Vierland, die werden tendenziell weniger. 13 bis 14 Grad sind es. Es werden heute Nachmittag 14 bis 23 und es ist sonnig und trocken. Morgen wird es dann wärmer. Bis zu 27 Grad sind möglich. Allerdings gibt es auch mehr Wolken und es gibt aktuell Wettermodelle, die für den Nachmittag auch ein bisschen Regen sehen.
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0: Mit Nico Wodrich, die Außenministerin und Minister der EU, treffen sich heute auf Zypern.
2: Ja, dabei geht es um mehrere Themen, vor allem um den Krieg in der Ukraine. Dann geht Verkehrsminister Schnieder momentan nicht davon aus, dass der Tankrabatt noch einmal verlängert wird. Und die Bremer Polizei hat Busse und Bahnen nach Waffen durchsucht. Die Außenminister der Europäischen Union beraten auf Zypern über die Lage in der Ukraine. Es geht vor allem um die Frage, ob sich die EU stärker in mögliche Verhandlungsgespräche einbringen soll. Sabrina Fritz mit den Einzelheiten.
3: Von dem Treffen sind keine Entscheidungen zu erwarten. Die EU-Außenministerinnen und Minister wollen jedoch beraten, wie sie auf die schweren Angriffe gegen die Ukraine reagieren können. Eine Lösung am Verhandlungstisch scheint immer unwahrscheinlicher. Im Gegenteil, Diplomaten sehen die vielen russischen Raketen und Drohnen eher als Signal, dass Moskau kein Interesse an einem Frieden hat. Deutschland setzt deshalb auf noch mehr Unterstützung für die Ukraine. Das zweite große Thema ist die Lage im Nahen Osten. Dafür haben sich die EU-Vertreter den saudischen Außenminister als Gast eingeladen.
2: Die USA und der Iran haben sich wieder gegenseitig angegriffen, trotz einer Waffenruhe. Aus Istanbul berichtet Benjamin Weber.
4: Der Beschuss des US-Stützpunkts sei eine ernste Warnung, erklärte die iranische Revolutionsgarde. Sollte der Feind erneut angreifen, werde die Antwort noch entschiedener sein. Welchem Stützpunkt die iranischen Angriffe galten, ließ Iran zunächst offen. Kuwait meldete Angriffe von Drohnen und Raketen, ohne den Ursprung zu nennen. Dort sind US-Soldaten stationiert. In der Nacht hatten Augenzeugen aus der Gegend um die iranische Hafenstadt Bandar Abbas am Persischen Golf von Explosionen berichtet. Das US-Militär erklärte, dort 4 iranische Kampfdrohnen abgeschossen und eine Bodenkontrollstation angegriffen zu haben. Die Revolutionsgarde teilte mit, Iran hätte zuvor US-amerikanische Schiffe davon abgehalten, durch die Straße von Hormuz zu fahren.
2: Wird der Tankrabatt noch einmal verlängert oder nicht? Verkehrsminister Patrick Schnieder geht nicht davon aus. Der Staat komme irgendwann an die Grenze seiner Möglichkeiten, sagt er dem Handelsblatt. Die befristete Steuersenkung läuft zum 1. Juli aus. Die Bremer Polizei hat Busse und Straßenbahnen kontrolliert. Dabei wurden mehrere Waffen sichergestellt. Die Beamten wollten prüfen, ob sich die Leute an das Waffenverbot halten. Neben Messern wurden auch weitere gefährliche Gegenstände und Drogen gefunden. Das waren die vier News mit Nico Wodrich.
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0: 3:35 mit der A1 Osnabrück Richtung Bremen zwischen Dreieckstuhe und Bremen-Hemeling gibt es 6 Kilometer Stop-and-Go vor der Baustelle. Die Verzögerung liegt bei einer knappen Dreiviertelstunde. A7 Hannover Richtung Flensburg zwischen Hamburg-Heimfeld und dem Elbtunnel 4 Kilometer Stop-and-Go. Und die Blitzer, die habt ihr entdeckt und gemeldet. Dankeschön. B71 zwischen Selsingen und Bevern, Höhe der Gastwirtschaft Richtung Bevern. In Bremen auf dem Autobahnzubringer Hemeling statt auswärts in Stur Obernheider Straße auf Höhe der Einfahrt zum Silbersee. In beiden Richtungen. Langwedel, Hauptstraße in Richtung Klufenhagen und Achim Opusaher, Höhe der Kirche in beiden Richtungen. Wenn ihr noch mehr habt, ruft ihr einfach an. 0421 246 666. Ihr könnt uns natürlich auch eine WhatsApp schreiben. Ihr könnt uns eventuell bald sogar eine WhatsApp Plus schicken. Ja, denn der Meta-Konzern, also Instagram, Facebook und WhatsApp, bietet eine neue Option. Kostet ein bisschen Geld. Und was kriegt ihr dafür? Ja, darüber sprechen wir gleich hier bei Roland Kannwicher.

0: Herzlich willkommen beim Bremen 4 Lifestyle-Tipp, denn es kann ja sein, dass ihr sagt, ach Instagram, Facebook, WhatsApp, das ist mir alles nicht exklusiv genug. Da, wo ich mich sehe, da schlage ich in den nächsten Wochen mal richtig zu, denn Instagram Plus, Facebook Plus und WhatsApp Plus soll kommen. Premium-Versionen der bekannten Apps in den nächsten Wochen dann also tatsächlich auf dem Markt. Jetzt bin ich ganz gespannt. Der Mann, der sich mit den Premium-Internet-Angeboten dieser Welt auskennt, Julian Beimdicke aus der Bremen 4 Morgenshow. Die ganze Welt fragt sich, also zumindest vielleicht die Internetwelt, mutmaßlich, was soll das denn schon wieder?
1: Ja, also was soll das? Die Wahrheit ist offenbar, der Mutterkonzern Meta, der will halt wieder Geld machen.
0: Das gibt's ja überhaupt nicht.
1: Ja, vollkommen überraschend, aber der investiert ja gerade ganz viel in KI und das soll dann irgendwie schon gegenfinanziert werden. Und das geht eben unter anderem mit Abos. Für werbefreie Inhalte kennen wir das ja schon, das gibt's schon seit ein paar Monaten. Aber jetzt gibt's eben auch bald Abos für Plus-Modelle, die dann anscheinend $3 bis $4 pro Monat kosten sollen. Also umgerechnet dann bei uns, ich sag mal, irgendwas zwischen 2,50 und 3,50 wahrscheinlich.
0: Was habe ich denn davon, wenn ich das jetzt mache, wenn ich also Instagram Plus oder Facebook oder WhatsApp Plus nutze?
1: Also Meta sagt, du hast dann wirklich ein paar Fun-Features.
0: Ich bin so gespannt. Candy Crush oder eine Clownsnase als Filter. Was sind das für Fun-Features?
1: Ja, also so ganz hat das Meta jetzt noch nicht verraten, aber wenn das stimmt, was so Insider sagen, dann muss ich ganz ehrlich sagen, diese Fun-Features finde ich jetzt gar nicht so sehr fun. Also die zusätzlichen Funktionen betreffen vor allen Dingen die Stories. Du kannst sie dann statt 24, 48 Stunden lang zeigen. Du kannst dir Stories von anderen ansehen, ohne dass sie das mitbekommen. Und du kannst, und jetzt kommt's, Roland, das wirst du lieben, animierte Reaktionen schicken.
0: Na, leck mich in der Tasche, das gibt's ja überhaupt nicht.
1: Nicht einfach nur so ein Herz, sondern so ein pulsierendes Herz zum Beispiel. Das ist ja schon echt toll. Und noch ein Bonbon. Bei WhatsApp gibt's dann außerdem mehr Sticker und mehr individuelle Klingeltöne.
0: Das wird also besonders die 95% der Menschen freuen, die ihr Handy dauerhaft auf lautlos
1: oder
0: haben. Geld verdienen mit individuellen Klingeltönen. Das Jamba Spar-Abo hat gerade angerufen und will seine Idee zurück.

0: Es ist und bleibt eine tolle Nummer, Alphabeat und Fascination, hier bei Bremen 4. Es ist 11.24 Uhr und wir sind gleich hier mit Adele wieder zurück auf der Playlist.
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0: 12. Wir blicken auf die Autobahn 1.
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0: Und zwar Osnabrück Richtung Bremen zwischen Dreieck Stur und Bremen-Hemeling. 6 Kilometer Stop and Go vor der Baustelle. A7 Hannover Richtung Flensburg zwischen Hamburg-Heimfett und dem Elbtunnel 4 Kilometer stockend. Und die B214 Diepholz Richtung Lingen. Da ist zwischen Diepholz und Haßkamp nach einem Unfall komplett gesperrt im Moment. Dankeschön fürs Blitzermelden. Auf der B71 zwischen Selsingen und Bevern auf Höhe der Gastwirtschaft Richtung Bevern. Bremen Autobahn Zubringer Hemeling statt auswärts. Langweg Hauptstraße in Richtung Kluvenhagen und in Achim auf der Opuser her, auf Höhe der Kirche in beiden Richtungen. Wir widmen uns gleich einem Thema, was mir vor ein paar Tagen begegnet ist im Internet und ich fand es so lustig. Es war eine Mutter, die einen Kuchen gebacken hat und dachte, es ist ihr gut gelungen und hinterher erfährt, dass den keiner haben wollte und keiner gegessen hat und sich darüber schlapp lacht. Zeige ich euch gleich. Man hat alleine schon Freude, bei ihr mitzulachen und da haben wir gemerkt, das ist durchaus eine Sache, dieses Parental Failing, dieses ich hab's doch eigentlich nur gut gemeint und es will nicht so richtig gelingen. Gleich hier bei Roland Kannwicher. Jetzt Robbie Williams und All My Life. What?

0: So, wir richten uns jetzt mal direkt an alle Eltern, denn ich glaube, die können das fühlen und alle, die keine Eltern sind, können bestimmt ein bisschen mitlachen, denn es gibt eine Mutter, die ist mir begegnet bei Social Media und die hat eine Erfahrung geteilt, die ich glaube, viele kennen. Wir backen einen Kuchen für in diesem Fall einen Verkaufskiosk beim Fußballspiel des Kindes. Das Kind kommt dann mit dem leeren Teller zurück und man denkt, es ist alles gut gelaufen. Ihr müsst genau hinhören, die kriegt sich nämlich gar nicht ein vorm Lachen über sich selbst.
1: Ich dachte wirklich, das ist gut. Und ich dachte, Helmut ja aufgegessen.
0: Ja, also sie dachte, der wäre gut geworden. Der Grund für ihren Lachflash, der Kuchen war eben nicht so gut.
1: Er meinte, den hat keiner gekauft. Der sah auch schon so trocken aus. Der hat ein Stück probiert und er meinte, er hatte danach sehr viel Durst.
0: Jedes Mal kann ich da ein bisschen mehr drüber lachen. Also weggekommen ist dieser viel zu trockene Kuchen dann so.
1: Der wurde er verschenkt. An Kinder, die da noch rumlaufen.
0: Ja, also ein kompletter Elternfail, was das Backen angeht. Und solche Erfahrungen teilen zumindest einige Eltern für mehr Realität auf Social Media. Zum Beispiel diese Mutter, die liebevoll eine 4, also die Ziffer, aus Laugenstangen für den Geburtstag ihrer Tochter in der Kita gebacken hat. Bis der Mann einwirft.
2: Schatzi, sie wird fünf.
0: Das war einigermaßen unangenehm.
3: Ich glaube, ich bin wirklich selten was peinlich. Aber das war mir heute sehr unangenehm. Aber die Erzieherin hat auch so gelacht. Wirklich. Ich habe die noch nie so laut lachen sehen.
0: Aber es ist immerhin ein sinnvoller Tipp rumgekommen, der alle Eltern vor solchen Fails bewahren wird.
3: Informiert euch, bevor ihr sowas macht, wie alt eure Kinder werden. Kann ich nur jedem empfehlen.
0: Ja, vielen Dank.

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1: Oh, das ist angenehm frisch an der Küste. 13 Grad in Bremerhaven, 15 in Bremen und Diepholz und maximal 23 Grad sind heute drin und dazu gerade heute Nachmittag verbreitet, sonnig und trocken. Und morgen wird es dann spannend, denn es gibt verschiedene Wettermodelle. Fest steht, es wird nochmal ein bisschen wärmer, bis zu 27 Grad sind drin. Es gibt ein paar mehr Wolken und am Nachmittag eventuell auch ein bisschen Regen.
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1: Da ist er ja, Daniel Haselbach.
2: Schönen guten Tag.
1: Guten Tag. In Bremen sind wieder Schüsse gefallen.
2: Ja, in Burglesum ist einem 43-Jährigen in den Bauch geschossen worden. Außerdem will die Bremer SPD mehr Einfluss bei der Energie- und Trinkwasserversorgung und die Außenminister der EU beraten auf Zypern über die Lage in der Ukraine. Im Bremer Stadtteil Burglesum ist am späten Abend auf einen 43-Jährigen geschossen worden. Polizisten konnten später einen Verdächtigen festnehmen. Sie ermitteln wegen eines versuchten Tötungsdelikts. Aus der Regionalredaktion Buten und Bin Mario Neumann.
3: Nach bisherigen Erkenntnissen stritt sich der 43-Jährige auf offener Straße im Ortsteil Burgdamm mit seiner Ex-Partnerin. Es kam dann ein Bekannter der Frau hinzu, um sie zu unterstützen. Zwischen den beiden Männern entwickelte sich ein Streit und eine körperliche Auseinandersetzung. Der 43-Jährige schlug seiner Ex-Partnerin nach Angaben der Polizei mehrfach ins Gesicht. Während eines sich anschließenden Gerangels zog der 33-jährige Bekannte der Frau eine Waffe. Er schoss dem anderen aus kurzer Distanz in den Bauch. Einsatzkräfte stellten ihn kurz darauf. Der 43-Jährige wurde notoperiert. Er ist außer Lebensgefahr. Ein Zusammenhang mit den Schüssen am Mittwochvormittag in der Bremer Neustadt besteht laut Polizei nicht.
2: Der SPD-Unterbezirk Stadt Bremen fordert mehr Einfluss für das Land Bremen bei der Energie- und Trinkwasserversorgung. Dafür soll Bremen seinen Anteil am Versorger SWB deutlich aufstocken. Der SPD-Unterbezirk begründet das damit, die Versorgung so langfristig sicherzustellen. Aus der Regionalredaktion Buten und Bin Daniel Hoffmann.
4: Aktuell hält das Land Bremen genau eine Aktie am SWB-Konzern. Der SPD-Unterbezirk Stadt Bremen will diesen Anteil auf mindestens 25,1% erhöhen. Damit soll der Einfluss auf den größten Energieversorger im Land Bremen gestärkt werden. Sollte das nicht möglich sein, fordert der SPD-Bezirksvorstand, dass das Land Bremen die örtlichen Energie- und Trinkwassernetze selbst übernimmt. Zudem sollen gemeinsame Unternehmen des Landes mit mehreren Energieversorgern gegründet werden. Ziel dahinter, die Wärmewende in Bremen vorantreiben. Die Initiatoren verweisen darauf, dass die Energie- und Trinkwasserversorgung ein zentraler Teil der öffentlichen Daseinsvorsorge ist.
2: Die Außenminister der EU beraten auf Zypern über die Lage in der Ukraine. Es geht vor allem um die Frage, ob sich die EU stärker in mögliche Verhandlungsgespräche einbringen soll. Sabrina Fritz.
5: Von dem Treffen sind keine Entscheidungen zu erwarten. Die EU-Außenministerinnen und Minister wollen jedoch beraten, wie sie auf die schweren Angriffe gegen die Ukraine reagieren können. Eine Lösung am Verhandlungstisch scheint immer unwahrscheinlicher. Im Gegenteil, Diplomaten sehen die vielen russischen Raketen und Drohnen eher als Signal, dass Moskau kein Interesse an einem Frieden hat. Deutschland setzt deshalb auf noch mehr Unterstützung für die Ukraine. Das zweite große Thema ist die Lage im Nahen Osten. Dafür haben sich die EU-Vertreter den saudischen Außenminister als Gast eingeladen.
2: Wird der Tankrabatt verlängert oder nicht? Verkehrsminister Patrick Schnieder geht nicht davon aus, der Staat komme irgendwann an die Grenze seiner Möglichkeiten, sagte er dem Handelsblatt. Die befristete Steuersenkung läuft zum 1. Juli aus. Das waren die vier News mit Daniel Haselbach.
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1: 12 Uhr, 3 Minuten und der A1 Osnabrück Richtung Bremen zwischen Dreieck Stur und Bremen-Hemelingen. 5 Kilometer Stop and Go vor der Baustelle. Verzögerung 20 Minuten. A7 Hannover Richtung Flensburg zwischen Hamburg-Heimfeld und dem Elbtunnel. 4 Kilometer Stop and Go. A28 Oldenburg Richtung Bremen zwischen Delmenhorst-Deichhorst und Delmenhorst-Adelheide. Hier behindert ein Feuerwehreinsatz. Im Moment den Verkehr und Blitzer stehen, um den Verkehr zu kontrollieren. Auf der B71 zwischen Selsingen und Bevern auf Höhe der Gastwirtschaft Richtung Bevern. In Bremen auf dem Autobahnzubringer Hemelingenstadt auswärts. In Langwedel auf der Hauptstraße in Richtung Kluvenhagen. Und im Achim-Opusaher-Straße auf Höhe der Kirche in beiden Richtungen. Wenn ihr noch mehr habt, ne, freuen wir uns, wenn ihr uns Bescheid gebt. 0421 246666. Leute, wart ihr Fan von der Serie Achtsam Morden? Das galt ja so ein bisschen als deutscher Überraschungserfolg. Hat derbe abgeräumt und wie das immer so ist, wenn Serien unerwartet abräumen, es gibt eine zweite Staffel. Ob die auch was taugt? Achtsam Morden 2. Die Antworten darauf gleich hier bei Roland Kannwinkel.

0: Darf man das hier bei euren Hörern machen? Sie verstehen den Spaß, ja, oder?
1: Ja, klar.
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0: Bremen 4, Viertel nach 12, mit einer Frage für alle Cineasten. Kennt ihr den hier?
1: Dann schließen Sie jetzt bitte die Augen und atmen Sie achtsam ein und aus.
0: Das Achtsamkeitstraining mit Tom Schilling ist, glaube ich, allen ein Begriff, die die erste Staffel von Achtsam Morden gesehen haben. Das waren viele. Das ist eine sehr erfolgreiche Serie und davon gibt es jetzt eine zweite Staffel. Und ich bin ganz gespannt, was June Koch zu berichten hat. Die hat diese Serie nämlich schon vorab geguckt. Wie geht's denn weiter, liebe June?
2: Also, Tom Schilling spielt ja Björn Diemel. Eigentlich ist er nur Anwalt, aber durch sehr viele Zufälle in Staffel 1 zum Mörder und auch zum neuen Mafia-Boss geworden. Und deswegen ist er gerade so ein bisschen doppelt gestresst.
3: Beides kam daher, dass ich neben meinen Alltagsjobs ja mittlerweile zwei Mafia-Organisationen belog und zugleich ihre Geschäfte leitete. Für meinen Ex-Mandanten Dragan Sergovic, den ich letztes Jahr in Stücke zerteilt und durch den Häcksler gejagt hatte.
2: Geht ganz normal, ne? Und noch dazu ist ihm eine Ermittlerin ziemlich dicht auf den Fersen. Ja, was braucht man bei dem ganzen Stress?
0: Eine lange Zeit in der Psychiatrie?
2: Ja, oder Urlaub. In den Bergen, in Tirol. Aber Björn, der kann irgendwie nicht so richtig abschalten.
3: Der Idiot hat meinen Landjäger vergessen. Ich muss das ganze Jahr über funktionieren und dann soll ich mich im Urlaub solchen Idioten unterordnen, die nichts von ihrem Job verstehen?
4: Aber du kannst doch nicht im Ernst so ein Theater wegen einer Wurst machen.
3: Hier geht's doch nicht um die Wurst.
4: Sondern?
2: Nee, hier geht's absolut gar nicht um die Wurst, offensichtlich. Es geht um was ganz anderes. Und nachdem Björn kurzerhand den Kellner den Berg runterschubst, bucht er sich schnell mal eine Stunde bei seinem Achtsamkeitstrainer, als er wieder zu Hause ist, den wir ja aus Staffel 1 auch schon kennen.
0: Ich finde tatsächlich, klingt wieder ganz lustig. Wie ist denn dein Fazit? Die erste Staffel sehr, sehr erfolgreich. Kann die zweite mithalten?
2: Also ich finde schon. Ich liebe einfach diese Dialoge. Ich liebe diesen schwarzen Humor und trotzdem irgendwie so ein bisschen die Ernsthaftigkeit hinter vielem. Ich würde aber empfehlen, schaut zuerst Staffel 1, weil sonst versteht ihr echt irgendwie gar nichts. Und es wäre echt schade, nicht zu gucken, weil die Serie ist echt top.
0: Und 5 Erfolgsromane beweisen ja auch, die Geschichte von Achtsam Morden ist noch nicht auserzählt. Staffel 2 gibt es aber, wenn ihr Bock habt, ab sofort auf Netflix. So, hier ist Bremen 4. Wir haben gedacht, wir gehen es jetzt mal ein bisschen geschmeidiger an. Charlie Puth und Changes auf unserer Playlist.

0: Also wenn ihr meine kleine bescheidene Meinung über Musik wollt, kann ich euch wirklich empfehlen, die hier, Friar Ridings, mal ein bisschen mehr und in Ruhe zu hören. Gute Musik für genau so eine Wetterlage, wie wir aktuell im Bremen-Vierland haben. Was nicht heißen soll, dass ihr jetzt das Gefühl habt, Alter, geil, Dua Lipa, wie gut ist das denn? Die gibt's nämlich gleich auf der Bremen-4-Playlist mit Houdini.
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0: Was geht auf der A1? Sagen wir euch gerne.
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0: 12.31 Uhr jetzt. Osnabrück Richtung Bremen. Zwischen Dreieckstur und Bremen-Hemeling nicht so viel. 5 Kilometer Stop and Go vor einer Baustelle. Außerdem A7 Hannover Richtung Flensburg. Zwischen Hamburg-Heimfeld und dem Elbtunnel sind es 4 Kilometer Stop and Go. Und dazu kommt dann noch dieser Blitzer auf der B71 zwischen Selsing und Bevern auf Höhe der Gastwirtschaft Richtung Bevern.
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0: Oh, die Eisbären Bremerhaven, die haben einen großen Traum, den Wiederaufstieg zurück dahin, wo sie hingehören, in die erste Basketball-Bundesliga. Und dafür müssen sie heute, da gibt es jetzt kein Pardon mehr, in der ÖVB-Arena beim vielleicht wichtigsten Spiel der Saison. Sie müssen heute gewinnen. Dafür schenken wir euch gleich Tickets, wenn ihr Bock habt, live dabei zu sehen. Und vorher können wir nochmal einmal gemeinsam durchschnaufen, denn es ist eine schöne, ruhige Nummer geworden von Ed Sheeran zusammen mit Martin Garrix. Repeat it. Hier bei Roland Kannwicher. Schön, dass ihr dabei seid. Stay.

0: finde, diese dramatische Musik, die passt ganz gut zum Thema. Aber ich steig mal anders ein. Mögt ihr gerne Dinge, die nichts kosten? Und im Idealfall findet ihr Basketball auch noch ganz gut und habt heute Abend nichts vor und Bock zu unterstützen. Dann haben wir nämlich ein Date für euch mit ihm hier.
1: Wir wollen ein Heimspiel holen. Das ist am Donnerstag 19 Uhr, VfB Arena, das große Ziel.
0: Ja, das ist Adrian Breitlauch, Spieler bei den Eisbären Bremerhaven. Und er hat euch gerade schon gesagt, was er heute Abend vorhat. Nämlich das Heimspiel in der ÖVB Arena hier in Bremen gegen Hagen zu gewinnen und damit hoffentlich die Eisbären retten, damit sie überhaupt in den Playoffs bleiben. Die müssen heute ihr Spiel gewinnen. Eine andere Ausgang wäre aus der Traum. Also im Moment ist der Traum vom Aufstieg noch da, aber dafür müssen sie heute Abend gewinnen, brauchen eure Unterstützung und Adrian ist auch guter Dinge, dass das klappt.
1: Wir werden da auch in der ÖVB Arena noch umgeschlagen. Wir sind in Bremerhaven, fast jedes Heimspiel gewonnen und das ist die breite Brust, mit der wir da reingehen. Im letzten Heimspiel waren wir klar das bessere Team gegen Phoenix. Wir sind zu Hause eine sehr, sehr gute Mannschaft. Und das ist das, wenn Selbstbewusstsein ins nächste Spiel reingeht.
0: Es ist so ein spannendes Spiel. Basketball kann so mitreißen und begeisternd sein. Also wenn ihr Zeit habt und wenn ihr Bock habt, heute Abend seid dabei in der ÖVB Arena, unterstützt die Eisbären. Und wenn ihr Tickets möchtet, ruft jetzt gerne an 0421 246 666. Dann schenken wir euch mit ein bisschen Glück Tickets für heute Abend. Ist gar nicht so schwer. Bremen 4, jetzt mit Robin Schulz und Ambers.

0: Wir haben was Wichtiges für euch auf der A27 und das ist Bremerhaven Richtung Bremen. Zwischen Schwanewede und Ilpol befindet sich im Moment eine ungesicherte Unfallstelle. Also da bitte vorsichtig. Und als Girlband Castingshows noch dazu geführt haben, dass man hinterher auch Star war. Aus der Zeit sind Monrose und Shame gleich bei uns.
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1: Temperaturen zwischen 13 Grad in Bremerhaven und maximal 17 in Verden. Das wird aber heute Nachmittag noch raufgehen auf irgendwas zwischen 14 und 23 Grad. Und es ist verbreitet sonnig und trocken, heißt, können auch mal ein paar Wolken dabei sein. Und morgen dann nochmal ein bisschen komplexeres Wetter, denn es ist grundsätzlich wärmer morgen. Es gibt aber auch mehr Wolken und es kann gerade zum Nachmittag hin auch mal Regen geben im Bremen-Vierland.
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1: Mit Daniel Haselbach, und Temu muss eine Millionenstrafe zahlen.
2: Ja, es geht um illegale Produkte. Außerdem sind in Bremen wieder Schüsse gefallen und Bremens Innensenatorin Eva Högel hat am Vormittag den neuen Ausbildungsjahrgang der Polizei vereidigt. Die Europäische Kommission verhängt eine Strafe von 200 Millionen Euro gegen die chinesische Online-Plattform Temu. Sie gehe nicht ausreichend gegen illegale Produkte auf der Plattform vor, heißt es zur Begründung. Aus Brüssel, Katrin Schmidt.
3: Laut EU-Kommission bekommen Verbraucherinnen und Verbraucher in der EU auf Temu viel zu häufig illegale Produkte angeboten. Das heißt also gefälschte, gefährliche, giftige oder auf andere Weise umweltschädliche Produkte. Die Verantwortlichen in Brüssel beziehen sich in ihrer Analyse auf eigene Ermittlungen, auf Untersuchungen von Verbraucherschutzorganisationen quer durch Europa und Testkäufe. Die ergeben zum Beispiel, dass ein sehr hoher Anteil von Kleinelektronik und Ladegeräten grundlegende Sicherheitstests nicht bestanden hat. Oder zum Beispiel, dass ein hoher Anteil der auf Temu angebotenen Babyspielzeuge hohe Sicherheitsrisiken aufweist, also etwa in einem Maße Chemikalien enthält, dass sämtliche gesetzlichen Grenzwerte in der EU überschritten werden oder abnehmbare Teile zum Ersticken der Kinder führen könnten.
2: Die EU-Kommission hat eine Überprüfung der geplanten Übernahme der Mediamarkt-Saturn-Gruppe durch das chinesische Unternehmen JD.com angekündigt. Die Übernahme könnte untersagt werden, wenn sie den Wettbewerb verzerren würde. Was genau die EU im Blick hat, dazu Andreas Meyer-Feist.
4: Erstmal geht es darum, zu überprüfen, ob die chinesische Regierung nachgeholfen hat, zum Beispiel um ein gutes Angebot vorlegen zu können, ein besseres jedenfalls, als es europäische Mitbieter tun können, zum Beispiel durch staatliche Vorteile, durch direkte Zuschüsse für die Firma, die Mediamarkt übernehmen will. Und das wäre ein Verstoß gegen die EU-Wettbewerbsregeln. Die EU-Kommission befürchtet aber nicht nur hier mögliche Verstöße, sie fürchtet auch um sensible Kundendaten und um die Versorgungssicherheit, denn Mediamarkt und Saturn haben die größten Filialnetze für Elektronik und natürlich auch viele, viele Daten.
2: Im Bremer Stadtteil Burglesum ist am späten Abend auf einen 43-Jährigen geschossen worden. Polizisten konnten später einen Verdächtigen festnehmen. Sie ermitteln wegen eines versuchten Tötungsdelikts. Aus der Regionalredaktion Buten und Bim, Mario Neumann.
5: Nach bisherigen Erkenntnissen stritt sich der 43-Jährige auf offener Straße im Ortsteil Burgdamm mit seiner Ex-Partnerin. Es kam dann ein Bekannter der Frau hinzu, um sie zu unterstützen. Zwischen den beiden Männern entwickelte sich ein Streit und eine körperliche Auseinandersetzung. Der 43-Jährige schlug seiner Ex-Partnerin nach Angaben der Polizei mehrfach ins Gesicht. Während eines sich anschließenden Gerangels zog der 33-Jährige Bekannte der Frau eine Waffe. Er schoss dem anderen aus kurzer Distanz in den Bauch. Einsatzkräfte stellten ihn kurz darauf. Der 43-Jährige wurde notoperiert. Er ist außer Lebensgefahr. Ein Zusammenhang mit den Schüssen am Mittwochvormittag in der Bremer Neustadt besteht laut Polizei nicht.
2: Bremens Innensenatorin Eva Högel hat am Vormittag den neuen Ausbildungsjahrgang der Polizei vereidigt. Zum ersten Mal nahm die Senatorin den Eid persönlich ab. Högel wollte damit unterstreichen, welchen Stellenwert die Polizei für Bremen hat, teilte die Innenbehörde mit. Unter den 222 Nachwuchskräften ist gut ein Drittel Frauen. Das waren die vier News mit Daniel Hasselbach.
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1: Um 13 Uhr und 3 Minuten mit einer Warnmeldung für die A29 Wilhelmshaven Richtung Oldenburg. Zwischen Vosslapp und Fedderwader-Groden liegen Gegenstände. Und bitte Obacht auch auf der A1 Osnabrück Richtung Bremen. Zwischen Dreieckstur und Bremen-Hemeling 5 Kilometer stockender Verkehr vor der Baustelle. Hier braucht ihr ungefähr 20 Minuten länger. Und mindestens diesen Blitzer gibt es auf der B71 zwischen Selsingen und Bevern auf Höhe der Gastwirtschaft Richtung Bevern. Alles, was ihr darüber hinaus noch entdeckt, könnt ihr gerne durchgeben unter 0421 246 666.
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1: Gute Fahrt und gutes Gelingen mit den Kindern, die ihr da zu Hause habt. Das kann ja manchmal ganz schön herausfordernd sein für so Eltern. Und wie das so ist, wenn man sich an ganz vielen Fronten ganz viel Mühe gibt, kann dabei auch ganz viel schiefgehen. Die Eltern-Fails werden uns gleich ein bisschen beschäftigen, hier bei Bremen 4.
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0: So eine großartige Nummer hier bei Bremen 4. Jamiroquai und Virtual Insanity, einer von unseren, finde ich, ganz, ganz tollen All-Type-Favorites. Damit sind wir bei einer Geschichte von einer Mutter, die liebevoll eine Ziffer 4 aus Laugengebäck für die Kita ihrer Tochter zum Geburtstag gemacht hat. Das Ärgerliche, die Kleine wird schon 5.
1: Ich sag euch, mir ist wirklich selten was peinlich, aber das war mir heute sehr unangenehm. Aber die Erzieherin hat auch so gelacht, wirklich. Ich hab die noch nie so laut lachen sehen.
0: Ich

0: Auch ganz lustig. Und solche Fails teilen einige Eltern bei Social Media, damit wir alle lernen, wir sind alle nicht perfekt, wir sind nicht alleine, wenn so etwas passiert. So, das hat auch Bremen 4 Reporter Leo Steinbeck festgestellt, als er sich mit euch unterhalten hat.
1: Also wir haben mal einen Kindergeburtstag gefeiert und da haben die Kinder Schiffe gebaut und haben die da ins Wasser gelassen mit langen Bändern. Aber als alle Kinder dann wieder zusammen waren, fehlte eins und das war dann im Schlamm eingesunken.
2: Wird hier fast bei uns in den Nachrichten gelandet, glaube ich.
1: Das könnte sein, ja.
2: Du warst das Kind, was da im Schlamm stecken geblieben ist.
3: Ja, also ich hatte halt dann schon Angst, da alle weg waren und ich dachte, jetzt muss ich da ewig im Schlamm rumsitzen.
2: In was für einem Fluss war das hier?
3: Da in der Hache.
2: Die ist in der Nähe von Weihe.
3: Ja.
2: Das ist dein Geburtstag in bleibender Erinnerung geblieben.
1: Ein Kind hat gesagt, das war der schlimmste und der beste Tag seines Lebens.
2: Welcher Elternfail ist bei euch mal passiert? Was ist bei euch mal irgendwie in die Hose gegangen?
4: Der Patenonkel, der hatte zum Geburtstag einen ganz tollen Kuchen gemacht und alle Kinder wollten ihn haben. Und dann haben sie angefangen zu essen und haben gesagt, der schmeckt überhaupt nicht. Pudding, Gummibären und Butterkekse. Die Kinder mochten ihn nicht.
0: Stellt euch das bitte mal vor. Ihr habt einen Kindergeburtstag und ein Kind bleibt im Schlamm stecken. Aber das Fazit vom Kindergeburtstag hat uns allen gefallen, oder?
1: Ein Kind hat gesagt, das war der schlimmste und der beste Tag seines Lebens.
5: Was?

0: Von den Gute-Laune-Boys von den Jonas Brothers mit No Time to Talk kommen wir gleich zum Gute-Laune-Girl, Katy Perry und California Girls. Gleich hier
1: und
0: bei Bremen 4.
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0: Um 13:30 müssen wir gar nicht lange stören.
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0: Aber die hier gibt es schon, die A1 Osnabrück Richtung Bremen zwischen Dreieck Stur und Hemelingen. 5 Kilometer Stop and Go vor der Baustelle, etwa 20 Minuten, die ihr da länger einplanen müsst. Und dazu noch diese Blitzer. Aber auf der B71 zwischen Sellsingen und Bevern auf Höhe der Gastwirtschaft Richtung Bevern und Bremen Autobahn zu Bremen Hemelingen statt auswärts. Da steht auch noch einer. Und wenn ihr jetzt noch was habt, wo ihr denkt, oh, da kann ich doch den anderen auch mal eben Bescheid sagen, könnt ihr sehr gerne einfach eben durchrufen bei uns. 0421 246 666. Bei Bremen 4 jetzt Olivia Rodrigo, neue Musik Drop Dead bei Roland Kannwicher. Moin. 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

0: Der Kollege Matze Hoppe, der hier ab 14 Uhr übernehmen wird, ist bereits im Studio. Hallo Matze.
1: Moinsen.
0: Es ist, glaube ich, kein Geheimnis, dass wir beiden große Eisfans sind.
1: Ja.
0: Jetzt eigentlich gar nicht unbedingt warme Temperaturen brauchen, um Eis zu essen.
1: Ich glaube, du noch mehr als ich auch.
0: Großer Esser. Und auch so richtig komplettes Chaos. Immer so, vor Gericht müsste ich sagen, ein weißer Blitz und dann kann ich mich an nichts erinnern, bis auf das alles aufgegessen war. Das ist die nächste Erinnerung.
1: Ja.
0: Was hast du Neues entdeckt bisher in der laufenden Eissaison?
1: Meine Schwester wird sich total aufregen, weil die hasst mich beim Eisessen. Ich klecker immer, aber bei Sorten, darüber reden wir ja, nehme ich immer Vanille und Stracciatella, schon seitdem ich klein bin.
0: Da bin ich aber Team deine Schwester.
1: Ja, die mag da, die sagt immer, du hast da 20 Sorten vor dir und ich immer so, nein, da weiß sie, das schmeckt. Ich finde auch, Vanille schmeckt nicht bei jeder Eisdiele gleich.
0: Nee, Qualitätsmerkmal genauso wie Pistazieneis. Daran erkennt man ja auch immer die Qualität des Eismachers.
1: Ja, aber weil du gefragt hast, eine neue Sorte habe ich kennengelernt. Letztes Jahr hier diese ganzen Kinder Bueno und so.
0: Ja.
1: Oh, das habe ich jetzt in Spanien gehabt vor ein paar Wochen. Und du?
0: Oh, die Kinder Bueno habe ich so vor 3 Jahren eine schlimme Phase gehabt. Dieser sehr, sehr süßes Eis, da ist man schnell drüber.
1: Lecker.
0: Es ist ja das Patent auf Eismaschinen ist ja gefallen vor 2 Jahren. Früher war das ja ganz, ganz teuer, sich so eine Maschine zu kaufen, die selber cremiges Eis herstellt.
1: Hast du eine?
0: Mittlerweile ich nicht, aber noch viel besser. Einer meiner besten Freunde wohnt direkt um die Ecke.
1: Und der hat eine Eismaschine?
0: Amarena Kirsch selbst gemacht außer Eismaschine und dabei mit dem Rücken im Gras liegen und im blauen Himmel gucken. Ich kann euch sagen.
1: Ihr seid seit 2 Jahren noch besser befreundet.
0: Ah, das ist was am Wochenende. Das könnte auch was für euch sein. Bis dahin aber erstmal viel Freude mit Matze Hoppe ab 14 Uhr. 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

0: Wenn ich so daran denke, kann ich's eigentlich kaum erwarten.
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2: Oh, und heute ist es nochmal angenehm warm. Betonung liegt wirklich auf angenehm. Wir kriegen maximal 23 Grad und viel Sonne. Aber es geht nicht ganz so angenehm weiter. Morgen wird es wirklich wieder heiß. Es gibt viel Sonne, bleibt trocken. Also Blumengießen müssen wir leider selber übernehmen. Morgen dann bis 30 Grad wieder.
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2: Mit Daniel Hasselbach heute Nachmittag. Temu muss eine Millionenstrafe zahlen.
3: Ja, es geht um illegale Produkte. Außerdem will die EU die geplante chinesische Mediamarktübernahme überprüfen. Und Bremens Innensenatorin Eva Högel hat am Vormittag den neuen Ausbildungsjahrgang der Polizei vereidigt. Die Europäische Kommission verhängt eine Strafe von 200 Millionen Euro gegen die chinesische Online-Plattform Temu. Sie gehe nicht ausreichend gegen illegale Produkte auf der Plattform vor, heißt es zur Begründung. Aus Brüssel, Katrin Schmidt.
4: Laut EU-Kommission bekommen Verbraucherinnen und Verbraucher in der EU auf Temu viel zu häufig illegale Produkte angeboten. Das heißt also gefälschte, gefährliche, giftige oder auf andere Weise umweltschädliche Produkte. Die Verantwortlichen in Brüssel beziehen sich in ihrer Analyse auf eigene Ermittlungen, auf Untersuchungen von Verbraucherschutzorganisationen quer durch Europa und Testkäufe. Die ergeben zum Beispiel, dass ein sehr hoher Anteil von kleinen Elektronik und Ladegeräten grundlegende Sicherheitstests nicht bestanden hat. Oder zum Beispiel, dass ein hoher Anteil der auf Temu angebotenen Babyspielzeuge hohe Sicherheitsrisiken aufweist, also etwa in einem Maße Chemikalien enthält, dass sämtliche gesetzlichen Grenzwerte in der EU überschritten werden oder abnehmbare Teile zum Ersticken der Kinder führen könnten.
3: Die EU-Kommission hat eine Überprüfung der geplanten Übernahme der Mediamarkt-Saturn-Gruppe durch das chinesische Unternehmen JD.com angekündigt. Die Übernahme könnte untersagt werden, wenn sie den Wettbewerb verzerren würde. Was genau die EU im Blick hat, dazu Andreas Meyer-Feist.
5: Erstmal geht es darum, zu überprüfen, ob die chinesische Regierung nachgeholfen hat, zum Beispiel um ein gutes Angebot vorlegen zu können, ein besseres jedenfalls, als es europäische Mitbieter tun können, zum Beispiel durch staatliche Vorteile, durch direkte Zuschüsse für die Firma, die Mediamarkt übernehmen will. Und das wäre ein Verstoß gegen die EU-Wettbewerbsregeln. Die EU-Kommission befürchtet aber nicht nur hier mögliche Verstöße, sie fürchtet auch um sensible Kundendaten und um die Versorgungssicherheit, denn Mediamarkt und Saturn haben die größten Filialnetze für Elektronik und natürlich auch viele, viele Daten.
3: Der SPD-Unterbezirk Stadt Bremen fordert mehr Einfluss für das Land Bremen bei der Energie- und Trinkwasserversorgung. Dafür soll Bremen seinen Anteil am Versorger SWB deutlich aufstocken. Der SPD-Unterbezirk begründet das damit, die Versorgung so langfristig sicherzustellen. Aus der Regionalredaktion Butenhorn bin Daniel Hoffmann.
6: Aktuell hält das Land Bremen genau eine Aktie am SWB-Konzern. Der SPD-Unterbezirk Stadt Bremen will diesen Anteil auf mindestens 25,1% erhöhen. Damit soll der Einfluss auf den größten Energieversorger im Land Bremen gestärkt werden. Sollte das nicht möglich sein, fordert der SPD-Bezirksvorstand, dass das Land Bremen die örtlichen Energie- und Trinkwassernetze selbst übernimmt. Zudem sollen gemeinsame Unternehmen des Landes mit mehreren Energieversorgern gegründet werden. Ziel dahinter, die Wärmewende in Bremen vorantreiben. Die Initiatoren verweisen darauf, dass die Energie- und Trinkwasserversorgung ein zentraler Teil der öffentlichen Daseinsvorsorge ist.
3: Bremens Innensenatorin Eva Högel hat am Vormittag den neuen Ausbildungsjahrgang der Polizei vereidigt. Zum ersten Mal nahm die Senatorin den Eid persönlich ab. Högel wolle damit unterstreichen, welchen Stellenwert die Polizei für Bremen hat, teilte die Innenbehörde mit. Unter den 222 Nachwuchskräften ist gut ein Drittel Frauen. Das waren die vier News mit Daniel Hasselbach.
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2: Und da geht's los, wie immer mit der A1, wenn ihr aus Hamburg Richtung Bremen unterwegs seid. Gerade liegen Metallteile zwischen Harburg und Maschener Kreuz und nochmal A1 Osnabrück Richtung Bremen zwischen Dreieck Stur und Hemeling. 5 Kilometer stockend, 20 Minuten plus. Zwei Blitzer auf der B71 zwischen Selsing und Bevern wird bei der Gastwirtschaft geblitzt, Richtung Bevern. Und in Bremen Autobahnzubringer Hemeling statt auswärts.
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2: Heute Nachmittag mit Matze Hoppe. Moinsen. Die Sportfreunde Stiller wussten es schon lange, vor vielen, vielen Jahren.
7: Ich fühle, wir werden eventuell mal annähernd so berühmt wie die Ärzte. Und ich muss gestehen, ich habe ihn damals so leicht ausgelächelt.
2: Tja, aber ich meine, sie haben eine Karriere auf jeden Fall geschafft, unter anderem mit 54, 74, 90. So, und heute bekommen die Sportix bestimmt viele WhatsApp-Nachrichten oder Mails oder was weiß ich, weil die Doku ist rausgekommen und da sprechen wir gleich drüber in 11 Minuten.

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0: So, mein Vater ist auch immer mit so einem Koffer rumgelaufen, wo das Handy drin war. Ich habe mal gedacht, was macht der da? Aber 1996 gab es diese Koffer, wo Handys drin waren. Und da ging's los in diesem Jahr für die Sportfreunde Stiller vor 30 Jahren. Und 2006 war es dann soweit. Es gab von den Sporties den Song.
1: 54, 74, 90, 2006, ja, so stimmen wir alle ein.
0: Damals gab es auch noch eine Fanmeile in Berlin, nicht so wie dieses Jahr. Wir hatten Stickeralben und Oliver Neuville hat das entscheidende 1:0 in der Nachspielzeit geschossen. Und das war der Song zum Turnier damals.
2: Zu hören liebe ich es immer noch, weil einfach da so krasse Erinnerungen dran hängen. Des wohl schönsten Sommers meines Lebens oder vielleicht auch unseres Lebens. Und ja, diese Gastfreundschaft von uns allen und diese Ausgelassenheit in den 4 Wochen, so romantisiere ich das vielleicht ein bisschen in der Rückschau, ist einfach unvergesslich.
0: Boah, aber ich finde, er romantisiert das nicht mal, weil es war ja damals wirklich so. Und das sagt Peter, der Sänger der Sporties. Wir hatten die nämlich bei Bremen 4 im Interview heute. Aber nach dem Song, nach dem Fußballsong, kam der tiefe Fall. Peter, der Sänger, konnte und wollte nicht mehr. Es gab eine Bandpause von 6 Jahren und dann haben sie sich zusammengerauft.
3: Manche Sachen muss man einfach aushalten und da muss man irgendwie durch und darf nicht irgendwelche Rechnungen aufmachen. Wir haben einfach wieder gestartet, irgendwie mit einem Lied und es war halt total geil und so geht's halt jetzt wieder weiter.
0: Und die Band ist total geil. Zum 30-jährigen Jubiläum gibt's seit heute eine Doku in der ARD die Mediathek. Die wurden begleitet und ja, gönnt ihr euch jetzt am besten und es gibt dazu einen neuen Song vom neuen Album. Hier sind die Sportfreunde Stiller. Keine Blumen ohne Regen hier auf Bremen 4.

Kategorie auf jeden Fall. Dieser Song hat richtig, richtig Bock gemacht. Nelly, Hot In Here, ein All-Time-Favorite hier auf Bremen 4. Und als nächstes machen wir weiter mit neuer Musik von Nico Santos von Santi. Hier ist Optimist.

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0: Oi, also, ich muss echt noch ein bisschen aufpassen, dass ich bei dem Song nicht wegpenne. One Day Reckoning Song im Wankelmut und das ist sogar schon ein Remix dieser Song. So, um 2:30.
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0: A1 Hamburg Richtung Bremen zwischen Harburg und Maschener Kreuz gab es einen Unfall. Achtung, die Unfallstelle ist noch ungesichert. A1 Osnabrück Richtung Bremen zwischen Dreieckstur und Hemeling 5 Kilometer stockend vor der Baustelle. 20 Minuten plus. Und es gibt 2 Blitzer, einer auf der B71 zwischen Selsing und Bevern bei der Gastwirtschaft Richtung Bevern und in Bremen am Autobahnzubringer Hemeling Stadt auswärts. So, nachdem ich eben fast weggepennt bin, mache ich jetzt ein bisschen schwungvollere Musik an von Lil.

0: Hallo, hier ist Bremen 4 und es gibt ein vorerst letztes Mal Tickets fürs Hurricane.
1: Oh nein, wie geil! Ich freue mich! Mega gut!
0: 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Weil Festivalsommer nennt sich das Ganze bei Bremen 4 und da erlebt ihr möglicherweise als Paar auch euren zweiten Frühling.
1: Mein Mann und ich, wir sind schon lange zusammen, Kinder werden älter und wir genießen gerade so ein bisschen die Selbstständigkeit, die wir zurückgewinnen und versuchen das irgendwie alles auszukosten und da wäre so ein Festival natürlich mega.
0: Ja, das hat Maren aus Tedinghausen gestern Nachmittag erzählt, die will mit ihrem Mann Timo aufs Festival und hat sie gestern Tickets gewonnen und ihr seid als nächstes dran. Morgen bei den 4 am Morgen gibt's Tickets fürs Hurricane. Und jetzt Musik, Festivalmusik von Glockenbach, das ist Lost.

0: Ein All-Time-Favorite von The Verve, Bitter Sweet Symphony. Und ich würde mir so sehr wünschen, dass das hier, was Tine von den vier am Morgen sagt, auch meine Freundin mal sagen würde.
1: Ich hab wieder ein Fahrrad. Ich hab wieder ein Fahrrad.
0: Das freut mich sehr, aber dein Fahrrad ist bisher auch fast auseinandergefallen, Tine. Alles rostet und du kümmerst dich auch nicht. Bisher zumindest hat sie sich nicht gekümmert. Auch das ist genau das gleiche wie bei meiner Freundin. Aber Tine ist schon einen Schritt weiter, denn sie hat es gestern abgeholt bei der Fahrradwerkstatt ihres Vertrauens. Und die haben da, Grüße gehen raus, richtig geliefert.
1: Und er hat es noch schnell repariert, damit ich heute Morgen in der Früh nicht wieder zu Fuß zur Arbeit laufen musste. Also danke nochmal an all die Menschen, die Dinge reparieren von so Deppen wie mir. Die das nicht hinkriegen selber.
2: Das ist deren Job. Wirklich. Ja. Also, du hast ihn hoffentlich dafür bezahlt.
1: Natürlich, trotzdem freue ich mich da ja tierisch drüber, dass ich wieder mit dem Fahrrad zur Arbeit fahren kann.
0: Ja, ich fand auch immer noch schön, wie du eben gesungen hast. Ich habe wieder ein Fahrrad. Also, Tine, Pitt und Julian hört im Morgen dann wieder mit funktionierenden Fahrrädern ab 5 Uhr bei Bremen 4.

0: Hey, hier ist Bremen 4 mit Mail und Isaac und What If. Und wir reden ja in den letzten Tagen viel über Festivals, präsentiert von Bremen 4. So Deichbrand oder Hurricane Festival. Und es geht gleich weiter mit Festivalmusik von Fastboy. Dieser Song heißt Beautiful Life. Den gibt's noch voll in vielen News.
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1: Tja, das ist doch recht dufte. Also viel Sonne bis 23 Grad sind heute Nachmittag maximal angesagt. Wir haben gerade in der Bremer Überseestadt 19 Grad. In Bremerhaven sind es 15 Grad. Wie geht's weiter?
2: Freitag, einfach mega geiler Tag, oder? Und Samstag, mega geiler Tag auch.
1: Ja, das hat er gut zusammengefasst, denn die nächsten Tage wird's wärmer und es bleibt sonnig.
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1: Mit Daniel Haselbach. Die EU hat gegen Temu eine Millionenstrafe verhängt.
3: Ja, es geht um illegale Produkte. Außerdem kauft die Ukraine in Schweden 150 Kampfjets und immer mehr Menschen werden wegen Hautkrebs behandelt. Die Europäische Kommission verhängt eine Strafe von 200 Millionen Euro gegen die chinesische Online-Plattform Temu. Sie gehe nicht ausreichend gegen illegale Produkte auf der Plattform vor, heißt es zur Begründung. Aus Brüssel Katrin Schmidt.
4: Laut EU-Kommission bekommen Verbraucherinnen und Verbraucher in der EU auf Temu viel zu häufig illegale Produkte angeboten. Das heißt also gefälschte, gefährliche, giftige oder auf andere Weise umweltschädliche Produkte. Die Verantwortlichen in Brüssel beziehen sich in ihrer Analyse auf eigene Ermittlungen, auf Untersuchungen von Verbraucherschutzorganisationen quer durch Europa und Testkäufe. Die ergeben zum Beispiel, dass ein sehr hoher Anteil von Kleinelektronik und Ladegeräten grundlegende Sicherheitstests nicht bestanden hat. Oder zum Beispiel, dass ein hoher Anteil der auf Temu angebotenen Babyspielzeuge hohe Sicherheitsrisiken aufweist, also etwa in einem Maße Chemikalien enthält, dass sämtliche gesetzlichen Grenzwerte in der EU überschritten werden oder abnehmbare Teile zum Ersticken der Kinder führen könnten.
3: Schweden wird der Ukraine bis zu 150 moderne Kampfjets liefern. Das haben Schwedens Ministerpräsident Ulf Kristersson und der ukrainische Präsident Volodymyr Zelensky auf einer gemeinsamen Pressekonferenz bekannt gegeben. Christian Blenker berichtet.
5: In einem ersten Schritt kaufe die Ukraine 20 neue Jets des Flugzeugtyps JAS-39 Gripen E. Sie sollen 2030 geliefert werden. Die schwedische Luftwaffe sei zudem bereit, schon im kommenden Jahr 16 ältere Modelle an die Ukraine abzugeben, so Kristersson. Der JAS Gripen gilt als leicht und kosteneffizient. Die Flugzeuge des Herstellers Saab sind besonders wendig und können auch auf Autobahnen starten und landen. Für die ukrainische Luftverteidigung seien die schwedischen Flugzeuge von enormer Bedeutung, so Zelensky, um russische Raketen- und Drohnenangriffe abzuwehren.
3: Immer mehr Menschen werden wegen Hautkrebs behandelt. Nach Angaben des Statistischen Bundesamtes hat sich die Zahl in den letzten 20 Jahren verdoppelt. 2024 wurden etwa 120.000 Patientinnen und Patienten mit der Diagnose Hautkrebs im Krankenhaus stationär behandelt. 2004 waren es knapp 62.000. Zugenommen hätten vor allem Fälle von sogenanntem hellen Hautkrebs. Die Forderung aus der Bremer SPD nach einem größeren Einstieg des Landes Bremen beim Versorger SWB stößt auf ein unterschiedliches Echo. Während sich die Linken positiv äußern, kommt aus der CDU deutliche Kritik. Auch der SWB-Mutterkonzern EWE zeigte sich zurückhaltend. Dani Hoffmann.
6: Für Wirtschaftssenatorin Vogt von den Linken wäre eine starke Beteiligung des Landes an der SWB der richtige Schritt. Aus ihrer Sicht würde das der SWB und dem Mutterkonzern EWE auch bei den anstehenden und notwendigen Investitionen in die Infrastruktur helfen. Auch die Gewerkschaft Verdi unterstützt den Vorschlag aus der Bremer SPD. Sie verspricht sich davon mehr Standortsicherheit für den Versorger und mehr Schutz für die SWB-Jobs. Die CDU lehnt einen Einstieg bei dem Unternehmen aber ab. Landeschef Heiko Strohmann äußerte Unverständnis für den Vorstoß. Die Erfahrung zeige, dass eine öffentliche Beteiligung an Unternehmen in Bremen letzten Endes nur für Probleme und höhere Preise sorge. Der Mutterkonzern EWE verwies auf den bestehenden Vertrag zwischen EWE, SWB und Bremen und will daran festhalten.
3: Das waren die 4 News mit Daniel Haselbach.
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1: Und da geht's los mit Gegenständen auf der B6 Autobahnzubringer Aßen. Fahrt da bitte besonders vorsichtig. Zwischen Bremen und der A1 Auffahrt Bremen-Aßen liegen gerade genau Gegenstände. Dann steht ein defektes Fahrzeug auch am Autobahnzubringer Aßen. Das könnte also damit zusammenhängen. Zwischen Habenhauser Brückenstraße und der A1 Auffahrt Aßen. A1 Osnabrück Richtung Bremen zwischen Dreieckstuhe und Hemelingen 5 Kilometer stockend vor der Baustelle. Ich habe 4 Blitzer. B71 zwischen Selsing und Bevern bei der Gastwirtschaft Richtung Bevern. In Bremen Autobahnzubringer Hemeling stadtauswärts. Brake, Raiffeisenstraße in beiden Richtungen und in Langwedel auf der Hauptstraße Richtung Kluvenhagen.
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1: Moinsen, Matze Hoppe ist mein Name. Kann man von zu vielen Erdbeeren auch Bauchschmerzen eigentlich kriegen? Ich habe heute Morgen, ging so ein bisschen Sparfuchs in mir durch. Zwei Packungen waren günstiger als eine natürlich. Habe ich direkt zu zweien gegriffen, habe hier schon ein paar Leuten natürlich Erdbeeren angeboten. Aber ein Großteil ist hier alleine und die sind unfassbar lecker. Und ich frage mich gerade, ob das so ist wie bei Nüssen, dass das auf den Magen geht. 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

0: Also mir wurde früher als Kind auch immer beigebracht, das passiert in den besten Familien. Das ist schon okay so. Wir reden hier heute bei Bremen 4 über Eltern-Fails, also über Sachen, die wir schon mal so richtig verkackt haben, die richtig in die Hose gegangen sind.
1: Also wir haben mal einen Kindergeburtstag gefeiert und da haben die Kinder Schiffe gebaut und haben die da ins Wasser gelassen mit langen Bändern. Aber als alle Kinder dann wieder zusammen waren, fehlte eins und das war dann im Schlamm eingesunken.
0: Oh, ich glaube, im ersten Moment denkst du dir auch so, scheiße. Vor allem, wenn das nicht deine eigenen Kinder sind. Jetzt muss ich dazu sagen, dem Kind hier geht es gut. Also, es ist alles gut gegangen. Ich glaube, viele Eltern können das nachvollziehen, dass da auch einfach Chaos herrscht. Am schönsten ist aber ja eh, wenn wir über uns selber lachen können. Zum Beispiel diese Mama hier auf Social Media, die hat das mit dem Backen so ein bisschen verhauen.
2: Ich dachte wirklich, das ist gut. Und ich dachte, Helmut ja aufgegessen.
0: Also sie klingt so, als hätte sie minutenlangen Lachflash gehabt. Der Kuchen wurde auch nicht gegessen. Sie hat es einfach völlig verhauen auf jeden Fall. Also egal, ob das Kind im Schlamm versunken ist oder der Kuchen verhauen wurde. Ey, wir sind doch alle nicht perfekt, ist doch auch völlig okay so. Das macht das Leben irgendwie ja auch aus und macht es auch witziger. Und eure Eltern-Fails würde ich gerne noch hören. Ich würde mich damit gerne beschäftigen. Deswegen teilt sie hier doch bei Bremen 4 noch gerne in dieser Nachmittagssendung.

0: Tempest City. Boom, mit Self-Aware hier auf Bremen 4 und gleich als nächstes Alicia Keys.
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0: Alicia Keys mit Girl on Fire um 3:30.
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0: Und da gibt es einige Warnmeldungen. A1 Richtung Bremen. In der Einfahrt bei der Raststätte Grundbergsee steht gerade ein kaputter LKW auf der Beschleunigungsspur. A27 in Bremen, Findorf Richtung Hornlehe. Da liegen Gegenstände zwischen den Abfahrten Bremen-Überseestadt und Hornlehe. Die Staus A1 Hamburg Richtung Bremen zwischen Hamburg-Stillhorn und Maschener Kreuz 7 Kilometer stockend. A1 Osnabrück Richtung Bremen zwischen Dreieck Stur und Hemeling 8 Kilometer stockend vor der Baustelle. Knappe Dreiviertelstunde plus. A1 Bremen Richtung Lübeck zwischen Maschener Kreuz und Norderelbbrücke 2 Kilometer stockend. Und 3 Blitzer auf der B71 zwischen Selsing und Bevern. Da ist die Gastwirtschaft. Da wird gerade Richtung Bevern geblitzt. In Brake, Raiffeisenstraße in beiden Richtungen. Und in Langwedel auf der Hauptstraße Richtung Kluwenhagen. So, Matze Hoppe bin ich. Ich mache jetzt Musik an von Bibi Rexha. Die bringt morgen einen Song mit David Guetta raus. Und da erwarte ich viel, weil die haben dieses I'm good, da-be-di-da-be-di, das haben die doch vor vielen, vielen Monaten schon mal gemeinsam rausgebracht. Morgen neue Single, davor hören wir erstmal Bibi Rexha ein bisschen alleine. Hier ist New Religion.

0: Herrlich, dieser Song von Dua Lipa. So, hier ist Bremen 4 und angeblich ernähren sich Sportler ja immer überwiegend gesund. Auch die Fußballer, die sich seit gestern für die WM vorbereiten, naja, nicht unbedingt.
1: Ja, also ich weiß, dass Dennis Undav auf Döner steht.
0: Ja.
1: Das ist aber, glaube ich, auch schon gemein bekannt. Und die anderen müssen immer Salat und Hühnchen essen, weil es gesund ist. Also ich glaube, der eine oder andere mag auch mal eine Pizza. Aber die haben ja hier spezielle Küche. Da wird ja nichts dem Zufall überlassen. Aber vielleicht gibt es wieder mal eine Döner-Session, so als Belohnung am Ende des Trainingslagers.
0: Sagt Bremen 4 Sportreporter Felix Mansel, die sollen mal ein bisschen Döner essen und vielleicht dazu den WM-Song hören. Die Die von Shakira und Burna Boy. Ich bin auf jeden Fall schon so ein bisschen gespannt, was es morgen gibt. Weil da sind die Familien der Spieler zum Grillen eingeladen. Wir haben da möglicherweise noch einen Vorschlag. Und zwar kommt der von ihm hier.
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0: So, Album ist draußen mittlerweile von Maisie Peters. Yes, und das war Maisie Peters hier auf Bremen 4 mit My Regards. So, und gleich kommt Hosier, das wird ein bisschen deeper auf jeden Fall stimmlich. Take Me to Church noch vor den 4 News.
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1: Ui, und da sind hier gerade vor dem Bremen-Vier-Studios auch so gar keine Wolken zu sehen. Richtung Worpswede teilweise ein paar Wolken dabei. Aber insgesamt dominiert wirklich heute Nachmittag die Sonne. Wir haben aktuelle Temperaturen gerade von 20 Grad in Ritterhude, 21 in Waffensen. Heute Nacht bleibt's mild und ab morgen wieder heiß dann, knapp 30 Grad sogar.
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1: Und die hat heute Nachmittag Daniel Haselbach. Die EU nimmt Temu ins Visier.
2: Ja, die chinesische Plattform muss eine Millionenstrafe zahlen. Außerdem kauft die Ukraine in Schweden 150 Kampfjets. Und immer mehr Menschen werden wegen Hautkrebs behandelt. Die Europäische Kommission verhängt eine Strafe von 200 Millionen Euro gegen die chinesische Online-Plattform Temu. Sie gehe nicht ausreichend gegen illegale Produkte auf der Plattform vor, heißt es zur Begründung. Aus Brüssel Katrin Schmidt.
3: Laut EU-Kommission bekommen Verbraucherinnen und Verbraucher in der EU auf Temu viel zu häufig illegale Produkte angeboten. Das heißt also gefälschte, gefährliche, giftige oder auf andere Weise umweltschädliche Produkte. Die Verantwortlichen in Brüssel beziehen sich in ihrer Analyse auf eigene Ermittlungen, auf Untersuchungen von Verbraucherschutzorganisationen quer durch Europa und Testkäufe. Die ergeben zum Beispiel, dass ein sehr hoher Anteil von Kleinelektronik und Ladegeräten grundlegende Sicherheitstests nicht bestanden hat. Oder zum Beispiel, dass ein hoher Anteil der auf Temu angebotenen Babyspielzeuge hohe Sicherheitsrisiken aufweist, also etwa in einem Maße Chemikalien enthält, dass sämtliche gesetzlichen Grenzwerte in der EU überschritten werden oder abnehmbare Teile zum Ersticken der Kinder führen könnten.
2: Schweden wird der Ukraine bis zu 150 moderne Kampfjets liefern. Das haben Schwedens Ministerpräsident Ulf Kristersson und der ukrainische Präsident Volodymyr Zelensky auf einer gemeinsamen Pressekonferenz bekannt gegeben. Christian Blenker berichtet.
4: In einem ersten Schritt kaufe die Ukraine 20 neue Jets des Flugzeugtyps JAS-39 Gripen E. Sie sollen 2030 geliefert werden. Die schwedische Luftwaffe sei zudem bereit, schon im kommenden Jahr 16 ältere Modelle an die Ukraine abzugeben, so Kristersson. Der JAS Gripen gilt als leicht und kosteneffizient. Die Flugzeuge des Herstellers Saab sind besonders wendig und können auch auf Autobahnen starten und landen. Für die ukrainische Luftverteidigung seien die schwedischen Flugzeuge von enormer Bedeutung, so Zelensky, um russische Raketen- und Drohnenangriffe abzuwehren.
2: Immer mehr Menschen werden wegen Hautkrebs behandelt. Nach Angaben des Statistischen Bundesamts hat sich die Zahl in den letzten 20 Jahren verdoppelt. 2024 wurden etwa 120.000 Patientinnen und Patienten mit der Diagnose Hautkrebs im Krankenhaus stationär behandelt. Zugenommen hätten vor allem Fälle von sogenanntem hellen Hautkrebs. Die Forderung aus der Bremer SPD nach einem größeren Einstieg des Landes Bremen beim Versorger SWB stößt auf ein unterschiedliches Echo. Während sich die Linken positiv äußern, kommt aus der CDU deutliche Kritik. Auch der SWB-Mutterkonzern EWE zeigte sich zurückhaltend. Daniel Hoffmann.
5: Für Wirtschaftssenatorin Vogt von den Linken wäre eine starke Beteiligung des Landes an der SWB der richtige Schritt. Aus ihrer Sicht würde das der SWB und dem Mutterkonzern EWE auch bei den anstehenden und notwendigen Investitionen in die Infrastruktur helfen. Auch die Gewerkschaft Verdi unterstützt den Vorschlag aus der Bremer SPD. Sie verspricht sich davon mehr Standortsicherheit für den Versorger und mehr Schutz für die SWB-Jobs. Die CDU lehnt einen Einstieg bei dem Unternehmen aber ab. Landeschef Heiko Strohmann äußerte Unverständnis für den Vorstoß. Die Erfahrung zeige, dass eine öffentliche Beteiligung an Unternehmen in Bremen letzten Endes nur für Probleme und höhere Preise sorge. Der Mutterkonzern EWE verwies auf den bestehenden Vertrag zwischen EWE, SWB und Bremen und will daran festhalten.
2: Das waren die 4 News mit Daniel Haselbach.
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1: Und da geht's los mit der A1 Osnabrück Richtung Bremen. Da liegt eine Anti-Rutschmatte zwischen Holdorf und Lohne-Dinklage. B210 Wilhelmshaven Richtung Wittmund. Da liegen Holzteile zwischen Jever Ost, Sillenstede und Jever Zentrum. A1 Osnabrück Richtung Bremen zwischen Dreieck Stur und Hemeling 8 Kilometer stockend. Wegen der Baustelle knappe Dreiviertelstunde plus. A1 Bremen Richtung Lübeck zwischen Maschner Kreuz und Norderelbbrücke 5 Kilometer stockend. Zwei Blitzer in Brake, Raiffeisenstraße in beiden Richtungen und in Langwedel auf der Hauptstraße Richtung Kluvenhagen. So, Matze Hoppe bin ich. Moin. Wohnen, wo andere Urlaub machen. Das höre ich immer wieder. Und da geht's gleich hin. Ein Ort, wo viele von euch sagen, das habe ich ja noch nie gehört. Im Landkreis Rotenburg sind wir gleich in 10 Minuten hier. Moin.

0: Dieser Song klingt völlig positiv durchgeknallt. Madonna und Sabrina Carpenter.
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0: So, das wird hier jeden Tag gezockt und für euch ist nur Win-Win, ehrlich gesagt, weil ihr zeigt uns auf der einen Seite, wie geil ist euer Ort, und auf der anderen Seite gewinnt ihr auch noch einen Bremen-4-Hotpot-Kaffeebecher. Das ist doch gut, oder?
2: Jubel!
0: Genau, Jubel! Und diesen Kaffeebecher hat heute Bremen-4-Reporter Leo Steinberg persönlich vorbeigebracht. Anfangsbuchstabe K. Heute ging es nach Krömerdupp, Ortsteil von Helvesiek.
3: Jo, ich steige just in diesem Moment aus dem Auto aus und hatte mich eigentlich aufs Klingeln eingestellt, aber das ist auf dem Dorf nicht nötig. Moin René, du erwartest uns ja quasi schon.
4: Genau, richtig. Man kriegt das mit, wenn jemand kommt.
3: Oh mein Gott, du wohnst so wunderschön. Du guckst wirklich fast bis zum Horizont. Alles ist voll mit Wiesen und du hast so einen weiten Blick. Ich weiß, warum es dir hier so gut gefällt.
4: Ja, besser kann man sich haben, ne?
3: Pass auf, wir fallen mal mit der Tür ins Haus. Ich habe dir den Bremen 4 Hotpot Kaffeebecher mitgebracht. Das ist das Ding. Tausend Dank, dass du uns deine Gegend hier kurz zeigst.
4: Ja, vielen Dank. Super, cool.
3: Ich bin auf dem Hinweg hier schon am Gelände vom Hurricane Festival am Eichenring in Schesel langgefahren. Ist das Highlight hier bei euch in der Gegend oder warum gefällt dir das hier so unfassbar gut?
4: Das ist auf jeden Fall ein Highlight, wo ich mich jedes Jahr drauf freue. Ja, und ansonsten ja, die Ruhe. Ne? Ich meine, nach dem Sturm, vor dem Sturm. Das ist hier schon richtig gut auszuhalten.
3: Und jetzt gibt's Kaffee aus dem Bremen 4, Hotpot, Kaffeebecher. Ja. Tausend Dank, schönen Sommer dir hier. Ich glaube, den kannst du hier richtig gut genießen.
4: Ja, vielen Dank.
0: So, Landkreis Rothenburg, das war René aus Krömerdupp in Helvesiek. Man weiß, wie viel da los ist und

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0: Ja, es braucht nicht immer viel Bam, Bam, Bam, Bam, Bam drumherum. Der hier ist eher ruhig und entspannt. Und das sag ich vor allem, der selber ganz oft so Bam, Bam, Bam ist. Naja, das war Maroon 5 mit Memories hier auf Prim 4 um kurz vor 5 und gleich Mando Diao.
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0: Yeah, Mando Diao, Black Saturday hier auf Bremen 4.
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0: Um 16:30 A7 Hamburg Richtung Hannover. Zwischen Soltau Süd und Dorfmark liegen gerade Gegenstände. Dann geht's weiter mit der A1 Osnabrück Richtung Bremen. Zwischen Dreieckstur und Hemelingen 6 Kilometer stocken vor der Baustelle. Dreiviertelstunde plus. A1 Bremen Richtung Lübeck. Zwischen Maschner Kreuz und Norderelbbrücke 5 Kilometer stockend. Blitzer habe ich 3 Stück in Osterholz-Scharmeck auf der Westerbeker Straße beim Autohaus. In Brake Raiffeisenstraße in beiden Richtungen und in Langwedel auf der Hauptstraße Richtung Kluwenhagen. So, jetzt als nächstes, hört euch mal die Atmung bei den beiden hier an. Klingt so ein bisschen wie Gesangstraining, was hier Leonie macht. Zusammen mit Callum Scott, dieser Song heißt Stay. Und ich bin Matze Hoppe.

Hey, hier ist Bremen 4 und falls ihr euch gerade fragt, was ist denn da im Blumenthal los auf der Fagerstraße, warum komme ich da einfach nicht durch? Die ist gerade komplett gesperrt. Die Fagerstraße im Blumenthal, Polizei und Feuerwehr sind schon auch vor Ort, aber da haben sich gerade ein paar von euch reingemeldet. Ich kann euch aber noch nicht sagen, was da genau los ist. Ich muss zuerst mal gucken, ob ihr die Fagerstraße im Blumenthal oder die in Delmhorst meint. Aber danke fürs Bescheid sagen, wenn wir da mehr wissen. Hauen wir es raus. Aber Swantje, danke, du warst die Erste, die sich da von der Fagerstraße aus gemeldet hat. Moskenner jetzt mit A Rhythm Unknown. Musik bei Bremen 4. Moin.

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1: Ja, und deshalb ist Patenonkel sein so schwer.
2: Der Patenonkel, der hatte zum Geburtstag einen ganz tollen Kuchen gemacht und alle Kinder wollten ihn haben. Und dann haben sie angefangen zu essen und haben gesagt, der schmeckt überhaupt nicht.
1: Ja, und Kinder sind so ehrlich, Kinder und Betrunkene, da sagen die einfach, ey, der Kuchen schmeckt nicht. Hat den Onkel Herbert gemacht oder wer? Ja, da wollte der Patenonkel einmal was Gutes machen und dann ist auch noch hinten schiefgegangen. Ich finde es aber sehr sympathisch, wie ehrlich sie das hier erzählt. Und am Ende, ey, wird sich der Patenonkel auch gedacht haben, komm, Fehler passieren. Es geht heute hier bei Bremen 4 um Fails von Eltern beziehungsweise auch von der erweiterten Familie. Ihr habt ja gerade gehört, der Patenonkel konnte offensichtlich nicht backen. Wir sammeln auch gerne noch weiter. Es ist nicht zu peinlich. Vorhin hatte sich irgendein Kind verbuddelt, da ist aber auch nichts schief gegangen. Und man muss auch ehrlicherweise sagen, solange wir irgendwie über uns selber lachen können, ist ja alles okay.

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1: Ja, ist doch herrlich. Viel Sonne heute Nachmittag und die aktuellen Temperaturen. Wir haben 20 Grad in Walle und 20 Grad auch in Weihe. Kein Regen mehr. Also Blumengießen müssen wir leider selber machen. Oh Mann. Morgen wird's richtig heiß. Bis 30 Grad. Viel Sonne, kein Regen.
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1: Mit Daniel Haselbach. Die EU-Außenminister wollen erst einmal keine Unterhändler für Ukraine-Friedensgespräche ernennen.
2: Ja, und die EU-Chefdiplomatin Kallas sieht keine Möglichkeit, dass Europa in Verhandlungen zwischen Kiew und Moskau als neutraler Vermittler auftritt. Außerdem muss Temu eine Millionenstrafe zahlen und der Bremer Schiffsausrüster GTF Frese ist Opfer eines Cyberangriffs geworden. Die EU-Außenbeauftragte Kaja Kallas sieht die Europäische Union nicht als neutralen Vermittler im Ukraine-Krieg. Nach einem Treffen der EU-Außenminister in Zypern sagte sie, Neutralität sei unmöglich, denn die EU stehe an der Seite der Ukraine. Sabrina Fritz berichtet.
3: Europa werde seine Interessen verteidigen. Dazu gehöre weiter an einem Friedensabkommen zu arbeiten und den Druck auf Moskau zu erhöhen, um Putin an den Verhandlungstisch zu zwingen. Dafür wird ein neues Sanktionspaket vorbereitet. Am Morgen stand vor allem die Lage im Nahen Osten im Mittelpunkt. Dafür waren die Außenminister von Saudi-Arabien und Indien eingeladen. Fazit: Ein Waffenstillstandsabkommen zwischen dem Iran und den USA sei wohl in greifbarer Nähe. Dem müssten aber Verhandlungen folgen, dass der Iran keine Atombomben mehr produzieren kann. Die Mitgliedstaaten rief Kallas auf, mehr Schiffe in die Region zu schicken, um eine freie Schifffahrt zu gewährleisten.
2: Temu muss in der EU eine Strafe von 200 Millionen Euro zahlen. Die EU-Kommission wirft der chinesischen Online-Plattform vor, gegen EU-Recht zu verstoßen. So bietet Temu illegale Produkte an. Bei Testkäufen hätten zum Beispiel viele Ladegeräte Sicherheitstests nicht bestanden. Babyspielzeug habe Grenzwerte bestimmter Chemikalien überschritten. Die Forderung aus der Bremer SPD nach einem größeren Einstieg des Landes Bremen beim Versorger SWB stößt auf ein unterschiedliches Echo. Während sich die Linken positiv äußern, kommt aus der CDU deutliche Kritik. Auch der SWB-Mutterkonzern EWE zeigt sich zurückhaltend. Daniel Hoffmann.
4: Für Wirtschaftssenatorin Vogt von den Linken wäre eine starke Beteiligung des Landes an der SWB der richtige Schritt. Aus ihrer Sicht würde das der SWB und dem Mutterkonzern EWE auch bei den anstehenden und notwendigen Investitionen in die Infrastruktur helfen. Auch die Gewerkschaft Verdi unterstützt den Vorschlag aus der Bremer SPD. Sie verspricht sich davon mehr Standortsicherheit für den Versorger und mehr Schutz für die SWB-Jobs. Die CDU lehnt einen Einstieg bei dem Unternehmen aber ab. Landeschef Heiko Strohmann äußerte Unverständnis für den Vorstoß. Die Erfahrung zeige, dass eine öffentliche Beteiligung an Unternehmen in Bremen letzten Endes nur für Probleme und höhere Preise sorge. Der Mutterkonzern EWE verwies auf den bestehenden Vertrag zwischen EWE, SWB und Bremen und will daran festhalten.
2: Der Bremer Schiffsausrüster GTF Frese ist Opfer eines Cyberangriffs geworden. Eine Hackergruppe behauptet, etwa 200 Gigabyte Firmendaten abgegriffen zu haben und droht, sie zu veröffentlichen. GTF Frese hat Buten und Binnen den Angriff bestätigt, die Produktion laufe aber wieder. Ob wirklich Daten abgeflossen sind, wollte das Unternehmen nicht sagen. GTF Frese stattet nach eigenen Angaben auch Marineschiffe aus. Das waren die vier News mit Daniel Hasselbach.
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1: A1 Osnabrück Richtung Bremen zwischen Dreieckstur und Bremen-Hemeling 6 Kilometer stockend, knappe Dreiviertelstunde plus. Drei Blitzer, B75 Richtung Delmenhorst bei der Abfahrt Huchting, in Osterholz-Scharmbeck, Westerbeker Straße beim Autohaus und in Langwedel auf der Hauptstraße Richtung Kluvenhagen. Habt ihr noch weitere Blitzer gesehen? Sagt doch gerne eben Bescheid. 0421 246 666.
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1: Hello, kurz nach 17 Uhr, so ist es Zeit für... Cool. Martin Solveig läuft jetzt. Guter Song auf jeden Fall. Das hier ist Hello und Matze Hoppe bin ich. Moin.

0: Ey Leute, hier im Bremen-Vierland, Open-Air-Veranstaltungen, die im Zweifel kostenlos sind, sind es einfach. Und dieses Jahr heißt es ein letztes Mal Sommerbühne Bremerhaven, weil die Open-Air-Veranstaltung rund um Theodor Heusbert da gibt's nächstes Jahr nicht mehr, weil die Kohle einfach fehlt. Ist da schon so ein Abschiedsschmerz jetzt zu spüren?
1: Nee, das ist verfrüht. Also wir wissen zwar, dass der kommen wird, aber jetzt noch nicht. Nee, jetzt ist erstmal wie immer vor einer Premiere. Sind alle aufgeregt, alle wollen, dass wir das, was wir die letzten 6 Wochen vorbereitet haben, jetzt zu einem guten Ende kommt und dass wir eine tolle Premiere spielen.
0: Sagt Peter Fliegel, Leiter vom Schauspiel. Dieses Jahr heißt es aber auch nochmal 4 Wochen Programm. Also da gibt's Theater, Lesungen, Konzerte und das wird alles organisiert von Kultureinrichtungen in der Stadt. Am Samstag soll es losgehen und zwar mit so einem Konzert, wo man selbst mitsingen kann.
2: Zuerst mal werde ich auf jeden Fall ein kleines Einsingen machen und dann gibt es von Kanons über auch ein Lied, was hier mit der Weser zu tun hat und internationales Programm, was mit Frühling und Liebe zusammenhängt.
0: Oha, oha, oha, ein Lied, das mit der Weser zu tun hat. So, da könnt ihr mal alles schön mitsingen. Das hat gerade der Chordirektor Edward Münch gesagt. Das Schönste ist, finde ich, das Ganze kostet auch nichts, also die Barriere gibt's nicht. Ab Samstag ein letztes Mal Sommerbühne Bremerhaven mit Theater, Lesungen und Konzerten.

0: Geheimtipp? Nein, nicht geheim, aber kostenloser Tipp für alle, die irgendwie DJ sind oder DJ werden wollen. Ich glaube, wenn man den bei so einer Open-Air-Party jetzt, bei so einem After-Work-Event oder wie das alles heißt, wenn man den spielt, der geht automatisch. Behaupte ich. Keine Garantie. Ich übernehme nichts dafür. Peggy Goo, It Goes Like war das hier bei Bremen 4. Gleich Colby Calais.
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1: Um 17:30 A29 Wilhelmshaven Richtung Oldenburg. Da liegt ein Besen zwischen Hahn-Lehmten und Rastede und A1 Osnabrück Richtung Bremen zwischen Dreieck Stur und Hemelingen. 6 Kilometer stocken vor der Baustelle, knappe Dreiviertelstunde plus. Ich habe 3 Blitzer, geht los mit der B75 Richtung Delmenhorst, Abfahrt Huchting, dann in Osterholz-Scharmbeck auf der Westerbeker Straße beim Autohaus und es ist noch eine Sprachnachricht reingekommen.
2: Hallo, ich wollte einen Blitzer melden, in Langwedel darf werden.
1: Hallo, ich habe es erstmal geliebt, wie du die Sprachnachricht begonnen hast. In Langwedel, ich habe auch nochmal geguckt, weil ihr den eben gemeldet habt, öfter auf der Hauptstraße in Richtung Kluvenhagen. Wer hat denn da überhaupt einen Blitzer gemeldet? Habe ich dann nochmal nachgefragt.
2: Hallo, Matze. Ja, ich bin der Opa aus Etelsen.
1: Was, wer?
2: Liebe Grüße von Mario.
1: Der Opa aus Etelsen? Wenn es einen Mario gibt in Etelsen. Du bezeichnest dich als Opa von Etelsen. Das ist aber spannend. Danke auf jeden Fall, Opa von Etelsen, fürs Melden. Der Blitzer in Langwedel.
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1: Aber ich liebe doch das Bremen-Vierland für genau solche Sprachnachrichten. Also, gute Fahrt euch ein. Ich mache jetzt neue Musik an und zwar von Nesta. Der Song hier heißt Right There With You und Matze Hoppe bin ich. Moin.
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ein All-Time-Favorite von TLC, Waterfalls, hier auf Bremen 4. So, wenn man mal noch irgendwann Party macht, also wenn es die Kinder, wenn es das Leben und so zulassen, dann ist es immer ein bisschen nervig, zum Beispiel eine Jacke einzuschließen. Man muss aufpassen, dass die nicht wegkommt vielleicht. Man muss an der Garderobe anstehen. Jetzt gibt's da eine richtig geile Idee auf Ibiza. Ich meine, die haben jetzt die Welt damit nicht neu erfunden, aber es ist smart. Die haben auf Ibiza immer sehr fette, fette Partys mit wirklich bekannten DJs. Und vor einem sehr bekannten Club haben die sich jetzt überlegt, ey, wir stellen da Schließfächer hin. Das heißt, da kannst du den Koffer einschließen und von da direkt zum Flughafen. Ich befürchte nur, wenn man das mal irgendwann machen sollte, wahrscheinlich kosten die Schließfächer da für so einen Abend 30 Euro. Und da lobe ich mir dann das Bremen 4 an, weil wir haben zwar keine Schließfächer bei einer Party im Feuerwehrhaus, aber wenn, dann wäre wenigstens die Miete kostenlos.

0: Teddy Swims mit Mr. Know It All. So, Einlass müsste schon laufen in der ÖVB Arena. Da geht's gleich um alles. Die Eisbären Bremerhaven spielen in der Basketball-Bundesliga um den Aufstieg und müssen heute Abend gewinnen, damit wir alle rufen können.
1: Aufstieg! Eisbären!
0: So nämlich.
1: Eisbären!
0: Und Milton Tappert hat gleich, er freut sich, richtig geil. Milton Tappert hat gleich in der Spielschicht auf jeden Fall Eindrücke und schalten dann in die Arena. 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
1: Das Bremen-Vierlandwetter ist schön. 20 Grad haben wir in Bremen, 21 Grad in Oldenburg, in Bremerhaven und in Wilhelmshaven ist es aber doch deutlich frischer. Da haben wir 15 bzw. 16 Grad und morgen wird es dann wieder richtig heiß. Da bekommen wir maximal 28 Grad, aber Richtung späten Nachmittag und Abend kann es dann auch Gewitter geben.
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1: Mit Daniel Hassebach. In Bremen ist Haftbefehl gegen einen 26-Jährigen erlassen worden.
2: Er soll gestern auf einen Mann geschossen haben. Außerdem muss Temu eine Millionenstrafe zahlen und der Bremer Schiffsausrüster GTF Frese ist Opfer eines Cyberangriffs geworden. Nachdem ein Mann in der Bremer Neustadt angeschossen worden ist, ist Haftbefehl gegen einen 26-Jährigen erlassen worden. Kurz nach der Tat gestern hatte die Polizei 4 Verdächtige festgenommen. 3 von ihnen sind inzwischen wieder auf freiem Fuß. Aus der Nachrichtenredaktion Michael Nenzer.
3: Dem tschetschenischen Mann mit russischer Staatsbürgerschaft wird vorgeworfen, den Schuss am Bunden Tor Steinweg abgegeben zu haben. Ein Mann wurde dadurch schwer am Bein verletzt. Augenzeugen zufolge ging der Tat eine Auseinandersetzung voraus. Zunächst soll es Streit und eine Schlägerei gegeben haben. Das Opfer soll nach Informationen von Augenzeugen dem Drogenmilieu zuzuordnen sein. Kurioserweise wurde der 26-jährige Tatverdächtige heute am Bremer Landgericht in einem anderen Verfahren zu 2 Jahren und 6 Monaten Haft verurteilt. Das Gericht sah es als erwiesen an, dass er sich unter anderem der räuberischen Erpressung schuldig gemacht hatte.
2: Die EU-Außenbeauftragte Kaja Kallas sieht die Europäische Union nicht als neutralen Vermittler im Ukraine-Krieg. Nach einem Treffen der EU-Außenminister in Zypern sagte sie, Neutralität sei unmöglich, denn die EU stehe an der Seite der Ukraine. Sabrina Fritz berichtet.
4: Europa werde seine Interessen verteidigen. Dazu gehöre weiter an einem Friedensabkommen zu arbeiten und den Druck auf Moskau zu erhöhen, um Putin an den Verhandlungstisch zu zwingen. Dafür werde ein neues Sanktionspaket vorbereitet. Am Morgen stand vor allem die Lage im Nahen Osten im Mittelpunkt. Dafür waren die Außenminister von Saudi-Arabien und Indien eingeladen. Fazit: Ein Waffenstillstandsabkommen zwischen dem Iran und den USA sei wohl in greifbarer Nähe. Dem müssten aber Verhandlungen folgen, dass der Iran keine Atombomben mehr produzieren kann. Die Mitgliedstaaten rief Kallas auf, mehr Schiffe in die Region zu schicken, um eine freie Schifffahrt zu gewährleisten.
2: Temu muss in der EU eine Strafe von 200 Millionen Euro zahlen. Die EU-Kommission wirft der chinesischen Online-Plattform vor, gegen EU-Recht zu verstoßen. So bietet Temu illegale Produkte an. Bei Testkäufen hätten zum Beispiel viele Ladegeräte Sicherheitstests nicht bestanden. Babyspielzeug habe Grenzwerte bestimmter Chemikalien überschritten. Der Bremer Schiffsausrüster GTF Frese ist Opfer eines Cyberangriffs geworden. Eine Hackergruppe behauptet, etwa 200 Gigabyte Firmendaten abgegriffen zu haben und droht, sie zu veröffentlichen. GTF Frese hat Buten und Binnen den Angriff bestätigt, die Produktion laufe aber wieder. Ob wirklich Daten abgeflossen sind, wollte das Unternehmen nicht sagen. GTF Frese stattet nach eigenen Angaben auch Marineschiffe aus. Das waren die vier News mit Daniel Hasselbach.
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1: A1 Osnabrück Richtung Bremen zwischen dem Breikstur und Bremen-Hemeling. 6 Kilometer stockender Verkehr vor der Baustelle. Verzögerung da eine knappe Dreiviertelstunde. Und eine Meldung aus Euthen. Die Hauptstraße zwischen Achimerstraße und Dorfstraße ist nach einem Unfall gesperrt. Blitze habt ihr uns aktuell 3 Stück gemeldet. Einen auf der B75 auf Höhe der Abfahrt Huchting in Richtung Delmhorst. Busholz-Scharmbeck, Westerbecker Straße auf Höhe des Autohauses und Langwedel Hauptstraße in Richtung Kluvenhagen. Falls ihr noch mehr Blitzer seht, meldet euch gerne. Ruft an unter 0421 246 666. Und ich bin Milton Tappert. Moin Freunde, ich wünsche euch einen schönen Donnerstagabend. Ich bin irgendwie immer so einen Tag hinterher, weil ich Montag auch noch frei hatte wegen Pfingsten. Da muss ich mich jetzt die ganze Woche irgendwie so dran gewöhnen und das so ein bisschen aufholen. Es fühlt sich an wie Mittwoch, es ist aber schon Donnerstag. Super, hier sind Excel und Ingrosso mit More Than You Know. Moin.

Ich habe hier gerade eine Verkehrsmeldung für euch reinbekommen. Vorsicht bitte auf der A1 Osnabrück Richtung Bremen. Auf der Überleitung in Höhe Bremen-Arsten ist die Fahrbahn abgesenkt. Ich weiß jetzt nicht so richtig, was das ist, aber es hört sich irgendwie dramatisch an. Passt da auf jeden Fall auf. Gute Fahrt.

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Ich habe hier gerade die nächste Verkehrsmeldung reinbekommen. Vorsicht bitte, auf der A1 Bremen Richtung Hamburg zwischen Uphusen, Bremen-Mahndorf und dem Bremer Kreuz steht ein defekter LKW. Und jetzt ist es an der Zeit, dass ihr euch selber verzeihen könnt. Das sagt zumindest Lucas Graham, der hat eine neue Single rausgebracht, die heißt Second Chance. Und da geht es genau darum, dass man so ein bisschen irgendwann mit seiner Vergangenheit im besten Fall abschließen kann. Jetzt nicht nochmal wieder darüber nachdenken, was man damals auf dem 15. Geburtstag von irgendwem vielleicht mal für irgendeinen Quatsch gemacht hat, für den man sich lange geschämt hat. Ist auch okay jetzt. Lass liegen oder irgendwelche anderen Sachen, wenn man vielleicht mal irgendwann irgendwen unfair behandelt hat oder vielleicht auch selber unfair behandelt wurde und das lange mit sich mitgeschleppt hat. Lass liegen, einmal alles abschütteln. Es geht weiter nach vorne. Wahrscheinlich interessiert sowieso nur noch ihr euch dafür. Das ist so das, was Lucas Graham in seinem Song aussagt. Mit so der ein oder anderen Ergänzung jetzt hier gerade von mir, aber trotzdem, das ist der Song und ich finde, das ist eine gute Message, weil irgendwann muss ja auch mal gut sein. Second Chance für euch selber gibt es jetzt von Lucas Graham, seine neue Single bei Bremen 4.

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0: So easy war das von Olivia Dean um genau 6:30.
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0: Vorsicht bitte, auf der A1 Osnabrück Richtung Bremen zwischen Vechta und Kloppenburg steht ein defektes Fahrzeug im Baustellenbereich und A1 Osnabrück Richtung Bremen zwischen dem Dreieck Stur und Bremen-Hemeling 6 Kilometer stockender Verkehr vor der Baustelle. Blitze habe ich hier aktuell noch 2 Stück für euch. Einen auf der B75 auf Höhe der Abfahrt Huchting in Richtung Delmhorst und noch einen Langwedel Hauptstraße, da wird in Richtung Kluvenhagen geblitzt. Das war's aber, ich wünsche euch eine gute Fahrt.

Stay With Me war das von Sam Smith und es gibt neue Musik und eine Tour, die jetzt endlich bald stattfinden wird und zwar von Tom Gregory. Der hat ja im November eine große Tour angekündigt, die einmal quer durch Europa geht und er macht also die meisten Stops tatsächlich hier bei uns in Deutschland. Da ist er unterwegs im Oktober, das dauert auch noch ein bisschen, Oktober und September. Köln, Frankfurt, Stuttgart, München, dann ist auch nochmal sowas wie Prag dazwischen, Leipzig, Berlin, Hamburg. Da sind wir doch endlich angekommen bei etwas, was zumindest hier halbwegs in der Nähe ist. Da ist er am 5. Oktober im Mojo Club. Warte mal, Mojo Club. Ich muss mal eben kurz was nachschauen hier nebenbei bei Google, weil Mojo Club Hamburg war ich nämlich, glaube ich, auch schon mal drin. Das ist doch dieses kleine, flache, schwarze Ding. Oder verwechsel ich das jetzt? Nee, Mojo. Ah, nee, Logo war. Naja, okay, egal. Er ist im Mojo Club im Oktober. Da für euch am Start. Und um diese ganze Tour natürlich nochmal ein bisschen anzukurbeln. Und wer weiß, vielleicht, weil er im Jahr 2026 auch endlich mal wieder ein Album rausbringen will, hat er eine neue Single rausgebracht. Und die gibt es natürlich jetzt für euch. Tom Gregory, hier ist er mit How It Was Before in der Spätschicht bei Bremen 4.

Nein, nein, nein. So heißt der neue Song von Farin Urlaub. 12 Jahre Pause. Jetzt ist er wieder da mit neuer Solomusik und die klingt auf jeden Fall ganz, ganz anders. Aber ich finde den Song auch richtig gut. Also ich kann sonst nicht mit allem, was der macht, was anfangen. Aber der klingt so sommerlich und der klingt irgendwie so, der gibt mir so Mexiko-Vibes. Ich weiß auch nicht. Und da sind auch so Trompeten mit drin. Ich glaube, dass es Trompeten sind. Und so eine Gitarre. Und irgendwie finde ich den Song richtig cool. Und das könnte so ein kleiner, heimlicher Sommerhit werden. Habe ich das Gefühl. Nein, nein, nein. So heißt die neue Single. Also rein in das, zumindest so ein bisschen Mexiko-Gefühl. Seht ihr? Nur noch Trompeten, oder nicht? So. Und dann hört sich das halt so an. Nur, dass gleich Farin Urlaub singt und keine mexikanische Band. Gefällt mir. Gibt's jetzt für euch in der Spätschicht um 5.

0: Giant Rooks Van Dars mit Wanted Back und gleich habe ich noch für euch Sean Paul. Und zwar hiermit She Doesn't Mind. Gibt's gleich.
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1: 20 Grad haben wir aktuell in Bremen und in Oldenburg. In Bremerhaven und in Wilhelmshaven haben wir aktuell 15 Grad. Dazu aber immer noch ganz, ganz viel Sonne und so gut wie gar keine Wolken am Himmel zu sehen. In der Nacht kühlt es dann wieder ein bisschen ab. Da gehen die Temperaturen runter auf so 9 bis 10 Grad. Und morgen wird es dann richtig heiß bei maximal 28 bis 29 Grad.
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2: Mit Falco Puppe, guten Abend. Landgericht erlässt Haftbefehl nach Schüssen in der Bremer Neustadt. EU will im Ukraine-Krieg vorerst nicht vermitteln, als wären Bremerhaven Spielen um Einzug ins Finale der Playoffs. Das Wetter am Abend sonnig, auch in der Nacht nur wenige Wolken, tiefste Werte bei 3 Grad. Nachdem ein Mann in der Bremer Neustadt angeschossen worden ist, ist jetzt Haftbefehl gegen eine 26-Jährige erlassen worden. Kurz nach der Tat gestern hatte die Polizei 4 Verdächtige festgenommen. 3 von ihnen sind inzwischen wieder auf freiem Fuß. Aus der Nachrichtenredaktion Michael Nenzer.
3: Dem tschetschenischen Mann mit russischer Staatsbürgerschaft wird vorgeworfen, die Schüsse am Bunten Tor Steinweg abgegeben zu haben. Ein 32-Jähriger wurde dadurch schwer am Bein verletzt. Augenzeugen zufolge ging der Tat eine Auseinandersetzung voraus. Zunächst soll es Streit und eine Schlägerei gegeben haben. Das Opfer soll nach Informationen von Augenzeugen dem Drogenmilieu zuzuordnen sein. Kurioserweise wurde der 26-jährige Tatverdächtige heute am Bremer Landgericht in einem anderen Verfahren zu 2 Jahren und 6 Monaten Haft verurteilt. Das Gericht sah es als erwiesen an, dass er sich unter anderem der räuberischen Erpressung schuldig gemacht hatte.
2: Die EU-Außenbeauftragte Kaja Kallas sieht die Europäische Union nicht als neutralen Vermittler im Ukraine-Krieg. Das machte Kallas bei einem Treffen der EU-Außenminister in Zypern deutlich. Einzelheiten von Sabrina Fritz.
4: Wir stehen immer auf der Seite der Ukraine, so die Außenbeauftragte der EU Kaja Kallas zum Ende des Außenministertreffens auf Zypern. Europa werde seine Interessen verteidigen. Dazu gehöre weiter an einem Friedensabkommen zu arbeiten und den Druck auf Moskau zu erhöhen, um Putin an den Verhandlungstisch zu zwingen. Dafür wird ein neues Sanktionspaket vorbereitet. Am Morgen stand vor allem die Lage im Nahen Osten im Mittelpunkt. Dafür waren die Außenminister von Saudi-Arabien und Indien eingeladen. Fazit: Ein Waffenstillstandsabkommen zwischen dem Iran und den USA sei wohl in greifbarer Nähe. Dem müssten aber Verhandlungen folgen, dass der Iran keine Atombomben mehr produzieren kann.
2: Israel will mit UN-Generalsekretär Antonio Guterres nicht mehr zusammenarbeiten. Anlass ist laut UN-Botschafter Dani Danon die Entscheidung, Israel wegen Vorwürfen der sexualisierten Gewalt in Konfliktgebieten auf eine schwarze Liste zu setzen. Laut Guterres gibt es Informationen über entsprechende Verstöße israelischer Sicherheitskräfte. Im vergangenen Jahr hatten die Vereinten Nationen auch die Hamas in den Jahresbericht über konfliktbezogene sexuelle Gewalt aufgenommen. Sollte das Land Bremen wieder mehr Anteile am Versorger SWB übernehmen? Dies fordern Vertreter der SPD. Die Reaktionen auf den Vorstoß fallen gemischt aus. Während die Linken sich positiv äußern, kommt aus der CDU Kritik. Auch der SWB-Mutterkonzern EWE zeigt sich zurückhaltend. Aus der Regionalredaktion Buten und Binnen Daniel Hoffmann.
5: Für Wirtschaftssenatorin Vogt von den Linken wäre eine starke Beteiligung des Landes an der SWB der richtige Schritt. Aus ihrer Sicht würde das der SWB und dem Mutterkonzern EWE auch bei den anstehenden und notwendigen Investitionen in die Infrastruktur helfen. Auch die Gewerkschaft Verdi unterstützt den Vorschlag aus der Bremer SPD. Sie verspricht sich davon mehr Standortsicherheit für den Versorger und mehr Schutz für die SWB-Jobs. Die CDU lehnt einen Einstieg bei dem Unternehmen aber ab. Landeschef Heiko Strohmann äußerte Unverständnis für den Vorstoß. Die Erfahrung zeige, dass eine öffentliche Beteiligung an Unternehmen in Bremen letzten Endes nur für Probleme und höhere Preise sorge. Der Mutterkonzern EWE verwies auf den bestehenden Vertrag zwischen EWE, SWB und Bremen und will daran festhalten.
2: In den Playoffs der 2. Basketball-Bundesliga spielen die Eisbären Bremerhaven jetzt gegen Phoenix Hagen. Es ist das 4. Spiel der Halbfinalserie und dabei liegt Bremerhaven zurück. Zum aktuellen Stand nun live aus der Stadthalle Bremen, Till Gruppe.
6: Es ist eine tolle Atmosphäre hier in der ÖVB Arena. 3000 Tickets sind verkauft. Vor mir sehe ich da die Hagener, die mit ungefähr 200 Leuten hier sind, ganz in Gelb. Hinter mir der Bremerhavener Fanclub. Und die Hagener sind gut reingestartet in dieses Spiel. Führen 7:0. Jetzt Elijah Miller mit einem Versuch, aber trifft wieder nicht. Und es geht um so viel in diesem Spiel. Bremerhaven muss gewinnen. Hagen könnte heute in diesem Spiel aufsteigen in die Basketball-Bundesliga. 7:0 nach 2 Minuten gespielter Führung für die Hagener.
2: Und das waren die Nachrichten mit Falco Puppe.
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1: A1, Osnabrück Richtung Bremen zwischen dem Dreieck Stur und Bremen-Hemeling. 6 Kilometer stockender Verkehr vor der Baustelle. Blitzer habe ich hier aktuell aber keine.
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1: Spätschicht. Uiuiui, man hat gerade schon gehört, da ist einiges los in der ÖVB-Arena hier bei uns in Bremen bei den Eisbären Bremerhaven. Wir schalten da auch gleich nochmal rüber und fragen Till auch nochmal, wie da so der Stand ist und wie es läuft. Aber vorher wird es erst nochmal ein bisschen gemütlicher. Und zwar mit der neuen Single von Nico Santos, das hier ist Optimist.

0: Ich habe eine Verkehrsmeldung für euch. Vorsicht bitte auf der A1 Osnabrück Richtung Bremen. Zwischen Bremen-Brinkum und dem Rastplatz Krummhörenskuhlen befindet sich eine ungesicherte Unfallstelle. Und jetzt schalten wir mal rüber in die ÖVB Arena hier in Bremen. Und man hört schon, es ist laut. Beziehungsweise jetzt gerade läuft Musik, aber ansonsten war es da eben schon sehr, sehr laut. Zu Recht, denn es wird Basketball gespielt. Die Eisbären Bremerhaven spielen gegen Phoenix Hagen in den Playoffs. Es geht um den Aufstieg. Wenn Hagen gewinnt, sind sie durch. Und es war das mit dem Aufstieg für diese Saison für die Eisbären Bremerhaven. Phil Gruppe, unser Reporter, ist in der ÖVB Arena für uns. Phil, es steht jetzt laut meinem Live-Ticker 8:14 für Hagen. Nicht so der allerbeste Start für die Eisbären, oder?
1: Ja, die Eisbären sind so ein bisschen überrumpelt davon, mit welcher Energie Hagen hier in dieses Spiel reingestartet ist. Also am Anfang so einfache Fehlpässe, den Ball mal so auf den Fuß gespielt oder dann nicht so richtig in die Hände vom Mitspieler. Und Hagen macht das einfach gut. Die erobern sich dann vorne den Ball oder in der Defensive und starten dann mit Blitzschnelle einen Angriff und können daraus dann punkten. Aber die Eisbären kämpfen sich gerade so ein bisschen zurück ins Spiel. Gerade Jake Biss auch mit einer Balleroberung in der Hälfte der Hagener konnte daraus dann scoren. Aber insgesamt ist das so hitzig hier in der Halle. Auch die Schiedsrichter haben schon das ein oder andere strittige Foul gecallt auf beiden Seiten. Also hier sind alle angezündet und es wissen natürlich alle, was hier auf dem Spiel steht.
0: Ja, das hört sich auf jeden Fall auch so an. Und ich habe es auch eben gerade schon gesehen, weil mein Kollege hier, Matze Hoppe, der ist nach seiner Sendung direkt in die ÖVB-Arena und schickt mir hier Videos und Fotos die ganze Zeit. Und vor allem der Hagener Block, der ist ja voll und mit Banner. Sind die so laut, wie sie aussehen auf meinen Bildern?
1: Die sind richtig laut. Also es ist insgesamt in der Halle so ein bisschen schwierig, dich zu verstehen sogar mit meinen Kopfhörern, weil hier so eine Lautstärke herrscht. Natürlich von den Hagenern, aber auch von den Eisbären. Und Hagen, die wissen natürlich, dass sie heute aufsteigen können. Deswegen hoffen die natürlich, dass sie nach dem Spiel wieder Bundesligist sind. Und dann wollen natürlich möglichst viele zur Feier hier sein. Aber die Eisbären halten da natürlich erstmal noch in viel Basketball, das hier zu spielen ist, erstmal dagegen.
0: Ja, dann hoffe ich, dass die Eisbären so gut dagegen halten, dass sie das Spiel am Ende noch ziehen können. Aktuell 8:17 für Hagen in der ÖVB Arena.

and I war das von Crystal Fighters und ich habe die nächste Verkehrsmeldung hier gerade für euch reinbekommen. Vorsicht bitte, auf der A28 Oldenburg Richtung Bremen in der Ausfahrt Delmhorster Dreieck zur B75 in Richtung Bremen liegen Gegenstände.

0: Levels war das von Avicii um genau 7:30.
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0: Immer noch Vorsicht bitte auf der A1 Osnabrück Richtung Bremen. Zwischen Bremen-Brinkum und dem Rastplatz Krummhörenskuhlen befindet sich eine ungesicherte Unfallstelle. Vorsicht auch bitte auf der A28 Oldenburg Richtung Bremen. In der Ausfahrt Delmhorster Dreieck zur B75 in Richtung Bremen liegen Gegenstände. Und A1 Osnabrück Richtung Bremen. Zwischen dem Dreieck Stur und Bremen-Hemeling 6 Kilometer stockender Verkehr vor der Baustelle. Blitzer habe ich hier gerade, aber keine mehr. Gute Fahrt!

Na, endlich hat es geklappt und Ave hat auf seiner Instagram-Seite über 50.000 Follower. Er ist ein DJ und Produzent und vor ein paar Wochen sah das noch ganz anders aus. Ich habe mir gerade mal seine aktuelle Story angeguckt und er hat da so ein altes Video von sich verlinkt von, ja, so 27, 28 Wochen, also ist so ein paar Monate alt, 3-4 Monate. Und da hat er gesagt, boah, das ist so anstrengend. Seit anderthalb Jahren, also zu dem Zeitpunkt, seit anderthalb Jahren poste ich 6-mal die Woche Fotos und Videos und irgendwie bekomme ich keine Follower. Da hatte er halt so gerade um die 4000 und er meinte, es funktioniert irgendwie einfach nicht und er weiß nicht mehr so richtig, was er machen soll und es ist einfach total anstrengend und gut, dass er nicht damit aufgehört hat, weil stellt euch das mal vor, er hätte gesagt, ach, ich lasse das jetzt einfach, denn jetzt, ein paar Wochen später, hat er plötzlich 10-mal so viele Follower und einen richtig guten Song, der hat wahrscheinlich auch dazu beigetragen, dass er jetzt so viele mehr Follower hat, der diesen Sommer wahrscheinlich in ganz, ganz vielen Clubs, auf ganz, ganz vielen Outdoor-Partys und auch hier bei uns auf der Playlist läuft. Meet Me in the Dark. Von jetzt 50.000 Follower, Ave. Nicht schlecht.

So, es wird ernst. Und zwar für Alessi Rose. Das ist eine Singer-Songwriterin aus England. Die macht schon ein bisschen länger Musik. Hatte auch schon immer mal so kleinere Veröffentlichungen. Aber jetzt wird es Zeit für das erste Album. Und deswegen meine ich, es wird ernst. Nicht mehr hier ein Song, mal da ein Song oder mal so eine kleine EP. Also so wie so ein Mini-Album so mit so 3, 4, 5 Songs drauf. Nee. Jetzt kommt das richtige Ding. Man weiß noch kein genaues Datum. Man weiß auch noch keinen genauen Namen. Man weiß aber, dass dieses Album 2026 kommen soll. Und ich weiß, dass ich jetzt die erste Single aus diesem Album hier für euch habe. Alessi Rose jetzt für euch mit Skin bei Bremen 4. Schauen wir mal, wie ernst das jetzt ist.

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1: 20 Grad haben wir aktuell immer noch in Bremen, 19 Grad in Oldenburg und 21 Grad in Kloppenburg. 16 Grad sind es weiter im Norden im Bremerhaven und in Wilhelmshaven, aber überall im ganzen Bremen-Vierland immer noch ordentlich Sonne. In der Nacht kühlt es dann ab, da kriegen wir so 8 bis 10 Grad. Morgen wird es dann wieder richtig, richtig warm, maximal 29 Grad.
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2: Mit Falco Puppe, guten Abend. Landgericht Bremen lässt Haftbefehl nach Schüssen in der Neustadt. EU will im Ukraine-Krieg vorerst nicht vermitteln. Eisbären in Bremerhaven spielen um Einzug ins Finale der Playoffs. Das Wetter am Abend sonnig, auch in der Nacht nur wenige Wolken, tiefste Werte bei 3 Grad. Nachdem ein Mann in der Bremer Neustadt angeschossen worden ist, ist jetzt Haftbefehl gegen einen 26-Jährigen erlassen worden. Kurz nach der Tat gestern hatte die Polizei 4 Verdächtige festgenommen. 3 von ihnen sind inzwischen wieder auf freiem Fuß. Aus der Nachrichtenredaktion Michael Nenzer.
3: Dem tschetschenischen Mann mit russischer Staatsbürgerschaft wird vorgeworfen, die Schüsse am Buntentor-Steinweg abgegeben zu haben. Ein 32-Jähriger wurde dadurch schwer am Bein verletzt. Augenzeugen zufolge ging der Tat eine Auseinandersetzung voraus. Zunächst soll es Streit und eine Schlägerei gegeben haben. Das Opfer soll nach Informationen von Augenzeugen dem Drogenmilieu zuzuordnen sein. Kurioserweise wurde der 26-jährige Tatverdächtige heute am Bremer Landgericht in einem anderen Verfahren zu 2 Jahren und 6 Monaten Haft verurteilt. Das Gericht sah es als erwiesen an, dass er sich unter anderem der räuberischen Erpressung schuldig gemacht
4: hatte. Wir stehen immer auf der Seite der Ukraine.
2: Die EU-Außenbeauftragte Kaja Kallas sieht die Europäische Union nicht als neutralen Vermittler im Ukraine-Krieg. Das machte Kallas bei einem Treffen der EU-Außenminister in Zypern deutlich. Einzelheiten von Sabrina Fritz.
4: Wir stehen immer auf der Seite der Ukraine, so die Außenbeauftragte der EU Kaja Kallas zum Ende des Außenministertreffens auf Zypern. Europa werde seine Interessen verteidigen. Dazu gehöre weiter an einem Friedensabkommen zu arbeiten und den Druck auf Moskau zu erhöhen, um Putin an den Verhandlungstisch zu zwingen. Dafür wird ein neues Sanktionspaket vorbereitet. Am Morgen stand vor allem die Lage im Nahen Osten im Mittelpunkt. Dafür waren die Außenminister von Saudi-Arabien und Indien eingeladen. Fazit: Ein Waffenstillstandsabkommen zwischen dem Iran und den USA sei wohl in greifbarer Nähe. Dem müssten aber Verhandlungen folgen, dass der Iran keine Atombomben mehr produzieren kann.
2: Sollte das Land Bremen wieder mehr Anteile am Versorger SWB übernehmen? Dies fordern Vertreter der SPD. Die Reaktionen auf den Vorstoß der Sozialdemokraten fallen gemischt aus. Während die Linken sich positiv äußern, kommt aus der CDU Kritik. Auch der SWB-Mutterkonzern EWE zeigt sich zurückhaltend. Aus der Regionalredaktion Buten und Binnen, Daniel Hoffmann.
5: Für Wirtschaftssenatorin Vogt von den Linken wäre eine starke Beteiligung des Landes an der SWB der richtige Schritt. Aus ihrer Sicht würde das der SWB und dem Mutterkonzern EWE auch bei den anstehenden und notwendigen Investitionen in die Infrastruktur helfen. Auch die Gewerkschaft Verdi unterstützt den Vorschlag aus der Bremer SPD. Sie verspricht sich davon mehr Standortsicherheit für den Versorger und mehr Schutz für die SWB-Jobs. Die CDU lehnt einen Einstieg bei dem Unternehmen aber ab. Landeschef Heiko Strohmann äußerte Unverständnis für den Vorstoß. Die Erfahrung zeige, dass eine öffentliche Beteiligung an Unternehmen in Bremen letzten Endes nur für Probleme und höhere Preise sorge. Der Mutterkonzern EWE verwies auf den bestehenden Vertrag zwischen EWE, SWB und Bremen und will daran festhalten.
2: In den Playoffs der 2. Basketball-Bundesliga spielen die Eisbären Bremerhaven gerade gegen Phoenix Hagen. Es ist das 4. Spiel der Halbfinalserie und dabei liegt Bremerhaven zurück. Zum aktuellen Stand der 4. Partie und live aus der Stadthalle Bremen Till Gruppe.
6: Ja, es ist Halbzeit hier in der ÖVB Arena. Es ist ein bisschen ruhiger geworden um mich rum. 36 zu 45 die Führung für Phoenix Hagen. Und das ist verdient, weil die Eisbären zu passiv in der Defensive sind. Das sieht teilweise so ein bisschen mehr nach Begleiten auch aus als nach richtiger Verteidigung. Und in der Offensive leisten sich die Eisbären einfach zu viele Fehlpässe. Daraus können die Hagener dann wieder punkten durch 1, 2, 3 Punkte-Würfe und kleine Runs sind die Eisbären dann nochmal wieder rangekommen. Aber alles in allem muss das Team von Steven Esterkamp hier in der ÖVB Arena auf jeden Fall noch eine Schippe drauflegen, um noch eine Chance auf das finale Spiel dann wieder in Hagen zu haben.
2: Und das waren die Nachrichten mit Falco Puppe.
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1: Vorsicht bitte in beiden Richtungen. Auf der B75 Oldenburger Straße, Bremen Richtung Delmhorst. Zwischen Huchting und dem Delmhorster Dreieck ist eine Entenfamilie unterwegs. Und Vorsicht auch bitte auf der A28 Oldenburg Richtung Bremen. In der Ausfahrt Delmhorster Dreieck zur B75 in Richtung Bremen liegen Gegenstände. Blitzer aktualisiere ich hier nochmal ganz kurz, aber nö, da ist nichts.
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1: Und ich bin Milton Tappert. Moin Freunde, ich wünsche euch einen schönen Donnerstagabend. Den nächsten Song finde ich irgendwie sehr, sehr cool. Kommt von einem DJ und Produzenten aus den Niederlanden. Der heißt Arnotor. Ich glaube, der heißt Arnotor. Naja, auf jeden Fall, der Song ist cool, weil ich finde, der klingt so ein bisschen wie so ein FIFA-Lied. Also von so einem Fußball-Videospiel im Menü. Jetzt so Mannschaften aussuchen. Und dann geht's gleich los. Finde ich irgendwie geil. Hier ist Talk to You. Schönen Donnerstag, ihr die Spätschicht.

0: Fußball-Weltmeisterschaft steht vor der Tür und ein Song, den wir dann in den nächsten Tagen und Wochen wieder viel hören werden, ist der hier.
1: 54, 74, 90, 2010, ja, so stimmen wir alle ein.
0: Für mich immer noch der größte Fußballsong, der jemals auf Deutsch gemacht wurde, von den Sportfreunden Stiller, 54, 74, 90, 2010. Und wir konnten die Jungs diese Woche zum Interview treffen und sie mögen den Song tatsächlich selber auch immer noch sehr gerne.
2: Zu hören liebe ich es immer noch, weil einfach da so krasse Erinnerungen dran hängen, des wohl schönsten Sommers meines Lebens oder vielleicht auch unseres Lebens. Und ja, diese Gastfreundschaft von uns allen und diese Ausgelassenheit in den 4 Wochen, so romantisiere ich das vielleicht ein bisschen in der Rückschau, ist einfach unvergesslich.
3: Ich glaube nicht, dass du es romantisierst. Also ich glaube, da war das Land einfach nur von sich selber überrascht, was hier eigentlich möglich ist und auch von der eigenen Positivität überrascht und was für eine Kraft die so hervorbringen kann. Und das war sehr, sehr schön und das hängt so an dem Lied. Und für mich ist es so, wenn wir das spielen übrigens, dann fühlt sich immer an, als würden wir so einen Streich machen. Also das ist, wir spielen es halt einfach auch so gut wie nie. Aber wenn wir es spielen, dann ist es irgendwie immer so, dass man in so eine alte Büchse der Zeit so reinschaut. Also jetzt ist es zum Beispiel neulich angestimmt worden, einfach im Publikum, und wir wollten, genau in Stuttgart, da wollten wir einsteigen und wir wussten dann erstmal gar nicht mehr, wie es geht.
2: Ja, du wusstest es zum Glück. Ich habe die Akkorde nicht mehr drauf gehabt.
0: Ich finde das schön, dass sie das Lied immer noch spielen. Ich finde auch das Lied immer noch schön, aber es gibt auch neue Musik von den Sportfreunden Stiller am 12. Juni, übrigens passend, genau zum Start der nächsten Fußball-Weltmeisterschaft kommt das nächste Album raus, Happy Birthday, und wer weiß, vielleicht ist da ja auch dann wieder der eine

0: So, Bibi Rexa, mach fertig da jetzt. Wir haben gerade Wichtigeres zu tun. Wir müssen rüber in die ÖVB-Arena. Da spielen nämlich die Eisbären Bremerhaven gegen Phoenix Hagen. Und es sieht wieder besser aus für die Eisbären. Gerade haben sie noch geführt. Jetzt hat Hagen anscheinend einen Punkt gemacht. 49-50 ist aber der Stand. Es ist wieder eng geworden. Till Grube ist für uns beim Spiel mit dabei. Haben sie sich gefangen, die Eisbären, Till?
1: Ja, die haben sich auf jeden Fall gefangen. Also hier steht die ganze Halle, hier ist kein mehr auf den Plätzen. Und nach der Halbzeit, da habe ich erstmal erzählt, ja, die waren zu passiv und die sind in der Defensive teilweise nur mitgelaufen. Und dann hat Adrian Breitlauf sich gedacht, nee, ich nehme das Zepter in die Hand, ich kämpfe unterm Korb jetzt dreimal für den Rebound. Und dann haben die anderen mitgezogen. Baker Junior hat einen wichtigen Dreier getroffen. Und so steht es jetzt 49-50 und es ist ein ausgeglichenes Spiel. Jetzt kommt die Halle auch mit und es ist richtig spannend hier in der ÖVB Arena.
0: Das hört sich richtig, richtig gut an und man hört vor allem, wie laut das ist. Und wenn sie so weiter spielen, glaubst du, wird das noch was?
1: Also wenn sie so weiterspielen, wie sie jetzt in der zweiten Hälfte angefangen haben, dann kann das auf jeden Fall noch was werden. Also ich glaube, dass Hagen auch noch den einen oder anderen Run hat, also teilweise auch noch mal sich so ein bisschen absetzen kann. Aber die Eisbären haben jetzt gezeigt zu Beginn der zweiten Halbzeit, dass sie auf jeden Fall nicht so viel schlechter sind, wie das in der ersten Halbzeit aussah. Das wird ein richtig knappes Spiel jetzt noch.
0: Ja, dann hoffe ich, dass sie sich jetzt weiter entfangen und weiterhin so Vollgas geben. Denn sollten die Eisbären Bremerhaven dieses Spiel verlieren, ist die Saison ja für sie gelaufen. Und Phoenix Hagen wird in die Bundesliga aufsteigen. Sollten die Eisbären gewinnen, wird es ein Entscheidungsspiel in Hagen geben. Also ihr merkt, es ist sehr aufregend, es ist sehr viel drin und ich drücke die Daumen in Richtung ÖVB Arena natürlich für die Eisbären Bremerhaven. Weiter so, wir sind jetzt im dritten Viertel und da sind noch knapp 4 Minuten zu spielen.

Ich habe eine wichtige Verkehrsmeldung für euch. Da muss der Song Doors mal eben ganz kurz warten. Achtung, in beiden Richtungen auf der A1 Bremen Richtung Osnabrück zwischen Vechta und Lohne-Dinklage werden Gegenstände auf die Fahrbahn geworfen. Ich sag's nochmal, Achtung, in beiden Richtungen auf der A1 Bremen Richtung Osnabrück zwischen Vechta und Lohne-Dinklage werden Gegenstände auf die Fahrbahn geworfen.

0: Dracula war das von Tame Impala um kurz nach 8:30.
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0: Immer noch Achtung in beiden Richtungen auf der A1 Bremen-Osnabrück. Zwischen Vechta und Lohne-Dinklage werden Gegenstände auf die Fahrbahn geworfen. Und Vorsicht, logischerweise bitte in beiden Richtungen auf der A1 Bremen-Osnabrück. Zwischen Vechta und Lohne-Dinklage liegen nämlich Gegenstände auf der Fahrbahn. Das war's aber auch schon wieder. Und Blitzer habe ich hier aktuell keine mehr. Gute Fahrt.

0: Summer's Back war das um gleich 20 vor 9.
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0: Unser Album der Woche ist Fluorescence von Macy Peters und die hat heute auch noch Geburtstag. Alles Liebe, alles Gute zum Geburtstag. Auf ihrer Instagram-Seite hat sie geschrieben, sie wünscht sich nur eine Sache und zwar, dass sie Michael Jackson in den Charts schlägt, in ihrer Heimat in England. Das ist ja irgendwie so das Thema der Woche bei ihr. Michael Jackson ist wieder voll erfolgreich überall in den Charts, weil so ein Kinofilm über ihn rausgekommen ist. Vor allem in England, da ist eine Compilation von ihm irgendwie ganz weit oben in den Charts. Und jetzt hat er eben Macy Peters ihr Album rausgebracht und würde natürlich selber gerne auf Platz 1 gehen in den Charts. Und das sieht aktuell sogar ganz gut aus. So die Midweek-Charts sind rausgekommen gerade. Das ist ja in der Mitte der Woche, wird ja immer einmal gecheckt, wie ist denn so der aktuelle Stand. Und da ist Fluorescence, das neue Album von Macy Peters, aktuell zumindest auf Platz 1. Jetzt muss das nur noch heute in England viel gestreamt und vielleicht noch ein bisschen bestellt werden. Und morgen kommen dann die offiziellen Charts raus und dann werden wir es wissen, ob Macy Peters gegen Michael Jackson gewonnen hat. Ich meine, wenn sie sich das schon so doll zum Geburtstag wünscht, dann würde ich es ihr auf jeden Fall gönnen. Jetzt haben wir für euch den Song, mit dem alles quasi angefangen hat. Die erste Single, die veröffentlicht wurde im Februar, das hier ist My Regards.

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1: Die Karriere von Lola Young ging mit diesem Song hier direkt von 0 auf 100. Vor fast genau 2 Jahren ist er rausgekommen, am 30. Mai 2024. Platz 1 in England, Platin-Schallplatten dort, in den USA, eine goldene bei uns. Also Messi war einfach der Überhit. Der war sogar so erfolgreich, dass Lola Young dafür einen Grammy bekommen hat. Aber seit dieser Song rausgekommen ist, bis zu diesem Grammy, ist viel passiert. Lola Young war das irgendwie alles, ja, vielleicht ein bisschen zu viel. Sie musste sich sogar eine Auszeit nehmen und so, war zwischendurch richtig von der Bildfläche verschwunden. Ist dann aber eben wieder zurückgekommen, hat diesen Grammy angenommen und ist seitdem auch wieder mehr in der Öffentlichkeit unterwegs. Jetzt ist ein Song rausgekommen, ein ganz neuer, ihre neueste Single From Down Here, den sie, wie sie selber erzählt hat, an dem Tag, nachdem sie den Grammy gewonnen hat, geschrieben hat. Und das ist wohl auch alles so in einer Session aus ihr rausgekommen. Ich weiß nicht, der ganze Druck, der ganze Stress, den sie sich vielleicht selber gemacht hat in diesem Auszeit, ja, fast kompletten Jahr ja auch und überhaupt, manchmal passiert das einfach so. Und ich finde das irgendwie ganz interessant, wenn man weiß, dass der Song eben nach so einem großen, dem größten Moment ihrer Karriere bis jetzt entstanden ist. Das macht das irgendwie noch ein bisschen interessanter, finde ich. Hier ist Lola Young mit natürlich genau diesem Song From Down Here bei Bremen 4 in der Spätschicht.

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1: 18 Grad haben wir aktuell immer noch in Bremen, 16 Grad in Oldenburg, 19 Grad haben wir in Kloppenburg. Etwas kühler ist es noch in Wilhelmshaven und in Bremerhaven, da haben wir gerade so 14 Grad. Ansonsten immer noch viel Sonne im ganzen Bremen-Vierland, nur vereinzelt so ein paar Wolken unterwegs. Morgen wird es dann deutlich wärmer als heute, da bekommen wir maximal 28 Grad.
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2: Mit Falco Puppe, guten Abend. Waffenruhe im Irankrieg wird womöglich verlängert. Bremer Landgericht erlässt Haftbefehl nach Schüssen in der Neustadt. Eisbären Bremerhaven kämpfen um eine Chance auf den Einzug ins Finale der Playoffs. Das Wetter in der Nacht nur wenige Wolken, tiefste Werte bei 4 Grad. Unterhändler der USA und des Irans sollen sich grundsätzlich auf eine neue Waffenruhe geeinigt haben. Mehrere Medien berichten über den Entwurf einer entsprechenden Vereinbarung und berufen sich dabei auf US-Kreise. Aus Washington berichtet Carsten Küntop.
3: Laut dem Dokument verlängern beide Seiten die Waffenruhe um 60 Tage. Der Iran verpflichte sich zur vollständigen Öffnung der Straße von Hormuz innerhalb von 30 Tagen, habe vorher aber alle gelegten Seeminen zu beseitigen. Gleichzeitig gäben die USA ihre Blockade der iranischen Häfen auf, und zwar in dem Maße, wie sich die Schifffahrt durch die Straße von Hormuz wieder normalisiere. Außerdem erkläre der Iran, nicht nach einer Atombombe zu streben.
2: Nach den Schüssen in der Bremer Neustadt sitzt ein 26-Jähriger nun in Untersuchungshaft. Ihm wird vorgeworfen, gestern am Buntentor Steinweg auf einen Mann geschossen zu haben. Das Opfer wurde schwer am Bein verletzt. Zuvor soll es einen Streit und eine Schlägerei gegeben haben. Drei weitere Festgenommene kamen wieder frei. Der Tatverdächtige ist heute in einem anderen Prozess zu 2,5 Jahren Haft verurteilt worden, wegen räuberischer Erpressung. Die Forderung der Bremer SPD nach einem stärkeren Einstieg des Landes beim Energieversorger SWB stößt auf gemischte Reaktionen. Die Linken und die Gewerkschaft Verdi unterstützen den Vorschlag. Sie erhoffen sich mehr Investitionen, Standortsicherheit und Schutz für Arbeitsplätze. Die CDU lehnt den Vorschuss dagegen ab und warnt vor höheren Preisen und Problemen durch staatliche Beteiligungen. Der SWB-Mutterkonzern EWE will am bestehenden Vertrag mit Bremen festhalten. In den Playoffs der zweiten Basketball-Bundesliga spielen die Eisbären Bremerhaven gerade gegen Königshagen. Es ist die vierte Partie der Halbfinalserie und dabei liegt Bremerhaven zurück. Zum aktuellen Stand des vierten Spiels nun live aus der Stadthalle Bremen, Till Gruppe.
4: Das ist unglaublich stark, was die Eisbären Bremerhaven hier abliefern. Zur Halbzeit lagen sie mit 9 Punkten zurück. Jetzt führen sie mit 8 Punkten, 83-75. Weil sie sich reinbeißen, weil sie mehr Bock haben, dieses fünfte Spiel zu erreichen, als Hagen Bock hat aufzusteigen. Und deswegen werden sie dieses Spiel mit 48 Sekunden, die noch auf der Uhr sind, wahrscheinlich ziehen. 83-75 für die Eisbären, und das ist verdient.
2: Und das waren die Nachrichten mit Falco Puppe.
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1: Hier habe ich aktuell keine Meldungen und auch Blitzer habe ich hier keine mehr für euch.
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1: Und ich bin Milton Tappert, moin Freunde, und ich freue mich so für die Eisbären Bremerhaven. Boah, ey, was ich da für Spiele gesehen habe in den letzten Jahren. Ich war sehr, sehr häufig da unterwegs, deswegen schade, dass ich jetzt gerade hier bin. Natürlich auch schön, aber noch lieber wäre ich in der ÖVB Arena, denn tatsächlich gewinnen die Eisbären gerade. Wie Till gerade schon in den Nachrichten gesagt hat, jetzt sind es schon nur noch so 38 Sekunden zu spielen, 36 und 8 Punkte Vorsprung. Da sollte eigentlich nichts mehr anbrennen, und dann gehen die Bremerhavener in ein Spiel 5, und das wird dann ein Entscheidungsspiel, und das ist dann am 30., also übermorgen in Hagen, ist das alles spannend. Aber ich freue mich.

0: das jemand gehört? Das war ja völlig verwirrend. Naja.
1: So Leute, jetzt wird's intim.
2: Ui. Ich denke heute schon den ganzen Morgen übers Knutschen nach. Ne?
1: Och, Pit, komm her.
2: Nein.
1: Malte, oh, Mikro ist offen. Egal.
3: Das ist Liebe.
0: Auf

So, das Spiel ist übrigens vorbei. In der Playoff-Serie steht es jetzt 2:2, Eisbären Bremerhaven gegen Phoenix Hagen. Sie haben das Spiel jetzt gerade gewonnen mit 85:75 und damit gibt es am Samstag ein Finale. Um das Finale und gleichzeitig den Aufstieg. Huiuiui. Das ist allerdings in Hagen. 19.30 Uhr geht's los am Samstag. Daumen sind jetzt schon mal gedrückt für die Eisbären. Der nächste Song könnte euch bekannt vorkommen, denn er hat was mit diesem hier zu tun. Hey Brother von Avicii, natürlich ein unfassbar großer Hit, 2013 rausgekommen. Und dieser Song bekommt jetzt quasi einen geistigen Nachfolger. Und zwar von Kygo, auch ein DJ und Produzent. Der hat sich den gleichen Sänger dazu geholt, den Avicii damals schon hatte, Dan Timinski. Und die beiden haben auch selber gesagt, ja, wir wollten da so eine Art Hommage machen für Hey Brother. Und ich finde, das hört man, aber ich finde das auch okay. Ist ein gutes Ding. Hier ist Heaven on Your Mind in der Spätschicht.

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2: Madonna und Sabrina Carpenter. Bring Your Love.

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1: Oha, Freya Ridings kann auch anders, sonst finde ich, sind ihre Songs immer so schwer. Also das liegt natürlich zum einen an ihrer Stimme, die finde ich schon immer so eine Schwere hat, aber wenn sie dann auch noch über so traurige Sachen wie hier auf Weekend singt und der Beat so ein bisschen dramatischer dann noch so drunter liegt, klingt das natürlich gleich wie so eine, ja, schwere Lawine an irgendwelchen Sachen. Aber jetzt ihre neueste Single Dancing in the Kitchen ist total positiv, als wäre das irgendwie ein anderer Mensch. Ich glaube, da ist auch eine Ukulele mit drin oder so. Also ganz anderer Song, sehr sommerlich, sehr leicht, finde ich auch sehr gut. Hier ist eine ganz andere Freya Ridings mit Dancing in the Kitchen bei Bremen 4.

0: Eastside Girls war das, um 9:30.
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0: Hier ist gerade nichts mehr los, ich habe keine Meldungen für euch und auch Blitzer habt ihr uns aktuell keine gemeldet. Aber ich habe für euch den neuen Song von Malik Harris. Lie to Me ist der, den gibt's jetzt. Habt einen schönen Donnerstagabend. Ich bin Milton Tappert. Moin, Freunde.

Also, ich weiß ja nicht. Ich bin ja kein Labelboss oder Berater von irgendeinem Musiker oder irgendeiner Musikerin. Ich weiß aber nicht, ob das von Austis so eine gute Idee war. Also in den letzten Jahren ist Austis ja gekommen mit ihrer Musik und hat für sich, finde ich, fast schon so einen eigenen Sound geclaimed, sag ich mal. Wie zum Beispiel auch mit ihrer letzten Single Electrified. Ne? Das war immer so sehr hell vom Klang, elektronisch produziert, tanzbar, Austis darüber gesungen. Immer coole Songs, die hier liefen, nicht nur Electrified, sondern auch Angel Eyes und wie sie alle heißen. Jetzt allerdings ist sie wieder da mit neuer Musik und es ist einfach was ganz anderes. Also ja, Austis ist noch da, aber der Rest klingt komplett anders. Also keine Beats mehr, so richtig tanzbar ist es auch nicht, sondern dafür Akustikgitarre und wie sie es selber beschrieben hat, organische Klänge. Also was ganz anderes als auf allen ihren anderen Songs. Und ich denke mir so, der Sound hat sich doch jetzt gerade bei den Leuten erst so richtig ins Hirn eingespeichert. Und jetzt kommst du und machst plötzlich was ganz anderes. Das kann funktionieren, kann aber auch in die Hose gehen. Und ich weiß noch nicht so richtig, was ich davon halten soll. Cool ist es, aber ob ich das jetzt an ihrer Stelle gemacht hätte, ich weiß ja nicht. Denn ihr hört, es ist wirklich was ganz anderes. The Art of Letting Go ist das von Austis bei Bremen 4.

Wir können uns jetzt gemeinsam nochmal kurz so fühlen, als würden wir uns irgendwie ein paar neue Klamotten kaufen. Also nicht dieses coole Gefühl, wenn man sich irgendwie was gekauft hat, was so diesen, wie sagt man, Trieb, Geld ausgeben zu wollen, befriedigt und man sich denkt, boah, toll, jetzt habe ich wieder 100 Euro ausgegeben, jetzt geht's mir viel besser für so ungefähr 10 Minuten. Nein, ich meine, wenn man in manche Klamottengeschäfte reinkommt und da läuft so diese bestimmte Art von Musik und die gibt es auch nur in so bestimmten Arten von Klamottengeschäften. So, die Wände sind weiß, alles ist voll clean, alles hängt auf so silbernen Bügeln, alles ist so ganz geradlinig. Ich glaube, ich kann jetzt hier natürlich nicht 5 verschiedene Geschäfte nennen, auch so aus werbungstechnischen Gründen, aber ich glaube, ihr könnt euch vorstellen, was für Geschäfte ich da meine. Also Klamottengeschäfte, nicht so groß, wo die ganze Zeit eben Musik läuft und eben diese Musik. Und Besa Tafari ist eine Sängerin, die irgendwie auch was mit Klamotten zu tun hat, denn sie ist auch Model. Wenn ihr mal auf ihrer Instagram-Seite schaut, da sind ganz, ganz viele Modelfotos von ihr für wirklich so die größten Marken, die man kennt. Auf der ganzen Welt war sie, glaube ich, unterwegs, aber macht eben auch gerne Musik. Und vielleicht ist das nur ein Zufall, vielleicht hat sie aber auch ihre beiden Berufe, sag ich mal, miteinander kombiniert und jetzt so Bekleidungsgeschäft Musik gemacht. Weiß ich nicht, aber gefällt mir. If I Knew ist das von Besa Tafari in der Spätschicht hier bei Bremen 4.

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1: Mit Falko Puppe, guten Abend. Waffenruhe im Iran-Krieg wird womöglich verlängert. Bremer Landgericht erlässt Haftbefehl nach Schüssen in der Neustadt. Eisbären Bremerhaven waren Chance auf den Einzug ins Finale der Playoffs. Das Wetter, in der Nacht nur wenige Wolken, tiefste Werte bei 4 Grad. Unterhändler der USA und des Iran sollen sich grundsätzlich auf eine neue Waffenruhe geeinigt haben. Mehrere Medien berichten über den Entwurf einer entsprechenden Vereinbarung und berufen sich auf US-Kreise. Aus Washington berichtet Carsten Küntop.
2: Laut dem Dokument verlängern beide Seiten die Waffenruhe um 60 Tage. Der Iran verpflichte sich zur vollständigen Öffnung der Straße von Hormuz innerhalb von 30 Tagen, habe vorher aber alle gelegten Seeminen zu beseitigen. Gleichzeitig gäben die USA ihre Blockade der iranischen Häfen auf, und zwar in dem Maße, wie sich die Schifffahrt durch die Straße von Hormuz wieder normalisiere. Außerdem erkläre der Iran, nicht nach einer Atombombe zu streben.
1: Nach den Schüssen in der Bremer Neustadt sitzt ein 26-Jähriger in Untersuchungshaft. Ihm wird vorgeworfen, gestern am Buntentor-Steinweg auf einen 32-Jährigen geschossen zu haben. Das Opfer wurde schwer am Bein verletzt. Zuvor soll es einen Streit und eine Schlägerei gegeben haben. 3 weitere Festgenommene kamen wieder frei. Der Tatverdächtige ist heute in einem anderen Prozess zu 2,5 Jahren Haft verurteilt worden, wegen räuberischer Erpressung. Die Polizei hat in Niedersachsen und Nordrhein-Westfalen Wohnungen und Büros von 6 mutmaßlichen Betrügern durchsucht. Die Männer im Alter von 23 bis 37 Jahren stehen im Verdacht, mit gefälschten CO2-Zertifikaten gehandelt und so einen Schaden von mehr als 500.000 Euro verursacht zu haben. Durchsuchungen gab es unter anderem in Oldenburg, Wiefelstede und Wilhelmshaven. Festnahmen gab es nicht, aber zahlreiche Beweismittel wurden sichergestellt. Bremerhaven hat sich in der 2. Basketball-Bundesliga seine Chance auf den Einzug ins Finale der Playoffs gewahrt. Die Eisbären gewannen die 4. Partie der Halbfinalserie gegen Phoenix Hagen mit 85-75. Damit steht es zwischen den beiden Teams in den Playoffs nun 2-2. Till Gruppe hat die Partie in der Stadthalle Bremen verfolgt.
3: Die Eisbären Bremerhaven haben heute bewiesen, was für ein Kampfgeist in ihnen steckt. Zur Halbzeit lag die Mannschaft von Trainer Steven Esterkamp mit 9 Punkten zurück. Am Ende gewinnen die Bremerhavener mit 85-75 in einer kochenden Bremer Stadthalle. Angeführt von Kapitän Adrian Breitlauch erkämpften sie sich vor allem nach der Halbzeit 2. Bälle, trafen schwere Würfe von hinter der Dreierlinie und schafften es so, den Rhythmus der Hagener zu brechen. Wer von beiden Teams in die Bundesliga aufsteigt, wird also jetzt im entscheidenden Spiel 5 in Hagen entschieden.
1: Und das waren die Nachrichten mit Falko Puppe.
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1: Die Nacht bleibt trocken und meist klar. Die Temperaturen sinken auf 12 bis 4 Grad. Morgen am Freitag erst freundlich. Später ziehen teils kräftige Schauer und Gewitter auf. Örtlich drohen Starkregen, Hagel und Sturmböen. Höchstwerte morgen zwischen 22 und 30 Grad.
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4: Melchiorshausen. Die B6 Siegerstraße Bremen-Nienburg ist zwischen auf dem Berge und Ortsausgang wegen Bauarbeiten in beiden Richtungen bis zum 10. Juni gesperrt. Eine Umleitung ist eingerichtet. Die B495 in Ebersdorf Hauptstraße ist zwischen Lagerstraße und Mehedorfer Straße wegen einer Wanderbaustelle bis 29. Mai 2026 wechselseitig gesperrt. Bremen, die Fagerstraße, ist zwischen Versfletterweg und Bernhardtring wegen Bauarbeiten in beiden Richtungen gesperrt.
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0: So, wer Telekinese kann, hebt jetzt mal bitte meine Hand.
1: Ja, passiert nämlich genau gar nichts. Pah. Das war ein Experiment gerade. Hallo Deutschland, hier ist Pop, die gemeinsame Abendshow von Bremen 4, HR3, MDR Jump, NDR 2, SR1 und WDR 2, produziert für euch gerade mit einem kleinen Experiment von SWR3. Und ich habe gedacht, wenn ich euch schon alle an der Strippe habe, kann ich das mal ausprobieren, ganz Deutschland. Es hat noch nie geklappt. Noch nie ist meine Hand irgendwie nach oben gewandert. Telekinese, könnt ihr vergessen, das gibt es gar nicht. Das ist alles fake, diese YouTube-Videos, wo Leute Sachen bewegen von Ferne. Haha, alles fake. So. Musste mal gesagt sein, nicht, dass ihr darauf reinfallt an der Tür, wenn euch einer ein tolles Telekinese-Gerät oder Dragee andrehen will. Hier, schlucken Sie einfach davon, morgens zwei und abends zwei, und dann können Sie Telekinese für nur 70 Euro für 10 Tabletten. Ich bin abgeschwiffen. Es ist 22.13 Uhr und 43 Sekunden mittlerweile. Das ist eine super Zeit für mich.

0: Vögel, ne? Sind die eigentlich die evolutionäre Antwort auf Vögel mit Höhenangst? Glaube ja. 897 Trilliarden von diesen kleinen Hirnaushängern stehen auch in der Barschschen Philosophiegalerie auf popabend.de ist die. Und da ist auch das philosophische Vorschlagsformular. Könnt ihr immer euer Zeug hinschicken. Kommt immer direkt
1: bei mir vor der Nase an. Danke, nicht so nah.
0: Heute verkabeln wir unsere Synapsen neu über die absolut berechtigte Frage von Barbara aus Bühlertal. Liebe Grüße, Barbara. Wäre ich der Konjunktiv, hätte ich dann mehr Würde? Schön.
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0: 22.21 Uhr, Vorsicht gerade auf der A5, Frankfurt Richtung Kassel, zwischen Homberg, Ohm und Ohmtal-Dreieck. Da steht ein kaputtes Fahrzeug. Hallo, hier ist Bob, eure Abendshow. Immer wenn wir im Radio ein bisschen philosophieren, so wie wir das eben gemacht haben, kommt immer fröhliches Zeug von euch. Eben hatten wir die Philo von Barbara aus Bühlertal. Liebe Grüße, Barbara Kropf. Wäre ich der Konjunktiv, hätte ich dann mehr Würde. Ist hübsch. Sprachlich wertvoll auch. Von Georg aus Wuppertal kommt hier gerade. Kann man Berufskraftfahrer auch als Hobby betreiben?
1: Nein, Georg, es geht nicht.
0: Ist verhaftet. Birgit Kowalczyk aus, schreibt sie nicht dazu. Das ist süß. Wenn mehrere Mohnblumen auf einer Wiese zusammenstehen, ist das dann eine Mohngemeinschaft. Oh, hier cool. Almost Monday. No more regrets. Neu in der Abendshow.

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4: Es ist 10:30.
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5: Heute Nacht ist es verbreitet, locker bewölkt bis klar und trocken. Bis zum frühen Morgen kühlt die Luft auf 12 bis 4 Grad ab. Morgen teilen sich Sonne und Wolken den Himmel und am Nachmittag und Abend können vom Emsland her ein paar kräftige Schauer und Gewitter aufziehen, teils mit Unwetterpotenzial. Die Temperatur erreicht 22 bis 30 Grad und der von Südost auf westliche Richtungen drehende Wind weht abseits von Schauern und Gewittern oft nur schwach bis mäßig.
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6: Melchiorshausen, die B6 Siegerstraße, Bremen-Nienburg, ist zwischen auf dem Berge und Ortsausgang wegen Bauarbeiten in beiden Richtungen bis zum 10. Juni gesperrt. Eine Umleitung ist eingerichtet. Die B495 in Ebersdorf, Hauptstraße, ist zwischen Lagerstraße und Mehedorfer Straße wegen einer Wanderbaustelle bis 29. Mai 2026 wechselseitig gesperrt. Bremen, die Fagerstraße, ist zwischen Versfletterweg und Bernhardring wegen Bauarbeiten in beiden Richtungen gesperrt.
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4: Und hier ist Pop, eure Abendshow am Donnerstagabend mit Markus Barsch und One Republic. Hi.

Tempe City. Self-aware in eurer Abendshow. Jetzt was Cooles. Masterpiece. Hä? Das ist Englisch und heißt Meisterstück. Ja, wenn man Peace, P-I-E-C-E schreiben würde, aber Masterpiece ist Meisterfrieden. Also Master und dann P-E-A-C-E, Masterpiece. Der Titel von Masterpiece, den ich jetzt für euch gerne spielen würde und das auch tun werde, könntet mir auf den Kopf hauen, aber komm nicht so schnell an mich ran. If I don't love you, who will? Ne? Das ist doch mal ein Titel, ein Albumtitel. If I don't love you, who will? Das ist der Albumtitel. Ich spiele für euch einen Song daraus, der heißt One of One. Also, ne, wenn ich dich nicht liebe, ja, wer denn dann, Mann? Herzlich willkommen quasi in der britischen Alternative-Szene, wenn man so will. Ne? Das Album von Masterpiece, If I Don't Love You, Who Will, kommt im Oktober, wird aber eben heute mit dieser Single schon angepiekst. Masterpiece ist noch so ein bisschen ein kleiner Geheimtipp. In Deutschland kennen ihn noch nicht so viele. In Großbritannien spielt er die Festivals, wo auch Skunk and Nancy, Franz Ferdinand oder die Sugar Babes auf der Bühne stehen. Mit The Streets war er beim Glastonbury on stage. Also, wir können jetzt behaupten hier, ey, wenn der jetzt demnächst berühmt ist, ja, kannte ich schon seit Wochen, Masterpiece, alter Hut, one of

Das ist auch mal wieder gut. Temple of the Dog. Hunger Strike in eurer Abendshow. Hier kommt gerade noch was aus dem Verkehrszentrum rein. In dieser Sekunde gebe ich sofort an euch weiter. Petzig. Vorsicht bitte auf der A3 Köln Richtung Frankfurt. Zwischen Bad Camberg und Idstein steht ein kaputter LKW auf der A3 Köln Richtung Frankfurt. Kaputter LKW zwischen Bad Camberg und Idstein. Vorsicht auf der A6 Nürnberg Richtung Pilsen. Zwischen Kreuz Nürnberg Ost und Kreuz Altdorf steht auch ein defektes Fahrzeug. Und noch einmal Vorsicht auf der A8 Stuttgart Richtung Karlsruhe. Zwischen Stuttgart-Möhringen und Kreuz Stuttgart steht auch ein defektes Fahrzeug. Kommt gut und sicher und bitte bald.

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1: Mit Falco Puppe. Guten Abend. Wiener Gericht verhängt 15 Jahre Haft für Anschlagspläne gegen Taylor Swift-Konzert. Bremer Landgericht erlässt Haftbefehl nach Schüssen in der Neustadt. Eisbären Bremerhaven waren Chance auf Einzug ins Finale der Playoffs. Das Wetter in der Nacht nur wenige Wolken, tiefste Werte bei 4 Grad. Im Prozess um den geplanten Anschlag auf ein Konzert von Taylor Swift in Wien ist der Angeklagte schuldig gesprochen worden. Das Gericht hat eine 15-jährige Haftstrafe gegen den 21-Jährigen verhängt. Aus Wien, Oliver Schusch.
2: Behran A. hatte diesen Anschlagsplan von Anfang an gestanden. Die Beweislage war erdrückend. Die Ermittler fanden Sprengstoffmaterialien, Bombenbauanleitungen und Chats mit IS-Mitgliedern. Behran A. wurde aber auch wegen Beihilfe an einem Mordversuch ein knappes halbes Jahr vor dem Taylor Swift-Konzert schuldig gesprochen. Damals hatte ein Freund von Behran A. in Mekka mit einem Messer auf Menschen in der Heiligen Moschee eingestochen und wurde dort festgenommen.
1: Weder die USA noch der Iran bestätigen eine angebliche Einigung in den Verhandlungen über den Iran-Konflikt. US-Finanzminister Scott Bessent erklärte, er habe vor entsprechenden Medienfragen nicht mit Präsident Donald Trump darüber gesprochen und warnte davor, dem Präsidenten vorzugreifen. Auch der Iran dementierte die Berichte. Laut der Nachrichtenagentur Tasnim sei kein Rahmenabkommen fertiggestellt oder bestätigt worden. Zuvor hatten US-Medien zwar von Fortschritten berichtet, betonten jedoch, dass sowohl Trump als auch die iranische Führung einer möglichen Einigung noch zustimmen müssten. Nach den Schüssen in der Bremer Neustadt sitzt ein 26-Jähriger in Untersuchungshaft. Ihm wird vorgeworfen, gestern am Bundentor Steinweg auf einen 32-Jährigen geschossen zu haben. Das Opfer wurde schwer am Bein verletzt. Zuvor soll es einen Streit und eine Schlägerei gegeben haben. 3 weitere Festgenommene kamen wieder frei. Der Tatverdächtige ist heute in einem anderen Prozess zu 2,5 Jahren Haft verurteilt worden, wegen räuberischer Erpressung. Bremerhaven hat sich in der zweiten Basketball-Bundesliga seine Chance auf den Einzug ins Finale der Playoffs gewahrt. Die Eisbären gewannen die 4. Partie der Halbfinalserie gegen Phoenix Hagen mit 85-75. Damit steht es zwischen den beiden Teams in den Playoffs nun 2-2. Aus der Stadthalle Bremen, Till Gruppe.
3: Die Eisbären Bremerhaven haben heute bewiesen, was für ein Kampfgeist in ihnen steckt. Zur Halbzeit lag die Mannschaft von Trainer Steven Esterkamp mit 9 Punkten zurück. Am Ende gewinnen die Bremerhaven damit 85-75 in einer kochenden Bremer Stadthalle. Angeführt von Kapitän Adrian Breitlauch erkämpften sie sich vor allem nach der Halbzeit zweite Bälle, trafen schwere Würfe von hinter der Dreierlinie und schafften es so, den Rhythmus der Hagener zu brechen. Wer von beiden Teams in die Bundesliga aufsteigt, wird also jetzt im entscheidenden Spiel 5 in Hagen entschieden.
1: Und das waren die Nachrichten mit Falco Puppe. In der Nacht trocken und klar, Tiefstwerte bei 4 Grad. Morgen am Freitag erst freundlich, später teils kräftige Schauer und Gewitter. Örtlich Starkregen, Hagel und Sturmböen, maximal 30 Grad. Die Zeit, es ist 23 Uhr und 3 Minuten.
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4: A270 Blumenthal Richtung Ilpol. Die Ausfahrt Bremen-Fegesack-Mitte ist wegen Bauarbeiten bis 29. Mai gesperrt. Melchiorshausen. Die B6 Siegerstraße Bremen-Nienburg ist zwischen auf dem Berge und Ortsausgang wegen Bauarbeiten in beiden Richtungen bis zum 10. Juni gesperrt. Eine Umleitung ist eingerichtet. Bremen, die Fagerstraße, ist zwischen Versfletterweg und Bernhardtring wegen Bauarbeiten in beiden Richtungen gesperrt.
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0: Partner der Spiele, die dürfen ein letztes Mal einen Abend mit ihren Liebsten verbringen und dann ist Schluss mit Ablenkung. Sonntag ist ja dann auch schon das Testspiel in Mainz gegen Finnland und den darauffolgenden Dienstag geht's ab in die USA. Deshalb ist heute Abend nochmal Family Time angesagt, hat sich der Bundestrainer so ausgedacht. Alle sollen sich nochmal richtig wohlfühlen, das heißt, die Nationalspieler können nochmal so richtig schöne private Stunden mit ihren Liebsten verbringen. Da wird dann gegrillt, vielleicht springt der eine oder die andere oder auch beide zusammen in den Pool. Das Wetter passt ja hier in Herzogenaurach. Nochmal mit den Kindern spielen, ja, man wird sicher unter Umständen, je nachdem wie erfolgreich Deutschland bei der WM auftritt, eine richtig lange Zeit nicht mehr sehen können. Hat heute Abend schon so ein bisschen was von Abschied.
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Jungs, wartet mal gerade. Achtung, Falschfahrer auf der A81 singen Stuttgart zwischen Kochertgrabenbrücke und Böblingen-Ost. Da kommt ein Falschfahrer entgegen. Ganz rechts fahren, nicht überholen auf der A81. Springt der mir weg? Er ist weg, er ist fort. Kein Falschfahrer. Hoffentlich. Ich mutmaße das nur, weil die Meldung ist in diesem Moment verschwunden. A81, kein Falschfahrer. Okay, dann fahrt vorsichtig, kommt gut an. Ja.

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1: Okay, jetzt ist er wieder da. Achtung, Falschfahrer. Auf der A81 singen Stuttgart zwischen Kochertgrabenbrücke und Böblingen Ost. Da kommt ein Falschfahrer entgegen. Ganz rechts fahren, nicht überholen. Auf der A81 singen Stuttgart zwischen Kochertgrabenbrücke und Böblingen Ost. Falschfahrer unterwegs. Vorsicht in beiden Richtungen.

Okay, hier ist schon die Entwarnung aus dem Verkehrszentrum. Von der A81 Singen Stuttgart, kein Fahrradfahrer mehr zwischen Kochrad-Grabenbrücke und Böblingen Ost. Hallo. Was ist? Ist eure Seele gebeutelt? Ist euer Herzchen schwer? Hier ist auch eure Abendshow. Hier ist doch eure Abendshow. 800 Milligramm Forte. Wir heilen mit Musik. Jetzt gibt's ein Instrumentalstück hier für euch. Das ist so schön. Dazu muss man sagen, es gibt ja Instrumentalstücke und es gibt Instrumentalstücke. Ne? Es gibt so fluffig Dumpfes auf die 12 Fußwippen hier wie Klangkarussell, ne? Sonnentanz. Ja, geht ins Ohr, nie wieder raus. Okay, oder es gibt so Sachen, die gehen über die ganz große Arterie direkt ins Herz, in unser Herz. So ein Kandidat ist zum Beispiel Yiruma, oder? Ja. River flows in you. Kriegt man sofort Gänsehaut. Aber jetzt gibt's gleich auch bestimmt ein bisschen Gänsehaut, denn jetzt kommt Judah Earl. Judah Earl ist Komponist in Los Angeles. Sein Stück Sand Drawings wird gerade bei TikTok oder Insta unter viele Videos gelegt. Vielleicht habt ihr das schon gehört. Hier ein User schreibt dazu den tollen Satz drunter. Deine Musik ist ein Heilmittel, was viele brauchen. Das verabreichen wir uns allen jetzt selber. Judah Earl, Sand Drawings in eurer Abendshow.

0: Es ist 11:30.
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2: Heute Nacht ist es verbreitet, locker bewölkt bis klar und trocken. Bis zum frühen Morgen kühlt die Luft auf 12 bis 4 Grad ab. Morgen teilen sich Sonne und Wolken den Himmel und am Nachmittag und Abend können vom Emsland her ein paar kräftige Schauer und Gewitter aufziehen, teils mit Unwetterpotenzial. Die Temperatur erreicht 22 bis 30 Grad und der von Südost auf westliche Richtungen drehende Wind weht abseits von Schauern und Gewittern oft nur schwach bis mäßig.
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3: Melchiorshausen. Die B6 Siegerstraße, Bremen-Nienburg, ist zwischen auf dem Berge und Ortsausgang wegen Bauarbeiten in beiden Richtungen bis zum 10. Juni gesperrt. Eine Umleitung ist eingerichtet. Die B495 in Ebersdorf, Hauptstraße, ist zwischen Lagerstraße und Mehedorfer Straße wegen einer Wanderbaustelle bis 29. Mai 2026 wechselseitig gesperrt. Bremen, die Fagerstraße, ist zwischen Versfletterweg und Bernhardtring wegen Bauarbeiten in beiden Richtungen gesperrt.
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0: Und hier ist Pop, eure Abendshow mit Markus Barsch. Hier kommen so viele Nachrichten ins Studio. Wie hieß der Typ eben, das ist der Komponist von dem langsamen Stück? Bitte. Ich sag's nochmal, der heißt Judah, J-U-D-A-H. Earl, wie Earl Grey, T. Judah Earl. Und der Song hieß Sand Drawings. Also Bilder, die mit Sand gemacht.

0: Gleich Charlotte Cardin, The Way We Touch. Vorher Lustiges, was letzte Preis? Ein Satz, den man gerne mal so bei Kleinanzeigen hört oder auf mobile.de, ne? Und den natürlich auch Panayota Petridou kennen dürfte, Deutschlands bekannteste Autoverkäuferin, ne? Biete Rostlaube, suche Traumauto, wir erinnern uns. Die ist jetzt auch unter die Comedians gegangen. Ihr erstes Programm heißt eben Was letzte Preis. Und darin erfährt man auch ein bisschen was Persönliches über Panayota selber.
1: Ich werde ja ganz oft gefragt, so, hey Panayota, bist du eigentlich auch mit dem Griechen zusammen? Und ich bin ja nicht bescheuert. Mein Mann ist halb Deutscher und halb Marokkaner. Nicht geil werden, Mädels, okay? Und das Schöne ist, seine Mutter heißt Gabi und sein Vater heißt Abdelwahed. Und die sind super süß, die sind immer noch zusammen. Sehr, sehr glückliches Paar. Ich freue mich sehr, immer ich meinen Schwiegervater sehe und das Schwiegermutz-Mama auch. Meine Mutter war leider aus demselben Titan geschnitzt. Ja. 1,52 Meter mal 1,52 Meter geballtes Dynamit. Zweimal am Tag hat die sich rasiert. Morgens das Gesicht, abends den Rücken. Und mein Vater ist, wie soll ich ihn erklären, 1927 geboren. Im selben Jahr ist Fidel Castro geboren. Ich schwöre, die waren Brüder, Leute. Trotz dieser vielen schweren Arbeit hatte der einen sehr romantischen Moment in seinem Leben. Er stand am Fließband, guckte raus und sah das allererste Mal Schnee. Rief seinen Arbeitskollegen und sagte, Hello, Leck, kommst du gucken? Draußen kein Regen, andere Material.
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0: Ist es schon gleich 12? Das war Pop, eure Abendshow mit Markus Bahr. Schön, dass ihr dabei wart. Bleibt dabei. Gleich ist Ben Sträubel hier in der Popnacht.
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1: Um 0 Uhr mit Cedric Bies. Iran widerspricht Berichten, wonach es eine Annäherung mit den USA gegeben hat. Westliche Medien hatten das gemeldet. Es gebe keine Einigung auf ein neues Abkommen. Dazu Informationen aus der Nachrichtenredaktion von Klaus Reginek.
2: Die Klarstellung kam von der iranischen Nachrichtenagentur Tasnim. Die steht den Revolutionsgarden im Iran nahe. Demnach seien die Berichte westlicher Medien falsch, dass ein Abkommen bereits abgeschlossen sei. Das US-Nachrichtenportal Axios hatte unter Berufung auf US-Beamte berichtet, die Waffenruhe werde verlängert und es sollten Gespräche über das iranische Atomprogramm aufgenommen werden. Tatsächlich aber gehen die USA inzwischen weiter gegen den iranischen Ölhandel vor. US-Finanzminister Bessent kündigte neue Sanktionen gegen 8 Tankschiffe und 15 Unternehmen an.
1: Die Gesundheitsbehörde der Afrikanischen Union, CDC, rechnet damit, dass die aktuelle Ebola-Variante bald medizinisch bekämpft werden kann. Der Präsident der Behörde hat gesagt, dass bis Ende des Jahres ein Impfstoff und ein Medikament verfügbar sein sollen. Seine Behörde gebe dafür das entsprechende Geld aus. Israel weitet seine Kontrolle über den Gazastreifen immer weiter aus. Ministerpräsident Netanyahu sagt, er habe das Militär angewiesen, jetzt 70% des palästinensischen Gebiets zu erobern. Im Moment sind es 60%. Israel verstößt damit schon jetzt gegen den Waffenstillstandsplan. Darin steht, dass die israelischen Truppen sich hinter eine Linie zurückziehen müssen, mit der sie etwa gut 50% des Gazastreifens kontrollieren würden. Im Schweizer Lötschental haben die Menschen mit einer Gedenkfeier an den Bergsturz vor einem Jahr erinnert. Das Dorf Platten war dabei fast komplett verschüttet worden. Die 300 Einwohner hatten ihre Häuser damals vorher verlassen. Die Schweizer Finanzministerin Keller-Sutter hat in ihrer Rede gesagt, dass dieser Moment daran erinnere, wie verletzlich, aber auch stark Menschen sein können. Bis 2029 soll für die Gemeinde ein neues Dorf gebaut werden. Die deutsche Fußballnationalmannschaft hat in Herzogenaurach ihr erstes Training der WM-Vorbereitung absolviert. Torwart Manuel Neuer hat nicht daran teilgenommen. Sportreporter Thomas Kattenbeck.
3: Die deutsche Nummer 1 hielt sich in den Räumen des Gyms auf. Die Belastung der angeschlagenen Wade soll langsam hochgefahren werden. Bundestrainer Julian Nagelsmann hat ja bereits angekündigt, dass der letzte im Kader verbliebene Weltmeister von 2014 auch am Sonntag in Mainz gegen Finnland geschont werden soll. Ansonsten waren alle WM-Spieler beim Auftakttraining mit dabei. In der Trainingseinheit ging es durchaus zur Sache. Nagelsmann ließ schnelles Spiel auf engem Raum mit wenig Kontakten üben.
1: Das Wetter. In der Nacht ist es in Deutschland klar und die Temperaturen liegen zwischen 16 und 3 Grad. Am Tag dann viel Sonne. Später kommen im Nordwesten Wolken dazu und es kann teilweise starke Gewitter geben. Zum Teil auch mit Unwettergefahr, Starkregen, Hagel und Sturmböen. Die Temperaturen liegen maximal bei 20 bis 33 Grad. Die Zeit, es ist 0:03 Uhr.
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4: A270 Blumenthal Richtung Ilpol. Die Ausfahrt Bremen-Fegesack-Mitte ist wegen Bauarbeiten bis 29. Mai gesperrt. Die B495 in Ebersdorf Hauptstraße ist zwischen Lagerstraße und Mehedorfer Straße wegen einer Wanderbaustelle bis 29. Mai 2026 wechselseitig gesperrt. Bremen, die Fagerstraße, ist zwischen Versfletterweg und Bernhardtring wegen Bauarbeiten in beiden Richtungen gesperrt.
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5: Mit Ben Streubel. Das fühlt sich doch schon so ein bisschen wie Freitag an. Ne? Das liegt vielleicht daran, dass Freitag ist. Seit 4 Minuten. Also wir rutschen rein in Richtung Wochenende.
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0: Ist das nicht ein cooler Hit gewesen? Creed und One Last Breath. Aber gerade gehört hier in der Popnacht. Jetzt sind wir auch schon zusammen. Es ist 10 nach Mitternacht am 29. Mai 2026. Zähl mal durch, alle sind da und hoffentlich auch ein bisschen gut gelaunt. Auch heute gibt es einen besonderen Tag, der der Welt begangen wird. Man muss ihn ja nicht feiern, man kann ihn aber essen, diesen Tag. Heute ist der Tag des Kekses, der Biscuit Day. Vor allen Dingen in England, da wurde er erfunden. Das ist das Land, wo die meisten Kekse auf dem Planeten verfuttert werden, in jeglicher Variation. Und natürlich gibt es auch so einige Rekorde. Der weltgrößte Keks, vielleicht habt ihr ihn auch zu Hause liegen, der wäre aber dann 754 Quadratmeter groß. Der hat einen Durchmesser von 30,7 Meter und wiegt 18 Tonnen. Ist vor 13 Jahren gebacken worden. Weltgrößte Keks, ich weiß nicht, wo er liegt, ob er noch haltbar ist. Und die meisten Kekse in einer Stunde, die ein einzelner Mensch hergestellt hat mit einem Backofen, waren 4.695. Der muss aber ordentlich geglüht haben. Und dann gibt es natürlich auch den Rekord für den Menschen, der die meisten Kekse gefuttert hat in einer Minute. Das waren größere 7 cremegefüllte Kekse. 7 Stück in einer Minute ist doch gar nichts. Also da würde ich mal sagen, da gibt es auch einen Keksvernichter, den ich auch mal besuchte als Kind mit meinen Eltern. Da bin ich nämlich in den Studios gewesen in den USA, in den Sesame Street Studios, Sesamstraße, und wollte unbedingt mal dem Krümelmonster auf die Spur kommen, weil ich bin ein großer Krümelmonster-Fan gewesen in der Kindheit, habe überall Krümelmonster-Figuren zu Hause auch und Püppchen. Und da war ein richtiger Schock für mich, als ich in diesen Studios war, dass das Krümelmonster eben meine Kindheitsillusion zerstört hat, weil dieses arme Monster vernascht eigentlich angemalte Reiscracker, da das Fett und die Schokolade richtiger Kekse das Kostüm ruinieren würden. Das hat man mir erklärt. Das ist schlimm gewesen für mich als Kind. Ich habe einen Schock bekommen und sehr schnell festgestellt, Fake News auf Deutsch kann man in einem Wort zusammenfassen.
1: Kekse!

0: Hey, was ist denn jetzt los? Um 0.18 Uhr, da kommt der Tommy. Hat schon die dritte WhatsApp geschrieben.
1: Moin, liebe Therapiegemeinde. Ja. Hier ist er. Der Tommy.
0: Ja, klar.
1: Der hat auch noch was zu sagen zum Freitag. Ne? Der möchte nämlich mal was Kultiges hören.
0: Gut, okay. Ella hat er sich ausgesucht von France Gall und danach das erste Rätsel für ein Popnacht-Packet.

0: Ella, Ella, Ella, Ella. Es ist jetzt 0.23 Uhr und ich habe hier noch einen Preis.
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0: Und der geht an wen? Da bin ich gespannt.
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0: Das sollte man natürlich erstmal lösen können. Welche Künstlerin steckt denn jetzt hier im Leierkasten fest zum Geburtstag? Wer hat denn hier Geburtstag? Wer es weiß, 0722 1 2011. Wie heißt denn das Geburtstagskind? Das hier ist ein neuer Hit von Sienna Spyro, Material Love.

0: 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Es ist 0.30 Uhr.
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8: Heute teilen sich Sonne und Wolken den Himmel und am Nachmittag und Abend können vom Emsland her ein paar kräftige Schauer und Gewitter aufziehen, teils mit Unwetterpotenzial. Die Temperatur erreicht 22 bis 30 Grad. Am Samstag stellt sich ein freundlicher und trockener Wechsel aus Sonne und Wolken ein. Die Höchstwerte liegen bei 17 bis 24 Grad.
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9: A270 Blumenthal Richtung Ilpol. Die Ausfahrt Bremen-Fegesack-Mitte ist wegen Bauarbeiten bis 29. Mai gesperrt. Die B495 in Ebersdorf Hauptstraße ist zwischen Lagerstraße und Mehedorfer Straße wegen einer Wanderbaustelle bis 29. Mai 2026 wechselseitig gesperrt. Bremen, die Fagerstraße, ist zwischen Versfletterweg und Bernhardtring wegen Bauarbeiten in beiden Richtungen gesperrt.
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0: Und die am meisten unterschätzte Höchsttemperatur in Deutschland heute. In Niederhilbersheim, da werden es 30 Grad im besten Fall werden. Das ist der Mann Nummer 2 in Deutschland, Max Giesinger. Und ich bin Ben Streubel.

0: Sohn und Ariana Grande.
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0: Wer steckt denn hier im Leierkasten fest? Das ist die Aufgabe. Oh, das ist sehr schwer. Aber nicht für Monika aus Köln. Guten Morgen, Monika.
4: Guten Morgen, Ben.
0: Wen hast du da erkannt, der heute Geburtstag feiert?
4: Natürlich die liebe Melissa Etheridge.

0: Saul.
1: Jawohl, Melissa Adams feiert heute Geburtstag. Happy Birthday. Und du bist gerade dabei, ordentlich Kisten zu packen.
2: Das ist korrekt.
1: Ukraine-Hilfe. Seit wie lange machst du das? Seit Kriegsbeginn?
2: Also den Verein haben wir gegründet.
1: Ja, ist die Verbindung weg gerade, weil diese doch so schöne Geschichte einer empathischen Frau. Monika aus Köln. Bist du wieder da?
2: Genau, ich bin da, ja.
1: Okay, ich meine, wenn du noch ein Telefon in deiner Kiste hast, hol's raus. Schick's nicht weg, ja? Tauscht eins
2: aus. Hier ist diese Funklöcher. Hier ist schlimm in Köln. Ist ganz schlimm, gut.
1: Ich fragte dich, seit wann du das machst.
2: Seit Dezember 2023, da haben wir den Verein gegründet. Du brauchst ja 7 Leute für eine Vereinsgründung. Ja. Wir haben natürlich vorher schon zusammengearbeitet, aber bis du dann die Vereinsgründung durch hast und so weiter.
1: Und dann sammeln sich die ganzen Kisten bei dir dann zu Hause?
2: Das ist noch mein Part, den ich mache, genau. Mhm. An alle anderen, mein Vorstand, der fährt dann einmal im Monat, also alle 4 Wochen rum, der mietet sich einen Sprinter und fährt dann hier überall im Großraum Köln, Bonn, Siegburg, fährt er los, hat vorher eine Liste und holt bei den Leuten irgendwelche Spenden ab. Das sind Säcke, keine Ahnung, meistens sind das Textilien, aber auch Tierbedarf, Nahrungsmittel und so weiter.
1: Und das wird dann von denen
2: separat verpackt.
1: Genau, ihr seid bekannt aber auch. Das heißt, die Leute rufen euch an und sagen, wir haben da wieder was und dann könnt ihr es abholen, dann kommt es auf eine Liste drauf und dann wird es logistisch dann ausgeführt.
2: Das ist so Mund-zu-Mund-Propaganda. Wir haben auch Visitenkarten und Flyer und so weiter. Ich kann ja kurz sagen, wie wir heißen. Wir sind die Kölschen Nachbarn.
1: Ukraine-Hilfeverein, genau. Ja, toll, dass du das machst.
2: Genau.
1: Und ich habe
2: das angefangen über eBay Kleinanzeigen, habe mir dieses Kram zusammengesucht, was Leute so verschenken. Und dann haben wir überlegt, jeder möchte irgendwie mehr machen. Und dann haben wir halt einen Verein gegründet. Und jetzt läuft das so richtig dicke. Und wir arbeiten auch mit dem Blau-Gelben Kreuz zusammen, Ukraine-Hilfeverein in Köln.
1: Wie viele Kisten habt ihr denn schon gepackt und weggeschickt? Hast du es gezählt?
2: Also ich habe alle 4 Wochen habe ich so zwischen 35 und 40 große Umzugskartons. Da sind fast nur Textilien drin, medizinischer Bedarf.
1: Ja,
2: zusätzlich kommen dann immer noch Lebensmittel und Medikamente dazu.
1: Kommt auch ein Feedback aus der Ukraine von Menschen, die dann was bekommen haben?
2: Ich bekomme über meinen Vorstand, über WhatsApp bzw. Signal, bekomme ich fast täglich Fotos, Videos und sehe, wo unsere Sachen ankommen, verteilt werden. Die Soldaten an der Frontlinie, die unsere Kartons aufmachen oder meine Kartons, wo ich meine Lebensmittel selber reingepackt habe, das erkenne ich wieder. Das ist unfassbar.
1: Monika ist toll, das ist ein tolles Projekt. Also ich beglückwünsche dich dazu und vor allen Dingen danke für das Engagement. Wünsche dir eine gute Nacht, ja? Ich schicke dir was ganz Kleines. Ciao.
2: Okay, wie kommst du nochmal? Ciao.

Athlete und Wires. Es ist jetzt 0.47 Uhr. Vorsicht auf der A7 Würzburg in Richtung Ulm. Da ist ein Unfall passiert. Diese Unfallstelle wurde noch nicht abgesichert zwischen Firngrundtunnel und Ellwangen. Bitte aufpassen, hier ist die Popnacht. Der Alex Warren. 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

Alex Warren und Fever Dreams ein Happy Birthday. Happy Birthday, lieber Jerome. Happy Birthday to you. Jerome aus Eimeldingen feiert jetzt in diesem Moment den 31. Geburtstag, aber noch ganz klein. Der Papa hat eben angerufen und hat gesagt, er hört zu jetzt hier der Popnacht. Und er wird bestimmt überrascht sein, wenn er hört, dass er ein Grillfest vom Vater geschenkt bekommt. Kommender Sonntag bietet der Papa an, für 20 Personen kriegt Jerome aus Eimeldingen zum 31. sein Grillfest. Also die Top 20 kann er sich auswählen aus seinem Freundeskreis. Mit 31 hat man vielleicht gerade noch 20, mit 32, da vermute ich mal, wird es dann weniger werden, da kommen nur noch 18 zusammen. Aber feier schön und Happy Birthday mit deinem Lieblingshit.

Bleu Soleil, Luisa und Soleil Bleu. Ein Song, der auch immer wieder Spaß macht. Wir haben noch Menschen auf der Fahrbahn, auf der A61, Mönchengladbach, Koblenz. Da laufen Menschen auf der Fahrbahn zwischen Jackerath und Bedburg. Das ist ein lustiger Song. Also das Stimmchen, was da säuselt im Hintergrund, ist von Leonie. Callum Scott kommt da noch dazu. Neuer Hit von Callum Scott und Leonie heißt Stay in der Popnacht.

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1: Um 1 Uhr mit Cedric Bies. Ein 21-Jähriger ist in Österreich wegen Anschlagsplänen auf ein Taylor Swift-Konzert schuldig gesprochen worden. Das Gericht hat ihn zu 15 Jahren Haft verurteilt. Oliver Schosch berichtet.
2: Das Gericht sah es als erwiesen an, dass er einen Terroranschlag geplant hatte. Es sollte am 9. August 2024 im Wiener Ernst-Happel-Stadion stattfinden, doch es wurde zuvor abgesagt. Beran A. hatte diesen Anschlagsplan von Anfang an gestanden. Die Beweislage war erdrückend. Die Ermittler fanden Sprengstoffmaterialien, Bombenbauanleitungen und Chats mit IS-Mitgliedern. Beran A. wurde aber auch wegen Beihilfe an einem Mordversuch ein knappes halbes Jahr vor dem Taylor Swift-Konzert schuldig gesprochen. Diesen Tatvorwurf hatte er im Prozess bestritten.
1: Die USA verhängen neue Sanktionen gegen den iranischen Ölhandel. Das hat Finanzminister Bessent angekündigt. Betroffen sind 8 Schiffe, die iranisches Rohöl und Erdölprodukte auf die Weltmärkte transportieren. Außerdem gibt es Strafmaßnahmen gegen 15 weitere Unternehmen, darunter Firmen in Hongkong und Dubai. Bessent hat gesagt, man werde der iranischen Regierung nicht erlauben, ihre Öleinnahmen zu nutzen, um die eigenen militärischen Fähigkeiten zu erhöhen. Berichte, wonach es eine Annäherung zwischen USA und Iran gab, hat Iran zurückgewiesen. Die Europäische Union kann nach Einschätzung der EU-Außenbeauftragten Kallas kein neutraler Vermittler zwischen der Ukraine und Russland sein. Die EU stehe immer auf der Seite der Ukraine, hat Kallas nach dem EU-Außenministertreffen auf Zypern gesagt. Sabrina Fritz berichtet.
3: Europa werde seine Interessen verteidigen. Dazu gehöre weiter an einem Friedensabkommen zu arbeiten und den Druck auf Moskau zu erhöhen, um Putin an den Verhandlungstisch zu zwingen. Dafür werde ein neues Sanktionspaket vorbereitet. Am Morgen stand vor allem die Lage im Nahen Osten im Mittelpunkt. Dafür waren die Außenminister von Saudi-Arabien und Indien eingeladen. Fazit: Ein Waffenstillstandsabkommen zwischen dem Iran und den USA sei wohl in greifbarer Nähe. Dem müssten aber Verhandlungen folgen, dass der Iran keine Atombomben mehr produzieren kann. Die Mitgliedstaaten rief Kallas auf, mehr Schiffe in die Region zu schicken, um eine freie Schifffahrt zu gewährleisten.
1: Während der Fußball-WM soll es an Spieltagen ein Drohnenflugverbot geben. Das hat die US-Luftfahrtbehörde FAA bekannt gegeben. Rund um die 11 Stadien in den USA sind Flugaktivitäten in einem Umkreis von knapp 5 Kilometern verboten. Wer dagegen verstößt, muss bis zu 100.000 US-Dollar Strafe zahlen. Die WM findet in den USA, Mexiko und Kanada statt. 78 der 104 Spiele sind in den Vereinigten Staaten. Um für Sicherheit zu sorgen, hat das Weiße Haus eine World Cup Task Force gegründet. Das Wetter: In der Nacht ist es in Deutschland klar und die Temperaturen liegen zwischen 16 und 3 Grad. Am Tag dann viel Sonne, später kommt im Nordwesten aber Unwetter, teilweise mit Starkregen, Hagel und Sturmböen dazu. Es wird wieder heiß mit 20 bis 33 Grad. Es ist 1.03 Uhr.
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4: Melchiorshausen. Die B6 Siegerstraße Bremen-Nienburg ist zwischen auf dem Berge und Ortsausgang wegen Bauarbeiten in beiden Richtungen bis zum 10. Juni gesperrt. Eine Umleitung ist eingerichtet. Bremen, die Fagerstraße, ist zwischen Versfletterweg und Bernhardtring wegen Bauarbeiten in beiden Richtungen gesperrt.
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5: Mit Ben Streubel, da wird's jetzt laut. Lauter, am lautesten ist der Lenkradklopfer. Das ist der lauteste Hit, jede Menge Fuhren bis zur Ohramputation. Welchen Titel würdet ihr denn gerne lauter hören als alle anderen Songs in dieser Show? 07221 2011 macht's möglich. Diese Ziffernfolge ins Smartphone tippen. Und dann gelangt ihr zu einem netten jungen Menschen, der gerade 27 geworden ist und der sagt dann: Hallo! Das bin ich. Oder vielleicht auch mein zweites Ich, je nachdem, also wer schneller ans Telefon geht, wie man da sagt, wandert eher. 07221 2011, welchen Song würdet ihr denn gerne hören? Vielleicht habt ihr einen Lieblingshit, dann spielen wir den lauter.
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0: Oha, hier ist die Popnacht.
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0: Mit den Vorschlägen aus Thüringen und Nordrhein-Westfalen, Andrea aus Bonn, guten Morgen.
2: Hallo. Hallo.
0: Ja, du hast einen harten Job in der Pflege hinter dir gelassen. Wenn du nach Hause kommst, was ist das Erste, was du tust?
2: Duschen.
0: Ah, das kann ich verstehen. Vor allen Dingen bei diesen Temperaturen. Ist man froh, dass man es dann geschafft hat irgendwie, ne? Ist einigermaßen erträglich, dann so tagsüber das Arbeiten?
2: Ne, es ging. Also es war sehr warm, aber mein Gott.
0: Habt ihr dann eine Klimaanlage in den meisten Stellen, wo du bist?
2: Ja, doch, haben wir. Das haben geht. Wir. Auf jeden Fall.
0: Und dein Mann, der kocht dann zu Hause. Was gab's denn heute?
2: Also heute gab es Chicken. Chicken mit Gemüse, Salat.
0: Schön.
2: Ja, das lecker, ist, ne?
0: Dann muss man ihn auch mal loben. Und wo ist er jetzt?
2: Ja, das tue ich jetzt auch.
0: Wo ist er denn jetzt?
2: Er ist im Bett.
0: Ach so, ja, Bett. Nach getaner Arbeit ist er im Bett und du telefonierst mit dem erstbesten Mann, ne?
2: Ja, richtig.
0: So, du hast ja ausgesucht von Rage Against the Machine, Killing in the Name.

0: Mit dem Duschkopf als Mikrofon.
1: Ja.
0: Killing in the Name, Rage Against the Machine, das ist Vorschlag Nummer 1. Andrea aus Bonn hat sich das ausgesucht und Kai aus Ilmenau mit Vorschlag Nummer 2. Guten Morgen, Kai.
2: Ja, grüß dich, Benni. Also gegen das Lied, da kann ich ja gar nicht gewinnen.
0: No, da kannst du auch gewinnen. Was hast du denn zu essen gerade im Mund?
2: Hör doch, da nee, nichts mehr. Ich halte gerade einen sauren Apfelring, aber ich jongliere gleich mit 3 Orangen aus unserer Orangenpresse im Frühstücksraum.
0: Ach so, das,
2: weißt
0: das,
2: du?
0: Ja, das
2: kann man
0: das
2: oben
0: schön
2: rausnehmen und dann.
0: Kai arbeitet in einem Hotel, Andrea, weißt du, deswegen. Der hat immer Zugriff auf alles Mögliche. Der braucht noch nicht mal einen Partner oder Partnerin, sondern der holt sich das aus dem Frühstücksraum direkt raus, noch bevor die ersten Gäste kommen. Das ist natürlich so. Meine Güte, das ist ein Leben.
2: Also die letzten Gäste sind gerade eingecheckt. Oh, jetzt habe ich ja mal ein bisschen Ruhe für einen Lenkradklopfer.
0: Kai hat sich ausgesucht von Tears for Fears, Sowing the Seeds of Love.

Und jetzt entscheidet ihr es in Deutschland. Was sollen wir lauter spielen als alle anderen Hits? Sowing the Seeds of Love? Oder vielleicht doch Killing in the Name von Rage Against the Machine? 07221 2011. Rage Against the Machine oder Tears for Fears. Ich bin gespannt, wie es ausgeht.

Sorry, eine Eilmeldung an Falschfahrer. Auf der A44 Düsseldorf-Essen zwischen Düsseldorf-Nord und Kreuz-Ratingen-Ost kommt ein Fahrzeug entgegen. Ein Falschfahrer, bitte äußerst rechts fahren, nicht überholen. Wir melden uns, wenn die Gefahr vorüber ist. Auf der A44 Düsseldorf-Essen zwischen Düsseldorf-Nord und Kreuz-Ratingen-Ost kommt ein Fahrzeug entgegen.

mit Kennedy. Ein Funeral in der Popnacht um 20 nach 1. Noch eine Gefahrenstelle von der A1 Bremen Richtung Hamburg. Da liegt ein Metallteil, wo es nicht hingehört. Zwischen Stuckenborstel und Buckel. Und nach diesem Song von Giant Rooks lösen wir den Lenkradklopfer auf.

0: Giant Rose, somebody like you in der Pop-Nacht.
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0: Und Andrea aus Nordrhein-Westfalen, aus Bonn, die hatte Rage Against the Machine, Killing in the Name, hat sich ausgesucht. Und Kai aus Ilmenau, Thüringen, war für Sowing the Seeds of Love und Tears for Fears. Hin und her ging's, es ist doch dann letztendlich Sowing the Seeds of Love vorbeigezogen.

Geburtstag gehabt. 1:29 noch eine Gefahrenstelle von der A13 Schönefelder Kreuz Richtung Dresden. Da steht ein defektes Fahrzeug zwischen Schwarzheide und Ruhland.

0: 1:32 Uhr.
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2: Heute teilen sich Sonne und Wolken den Himmel und am Nachmittag und Abend können vom Emsland her ein paar kräftige Schauer und Gewitter aufziehen, teils mit Unwetterpotenzial durch Starkregen, Hagel und stürmische Böen bis Sturmböen. Die Temperatur erreicht 22 bis 30 Grad. Am Samstag stellt sich ein freundlicher und trockener Wechsel aus Sonne und Wolken ein. Die Höchstwerte liegen bei 17 bis 24 Grad.
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3: Vorsicht bitte auf der A1 Bremen Richtung Hamburg. Zwischen Stuckenborstel und Bokel liegt ein Metallteil auf der Fahrbahn. Melchiorshausen. Die B6 Siegerstraße Bremen-Nienburg ist zwischen auf dem Berge und Ortsausgang wegen Bauarbeiten in beiden Richtungen bis zum 10. Juni gesperrt. Eine Umleitung ist eingerichtet. Die B495 in Ebersdorf Hauptstraße ist zwischen Lagerstraße und Mehdorfer Straße wegen einer Wanderbaustelle bis 29. Mai 2026 wechselseitig gesperrt. Bremen, die Fagerstraße, ist zwischen Versfletterweg und Bernhardtring wegen Bauarbeiten in beiden Richtungen gesperrt.
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0: Und die am meisten unterschätzte Höchsttemperatur in Kleinberkel, 28 Grad heute. Hier ist die Popnacht, ich bin Ben Streu.

Terry Barlow, Let Me Go. Hier ist die Popnacht. Gleich wird es lustig werden, falls ihr noch nichts zu lachen hattet, was eben in den besten Familien um diese Zeit vorkommt, um 1.40 Uhr. Wer hat da noch was zu lachen oder hört ihr irgendwo kichern? Ich muss mal in die letzte Reihe schauen. Hallo, letzte Reihe? Die ist noch gar nicht besetzt. Naja, wir sind ja auch noch früh in der Nacht. Aber es wird lustig werden durch einen Comedian, der dafür bezahlt wird, lustig zu sein. Ich werde ihm auch einen Euro geben. Tobias Mann erklärt uns gleich mal die Welt und vor allen Dingen den Trumpismus in der Politik. Also wenn ein Comedian politisch wird, muss nicht immer lustig sein, aber vielleicht ist es in diesem Fall ja ein wenig humorvoll. Falls nicht, wisst ihr ja, ihr bekommt hier Geld zurück. Der Comedian nicht. Da lebten Dödemann vorher noch. Komet. Ich höre die

0: Der Mann mit Apache 207, der Komet, es ist jetzt 1.44 Uhr. Entwarnung mal für die A44 Düsseldorf-Essen, da ist jetzt kein Falschfahrer mehr unterwegs zwischen Düsseldorf-Nord und Kreuz Ratingen-Ost. Und wird jetzt hoffentlich lustig werden, wenn uns Tobias Mann Politik erklärt.
1: Auch hier spürst du schon, dass der Trumpismus langsam so rüberkommt. Diese emotionsgetriebene Nicht-Politik, die da gemacht wird. Ja, also du hast auch Nachrichten hier bei uns, wo du dich fragen musst, ist das fake, ist das real, ja, ist das jetzt irgendwie Spiegel oder ist es, was weiß ich, der Postillon? Gab so ein paar Personalentscheidungen in der Politik, auch wo ich erst so, heute noch denke, das muss fake sein. Julia Klöckner hat jetzt faktisch das zweithöchste Amt im Land als Bundestagspräsidentin. Und in ihrer Stellenbeschreibung steht, sie hat die Würde des Parlaments zu sichern. Da kannst du auch Dieter Bohlen zum Chefdirigenten der Berliner Philharmoniker machen. Und Jens Spahn ist ja auch sowas. Da denkst du, das kann doch nicht wahr sein. Das kann doch nicht real sein, dass der noch... Jens Spahn dürfte für mich nicht mehr in die Nähe von irgendeinem politischen Amt kommen. Und jetzt ist er... Fraktionsvorsitzender ist er jetzt und ist jetzt sozusagen der fleischgewordene Selbstzerstörungsknopf für die Kanzlerschaft von Friedrich Merz. Macht ja einen Bombenjob, ne, der Spahn. Da hieß es ja, naja, der Spahn, den hat der Merz da hingesetzt, damit er den unter Kontrolle hat, weil der Spahn ist so unberechenbar. Ich finde ihn total berechenbar. Ich habe sogar die Formel. 6-mal Andi Scheuer.
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0: Es ist 1.48 Uhr. Auf der A13 Schönefelder Kreuz in Richtung Dresden, da steht ein defektes Fahrzeug zwischen Schwarzheide und Roland. Da fahrt ihr vorsichtig und was Kultisches? Na klar.
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Auf diesen Angel Eyes noch eine Gefahrenstelle. Da passt ihr bitte auf, da sind Menschen auf der Fahrbahn der A44 Mönchengladbach-Aachen in beiden Richtungen zwischen Kreuz Jackerath und Tietz. Menschen auf der Fahrbahn. Habt ihr noch was gesehen, das nicht auf die Straße gehört? Dann gerne eine WhatsApp schicken oder WhatsApp-Audio, wer bei Stimme ist. Und dann gehen wir das gemeinsam durch. Wie wäre es denn mal mit einem Hauch von Romantik? Ein großer Hauch von Romantik mit Portishead. Man muss sich auch mal was gönnen können. Ich weiß, ihr mögt es immer lauter. Man kann auch mal kurz durchpusten. Das mache ich jetzt nämlich mit Rhodes hier. Legt die Füße hoch, nur wenn es geht.

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1: Um 2 Uhr mit Cedric Bies. Israel beendet die Zusammenarbeit mit UN-Generalsekretär Guterres. Hintergrund sind Aussagen von Guterres. Er hat Israel vorgeworfen, sexualisierte Gewalt gegen palästinensische Häftlinge in Gefängnissen einzusetzen. Aus New York berichtet Martin Ganselmeier.
2: In einer Videobotschaft auf der Plattform X übte Israels Botschafter bei den Vereinten Nationen, Danny Danon, heftige Kritik an Antonio Guterres. Die Entscheidung, Israel auf eine schwarze Liste zu setzen und uns vorzuwerfen, sexuelle Gewalt als Kriegswaffe einzusetzen, ist eine ungeheuerliche Entscheidung, sagte Danon. Israel habe genug von diesem Generalsekretär. Man werde den Kontakt zu seinem Büro bis zum Ende seiner Amtszeit Ende des Jahres abbrechen.
1: Ein 21-Jähriger, der einen Anschlag auf ein Taylor Swift-Konzert in Wien geplant hatte, ist zu 15 Jahren Haft verurteilt worden. Der Österreicher wollte im August 2024 Fans vor dem Ernst-Happel-Stadion in Wien angreifen. Er wurde kurz davor aber festgenommen. Alle 3 geplanten Taylor Swift-Konzerte wurden abgesagt. Vor Gericht hatte der Angeklagte die Anschlagspläne zugegeben.